0: Plattform Truth Social.
1: Es dauerte nicht lange, bis Trump auf die Forderung Teherans reagierte und exakt dasselbe forderte. Es sind politische Signale, die beide Kriegsparteien damit aussenden, die da lauten, wir weichen keinen Zentimeter. Für Trump kann das nach hinten losgehen, weil er einen Ausweg aus dem Krieg finden muss. Er wollte ihn eigentlich auf einige Wochen begrenzen, doch der Konflikt dauert nun schon länger als 5 Monate. Aus Washington, Anna Ringle.
0: Nach der Entdeckung einer Sprengstoffdrohne am Flughafen Leipzig-Halle soll die neue Drohnenabwehreinheit der Bundespolizei nun deutlich größer werden als bisher geplant. Die Einheit soll auf 300 Kräfte anwachsen, sagte eine Sprecherin des Innenministeriums.
2: Vor allem müssen die Spezialkräfte bei Drohnenalarm natürlich schnell vor Ort sein. Deshalb sollen die Abwehrzentren nun verdoppelt werden auf insgesamt 8. Deren Aufgabe ist es, Drohnen aufzuspüren, abzufangen und im Notfall auch abzuschießen. Auch die Landespolizei soll unterstützt werden. Die Sprengstoffdrohne in Leipzig war nur durch Zufall entdeckt worden. Seitdem sagen Experten und Politiker, wir müssen bei der Drohnenabwehr besser werden. Claudia Wächter, Nachrichtenredaktion.
0: Zum Sport. Florian Bremm hat bei den Leichtathletik-Europameisterschaften in Birmingham über 5000 Meter Silber geholt. Der 25-Jährige musste sich nach einem packenden Schlussspurt nur dem Titelverteidiger Jakob Ingebrigtsen aus Norwegen geschlagen geben. Zuvor hatte Kugelstoß-Olympiasiegerin Yemisi Mabry mit Bronze die erste Medaille bei der EM für Deutschland gewonnen.
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4: Ihr kommt aus dem Urlaub und dann Wäsche waschen, einkaufen, auf der Arbeit direkt 20 Meetings an Tag 1. Alle liegen gebliebenen Aufgaben müssen auch noch erledigt werden und pam, nach 5 Minuten ist die Urlaubserholung weg. Wie kann ich machen, dass mir das nicht passiert? Wie strecke ich die Urlaubserholung noch ein bisschen? Das klären wir gleich. Wir haben mal eine Expertin angehauen, die hat uns ein paar Tipps gegeben und die sagt uns aber auch vor allen Dingen, sind denn jetzt eigentlich viele kurze Urlaube besser für die Erholung oder einfach ein ganz langer? Hört ihr alles gleich hier bei mir.

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0: früher einfach so schön 6 Wochen lecker auf dem Campingplatz in den Sommerferien verbracht. Heute sind selbst die Campingplätze zum Teil schon schweineteuer. Wie lange fahrt ihr denn eigentlich so in den Urlaub? Mittlerweile ist ja so ein 2-wöchiger Urlaub finanziell bei vielen schon nicht mehr einfach so drin, ist einfach zu teuer. Da geht der Trend tatsächlich eher in Richtung Kurzurlaub. Und wir haben uns deswegen gefragt, ob so ein kurzer Urlaub genauso erholsam sein kann wie ein längerer. Genauer gesagt, ich frage das jetzt den Kollegen Stefan Rejek. Hallo!
1: Hallo! Ja, erstmal gute Nachrichten. Die Länge des Urlaubs spielt nämlich gar keine Rolle beim Thema Erholung. Mhm. Also du bist weder erholter, noch bist du über den Urlaub hinaus länger erholt, wenn du einen mehrwöchigen Urlaub machst statt eines Kurzurlaubs.
2: Deshalb ziehen manche eben den Schluss, weil man ja eben nur begrenzten Urlaub hat im Jahr, dass es eigentlich sinnvoller sein kann, eben den Urlaub ein bisschen mehr aufzuteilen und vor allen Dingen nicht alles auf einen Urlaub zu setzen.
1: Das sagt Psychologin Carmen Binnewies von der Uni Münster.
0: Heißt also, ich bin nicht nur gleich gut erholt, sondern ich kann sogar öfter erholt sein, wenn ich mehrere kleinere Urlaube mache, ja, als einen großen.
1: Genau so ist es. Aha. Beim Thema Erholung geht es nicht darum, wie lange man etwas tut.
2: Ich kann eben auch 8 Stunden frei haben und was ganz Unerholsames irgendwie erleben und umgekehrt nur 2 Stunden irgendwie frei haben und da mich super toll entspannen. Und so ist das ähnlich auch im Urlaub.
1: Genau, es geht nämlich vielmehr darum, was du machst.
0: Und was kann ich dann machen, um erholt zu sein?
1: Ja, ist eigentlich gar kein Hexenwerk.
0: Hervorragend.
1: Es gibt da eine ganz einfache Faustformel. Und zwar erholt man sich am besten mit Dingen, die einem Spaß machen. Klingt jetzt easy, aber man muss auch dazu sagen, ist nicht immer ganz leicht umzusetzen, wenn man zum Beispiel mit der ganzen Familie in den Urlaub fährt, weil Spaß ja auch total subjektiv ist.
2: Wenn ich zum Beispiel auch mit meiner Familie in Urlaub fahre und die wollen alle in den Wasserpark und ich bin aber überhaupt kein Fan davon, ne, dann komme ich an so einem Tag oder in dieser Zeit eben gar nicht auf meine Kosten.
1: Ja, genau. Und dann kommen halt nicht alle auf ihre Kosten beim Thema Erholung.
0: Danke, Stefan. Und die Expertin hat uns noch einen Tipp gegeben, ne? Damit ihr die Erholung nach dem Urlaub nicht direkt wieder verliert. Versucht, viel vor dem Urlaub schon zu erledigen. Legt euch nicht 20 Meetings auf den Tag 1 nach dem Urlaub und versucht euch in der Woche nach dem Urlaub auch ab und zu eine Auszeit zu nehmen. Zumindest eine kleine. So könnt ihr die Erholung auch noch so ein bisschen strecken.

In Spanien vermieten sie ihre Dachterrassen für hunderte Euro an Leute, die sich die totale Sonnenfinsternis anschauen wollen. Hotels sind dort ausgebucht, Restaurants bieten Sonnenfinsternis-Dinner an. Hier in NRW ist es nicht ganz so krass. Immerhin bekommen wir auch nur, in Anführungsstrichen, nur eine partielle Sonnenfinsternis am Mittwoch jetzt zu sehen, also morgen. Das wird aber trotzdem richtig cool. Und wir schauen gleich mal, wo ihr euch am besten eine Brille noch organisiert. Denn ihr braucht dafür ja eine spezielle. Worauf ihr alles achten müsst, das hört ihr gleich hier bei mir. Einen schönen frühen Dienstag wünsche ich euch. Das ist I Will Love You Monday.

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0: Und habt ihr schon den besten Platz für Mittwochabend reserviert? Schön bei den Nachbarn auf der Dachterrasse oder doch lieber auf dem Hügel in der Nähe? Ja, am Mittwoch ist ja die heiß ersehnte partielle Sonnenfinsternis bei uns. Und so geil das Ganze auch ist, ne? Du willst ja nicht, dass deine Augen danach Schrott sind. Und deswegen, um die Sonnenfinsternis richtig genießen zu können, ist eine Sache ganz essentiell, wollte ich sagen. Also, ich mach's kurz, ihr braucht eine Sonnenfinsternisbrille, Punkt.
1: So eine Sonnenfinsternis angucken ist genau dasselbe wie die Sonne ganz allgemein angucken. Und die ist halt einfach viel zu hell. Das heißt, man braucht sowas wie eine Schutzbrille, also diese Sonnenfinsternisbrillen, die es gibt, um eben seine Augen da so ein bisschen zu schützen.
0: Sagt Caroline Liefke vom Verein Vereinigung der Sternfreunde. Und auch ganz wichtig, es muss die richtige Brille sein, damit die Augen auch wirklich geschützt sind.
1: Es drohen halt wirklich bleibende Augenschäden, wenn man da irgendwelchen Mist macht. Wenn man, eine mit Kerzenruß verdunkelte Glasscheibe hat oder gefaltete Rettungsdecken. All diese Sachen, die halt wirklich nicht dafür gedacht sind, die Sonne zu beobachten, sollte man besser wegtun, weil man weiß halt schlicht nicht, ob man sich doch die Augen schädigt.
0: Deswegen ganz wichtig, also keine andere Brille irgendwie zweckentfremden, also keine Sonnenbrille oder 3D-Brille oder so nehmen. Die richtigen werden sogar teilweise von den großen Optikerketten verkauft und kosten dann maximal ein paar Euro. Ruf da am besten vorher an. In vielen Ländern sind die Dinger nämlich jetzt schon ausverkauft. Und um ganz sicher zu gehen, die richtigen Sonnenfinsternisbrillen haben eine CE-Zertifizierung. Die könnt ihr am besten mal checken. Und bitte auch darauf achten, dass die Brille nicht irgendwie kaputt ist. Ja, und dann, nach all diesen Sachen, könnt ihr die Sonnenfinsternis dann ohne Probleme genießen. Also für die Sicherheit ist jetzt gesorgt. Wer legt denn jetzt eigentlich am Hügel um die Ecke schon mal Handtücher aus für mich? Hallo? Und wer stellt das Bier schon mal kalt?
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1: Ich bin Dirk Zeitler. Kolumbiens Präsident de la Espriella hat nach dem schweren Erdbeben mit mindestens 111 Toten einen landesweiten Notstand ausgerufen. An erster Stelle stehe die Rettung der Menschen, die unter den Trümmern begraben sind, sagte der Staatschef.
2: Das Erdbeben ereignete sich im Westen des Landes. Nahe der Stadt Medellin lag das Epizentrum in einer Tiefe von rund 100 Kilometern, wie der geologische Dienst mitteilte. Das Beben war aber auch in vielen anderen Städten zu spüren. Videos in den sozialen Netzwerken zeigten zerstörte Gebäude und Menschen, die vor Panik auf die Straße liefen. Auch mehrere Flughäfen waren betroffen. Viele Nachbarländer haben ihre Hilfe angeboten. Auch dort war das Beben zu hören, wie in Venezuela, Ecuador und Panama. Es wird befürchtet, dass die Zahl der Opfer weiter steigt. Tine Klimach, Nachrichtenredaktion.
1: Nach der Führung in Teheran macht nun auch US-Präsident Trump Entschädigungszahlungen zur Bedingung für künftige Verhandlungen zur Beilegung des Konflikts mit dem Iran. Der Iran solle für alle Menschen zahlen, die in der Vergangenheit von iranischer Seite schwer verletzt oder getötet worden seien, schrieb Trump auf seiner Plattform Truth Social.
3: Es dauerte nicht lange, bis Trump auf die Forderung Teherans reagierte und exakt dasselbe forderte. Es sind politische Signale, die beide Kriegsparteien damit aussenden, die da lauten, wir weichen keinen Zentimeter. Für Trump kann das nach hinten losgehen, weil er einen Ausweg aus dem Krieg finden muss. Er wollte ihn eigentlich auf einige Wochen begrenzen, doch der Konflikt dauert nun schon länger als 5 Monate. Aus Washington, Anna Ringle.
1: Passagiere der Lufthansa müssen vorerst keine weiteren Streiks der Piloten fürchten. Die Gewerkschaft Vereinigung Cockpit gab in einem Rundschreiben an die Mitglieder bekannt, dass man sich mit dem Unternehmen auf ein umfassendes Schlichtungsverfahren geeinigt hat. Es geht dabei um offene Tariffragen in den Flugbetrieben Lufthansa, Lufthansa Cargo, Lufthansa Cityline und Eurowings. Zum Sport. Florian Bremm hat bei den Leichtathletik-Europameisterschaften in Birmingham über 5000 Meter Silber geholt. Der 25-Jährige musste sich nach einem packenden Schlusssport nur dem Titelverteidiger Jakob Ingebrigtsen aus Norwegen geschlagen geben. Zuvor hatte Kugelstoß-Olympiasiegerin Yemisi Mabray mit Bronze die erste Medaille bei der EM für Deutschland gewonnen.
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4: 3 Uhr ist durch. Robert Jantz ist hier. Gemeinsam geht's durch diese Nacht. Und wir starten jetzt mal rein mit einer Künstlerin, die ihr euch ruhig mal merken könnt. Ne? Könnt ihr direkt mal aufschreiben. Tiffany Harris. Die ist gebürtige Hamburgerin und kommt im November auch auf Tour. Da macht's auch halt bei uns in NRW in Köln. Und ihr aktueller Song ist eigentlich so eine kleine Hymne auf die Menschen, die einen, naja, ich sag mal, auffangen, wenn es gerade schwierig wird. Also ganz, ganz wichtige Menschen sozusagen. Und ich hoffe mal, dass jeder so einen Menschen hat da draußen von euch. Hier ist jetzt Tiffany Harris mit Vertigo.

0: Ja, da haben wir uns mal eben zurück ins Jahr 1987 getanzt, für Dirty Dancing veröffentlicht und später sogar mit dem Oscar für den besten Filmsong ausgezeichnet. The Time of My Life. So geht's hier durch die Nacht. Und jetzt springen wir musikalisch, ja, mal kurz überlegen, fast 4 Jahrzehnte nach vorne. Ich habe nämlich hier was ganz Neues für euch.
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Robert Jans ist hier und Juanes, der hat dieses Jahr tatsächlich schon sein 12. Studioalbum rausgebracht. Und wir nehmen jetzt hier mal so einen Song, bei dem plötzlich auch Menschen auf Spanisch mitsingen, die im Spanischurlaub gerade sowas können wie Una Cerveza, por favor, oder No tengo dinero, also ein Bier und ich habe kein Geld. Solche Dinge, die ich auf Spanisch sagen kann. Wir hören jetzt La Camisa Negra.

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0: Das war Michael Jackson in der Dienstagnacht, beziehungsweise 4 Uhr ist ja schon in Sichtweite. Das heißt, ich kann fast schon sagen, guten Morgen. Jetzt geht's hier mal um Lisa Feller. So, kennt ihr, ne? Die gehört natürlich zu den besten Comedians, die wir hier gerade so in Deutschland haben. Und sie ist vor allem auch Stammgästin bei unserer Comedy Camp Tour. Und weil sie schon zur Familie gehört, gehört ihre Familie auch quasi zu unserer Familie und so weiter und so weiter und so weiter.
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3: Mein Opa ist ein richtiger Westfale, ne? Also wenn der gesagt hat, hallo, dann dachtest du schon, was ist los, Quasselwasser getrunken. Opa war bei Chantal, seine Friseurin. Es war so geil, dass sie aufeinander getroffen sind, weil die echt die Quasselstrippe vor Bern war. So richtig, immer so, dann kommen Sie mal rein, dann setzen Sie sich mal hin, machen Sie sich schon mal ein bisschen bequem. Jetzt hänge ich Ihnen schon mal den Umhang um. Ach, jetzt habe ich den Kinderumhang genommen, so jung sind Sie ja doch nicht mehr. Naja, dann nehme ich den anderen Umhang, so, vielleicht mal den, na bitte, das geht doch so. Wollen Sie was zu trinken haben, Tee, Kaffee, Wasser, Wasser mit Kohlensäure, ohne Kohlensäure, mit ist gar nicht so gesund, würde ich ihn trotzdem holen. Und irgendwann fragt sie ihn also, so, wie wollen Sie die Haare denn heute geschnitten haben? Und mein Opa sagt nur lautlos.
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1: Ich bin Dirk Zeitler. Nach dem schwersten Erdbeben seit Jahrzehnten in Kolumbien ist das ganze Ausmaß der Katastrophe noch nicht absehbar. Rettungskräfte suchen in eingestürzten Gebäuden nach Überlebenden. Die Regierung des südamerikanischen Landes rief nach dem Beben mit mehr als 100 Toten den Notstand aus. Die Behörden befürchten, dass die Zahl der Todesopfer weiter steigen könnte. Zahlreiche Menschen werden noch unter Trümmern vermutet. Nach der Führung in Teheran macht nun auch US-Präsident Trump Entschädigungszahlen zur Bedingung für künftige Verhandlungen zur Beilegung des Konflikts mit dem Iran. Der Iran solle für alle Menschen zahlen, die in der Vergangenheit von iranischer Seite schwer verletzt oder getötet worden seien, schrieb Trump auf seiner Plattform Truth Social.
2: Es dauerte nicht lange, bis Trump auf die Forderung Teherans reagierte und exakt dasselbe forderte. Es sind politische Signale, die beide Kriegsparteien damit aussenden, die da lauten, wir weichen keinen Zentimeter. Für Trump kann das nach hinten losgehen, weil er einen Ausweg aus dem Krieg finden muss. Er wollte ihn eigentlich auf einige Wochen begrenzen, doch der Konflikt dauert nun schon länger als 5 Monate. Aus Washington, Anna Ringle.
1: Nach der Entdeckung einer Sprengstoffdrohne am Flughafen Leipzig-Halle soll die neue Drohnenabwehreinheit der Bundespolizei nun deutlich größer werden als bisher geplant. Die Einheit soll auf 300 Kräfte anwachsen, sagte eine Sprecherin des Innenministeriums.
3: Vor allem müssen die Spezialkräfte bei Drohnenalarm natürlich schnell vor Ort sein. Deshalb sollen die Abwehrzentren nun verdoppelt werden auf insgesamt 8. Deren Aufgabe ist es, Drohnen aufzuspüren, abzufangen und im Notfall auch abzuschießen. Auch die Landespolizei soll unterstützt werden. Die Sprengstoffdrohne in Leipzig war nur durch Zufall entdeckt worden. Seitdem sagen Experten und Politiker, wir müssen bei der Drohnenabwehr besser werden. Claudia Wächter, Nachrichtenredaktion.
1: Passagiere der Lufthansa müssen vorerst keine weiteren Streiks der Piloten fürchten. Die Gewerkschaft Vereinigung Cockpit gab bekannt, dass man sich mit dem Unternehmen auf ein umfassendes Schlichtungsverfahren geeinigt hat. Es geht dabei um offene Tariffragen in den Flugbetrieben Lufthansa, Lufthansa Cargo, Lufthansa Cityline und Eurowings.
4: Das Wetter.
5: Wir gehen rein in diesen Dienstag und das wird ein richtig schöner Sommertag mit bis zu 27 Grad in der Spitze und ganz viel Sonne. Regen ist kein Thema, also gibt mal gar nichts zu meckern hier.
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6: Zurzeit liegen uns keine Meldungen vor. Wir wünschen allen unterwegs gute Fahrt.
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5: 4 Uhr ist durch, Robert Jantz ist hier und Stargazing, das passt um diese Uhrzeit ja morgens eigentlich ganz gut. Ne? Kann man noch mal ein bisschen in den Nachthimmel schauen, der sich so langsam in den Taghimmel, sagt man das eigentlich so, verwandelt. Ich habe jetzt auf jeden Fall Musik für euch von Miles Smith und den könnt ihr dieses Jahr übrigens auch bei uns in NRW erleben. Im Oktober kommt er nach Düsseldorf und hier ist er jetzt, wie gesagt, mit Stargazing.

0: Sommerferien laufen, irgendwie sind gerade auch fast, also ja mal ganz halb NRW ist irgendwie im Urlaub. Und ich dachte ja letzte Woche noch, 3 Stunden Verspätung mit dem ICE, schlimmer kann so eine Reise eigentlich gar nicht werden. Aber doch, schlimmer geht immer, wie man so schön sagt, ne? Wenn man mal nach Kanada schaut, da sollte ein Flieger von Victoria nach Toronto starten. Konnte der aber nicht, weil sich, Achtung, festhalten, ein kleines Kind nicht anschnallen wollte. Ja, also die Crew hat gesagt, pass mal auf, ohne Gurt kein Start, ganz einfache Rechnung. Also zurück ans Terminal, Kind und Begleiter raus, das Gepäck wieder raus und sowas dauert natürlich. Ne? Und am Ende war es dann so spät, dass der komplette Flug gestrichen werden musste. Neuer Flug, dann erst, wann? Genau, am nächsten Tag. Und plötzlich denke ich mir, 3 Stunden Verspätung mit der Deutschen Bahn, eigentlich, ja, stabiler Reisetag.
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0: einen schönen guten Morgen wünsche ich euch. Das war Musik von Alex Warren. Ordinary hieß dieser Song. Der Zivildienst, der soll zurückkommen. Habt ihr vielleicht schon gehört? Und ich meine, das wird ja schon länger diskutiert. Und es gibt ja auch jemanden, der würde sich darüber freuen. Und das ist unser Atze.
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3: Ja, nee, ist klar.
4: Der Zivildienst kommt bald zurück. Ich bin begeistert. Aber wen wundert's? Ich profitiere ja auch schon bald davon. Aber mal ganz im Ernst. Es ist doch eine Katastrophe, dass der Zivildienst damals weggefallen ist. Wenn es an mir geht, müssen alle da mitmachen. Also Jungs, Mädels und nicht nur die Jüngeren, sondern auch alle, die Zeit haben. Rentner, Lehrer, Frauke Ludewig, Helene Fischer und Bushido. Ja, der ganz besonders. Ja, Halligalli in Dubai kann man auch mal ein Jahr aussetzen. Und die ganzen Reality-Stars. Ey, nix hier Bunga Bunga auf Temptation Island. Mal Essensausgabe im Krankenhaus. Und wieso schicken wir Z-Promis in den australischen Busch, um sich Koala-Klöten reinzuziehen? Was ist mit einer Dschungelprüfung? Windel wechseln bei Opa Helmut? Ja, dann hast du den Titel Dschungelkönig auch wirklich verdient. Guck dir Lilly Becker an. Die hat's doch vorgemacht. Wie viele Jahre hat die diesen verarmten Ex-Knacki bespaßt? Und hat's ihr geschadet? Hat Boris ihr das gedankt? Oder hier Kiwi, die sich im Fernsehgarten seit 20 Jahren den Arsch abrackert, um Menschen am Rande der Gesellschaft ein Lächeln ins Gesicht zu zaubern. Bezaubernd. Ja, man muss ja nicht gleich so weit gehen wie Heidi Klum. Die hat ihren Zivi ja direkt geheiratet. Zivi, ey, super Sache.
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1: Ich bin Dirk Zeitler. Nach dem schwersten Erdbeben seit Jahrzehnten in Kolumbien ist das ganze Ausmaß der Katastrophe noch nicht absehbar. Rettungskräfte suchen in eingestürzten Gebäuden nach Überlebenden. Die Regierung des südamerikanischen Landes rief nach dem Beben mit mehr als 100 Toten den Notstand aus.
2: Das Erdbeben ereignete sich im Westen des Landes. Nahe der Stadt Medellin lag das Epizentrum in einer Tiefe von rund 100 Kilometern, wie der geologische Dienst mitteilte. Das Beben war aber auch in vielen anderen Städten zu spüren. Videos in den sozialen Netzwerken zeigten zerstörte Gebäude und Menschen, die vor Panik auf die Straße liefen. Auch mehrere Flughäfen waren betroffen. Viele Nachbarländer haben ihre Hilfe angeboten. Auch dort war das Beben zu hören, wie in Venezuela, Ecuador und Panama. Es wird befürchtet, dass die Zahl der Opfer weiter steigt. Tine Klimach, Nachrichtenredaktion.
1: Übergriffe gegen Mitarbeiter der Deutschen Bahn im Regionalverkehr haben zugenommen. In der ersten Hälfte dieses Jahres kam es zu rund 990 Vorfällen, 14% mehr im Vergleich zum Vorjahreszeitraum, sagt der Konzern. Meist ging es um einfache Körperverletzungen wie Schubsen, Greifen und Bespucken. Zu schweren Körperverletzungen kam es bei 22 Mitarbeitern. Nach der Führung in Teheran macht nun auch US-Präsident Trump Entschädigungszahlungen zur Bedingung für künftige Verhandlungen zur Beilegung des Konflikts mit dem Iran. Der Iran solle für alle Menschen zahlen, die in der Vergangenheit von iranischer Seite schwer verletzt oder getötet worden seien, schrieb Trump auf seiner Plattform Truth Social.
3: Es dauerte nicht lange, bis Trump auf die Forderung Teherans reagierte und exakt dasselbe forderte. Es sind politische Signale, die beide Kriegsparteien damit aussenden, die da lauten, wir weichen keinen Zentimeter. Für Trump kann das nach hinten losgehen, weil er einen Ausweg aus dem Krieg finden muss. Er wollte ihn eigentlich auf einige Wochen begrenzen, doch der Konflikt dauert nun schon länger als 5 Monate. Aus Washington, Anna Ringle.
1: Passagiere der Lufthansa müssen vorerst keine weiteren Streiks der Piloten fürchten. Die Gewerkschaft Vereinigung Cockpit gab bekannt, dass man sich mit dem Unternehmen auf ein umfassendes Schlichtungsverfahren geeinigt hat. Es geht dabei um offene Tariffragen in den Flugbetrieben Lufthansa, Lufthansa Cargo, Lufthansa Cityline und Eurowings.
4: Das Wetter.
5: Der Dienstag bringt uns heute ganz viel Sonne und kein Regen. Dazu bis 27 Grad in der Spitze. Also das wird heute ein richtig schöner Sommertag.
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6: A4 Aachen-Köln zwischen Kreuz Köln-West und Köln-Eiffeltor. 1 Kilometer Stau. Und A40 Essen-Dortmund zwischen Dortmund-Barob und Dortmund-Hombruch. 1 Kilometer stockender Verkehr. Wir wünschen allen unterwegs gute Fahrt.

5 Uhr ist durch, Robert Jantz ist hier, einen schönen guten Morgen. Und jetzt habe ich Musik für euch von einem Typen, der ist mit seinen 27 Jahren wirklich einmal komplett durch die Welt gekommen gefühlt. Wiz TMC, ja, in Kapstadt geboren, in Lüneburg groß geworden und heute lebt er in Berlin. Und wir haben Glück, denn bei uns ist er jetzt auch am Start. Wir hören ihn jetzt mit Show Me Love.

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0: So, da wurden wir alle mal richtig wachgebrüllt, ne, am Dienstag, denn der liegt ja noch jungfräulich vor uns. Aber wir wissen schon, was das für ein Tag wird.
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0: Kevin Zimmermeister, guten Morgen.
2: Ja, guten Morgen. Wir können heute erstmal, das ist sehr, sehr wichtig, die Fenster aufreißen, einen Tag zum Durchatmen, bevor die nächste über 30 Grad Hitze zu uns nach NRW kommt. Heute echt angenehme Sommertemperaturen, von Regen ist leider immer noch nichts in Sicht.
0: Na, dafür bereiten sich aber hier alle, haben schon irgendwelche Sonnenbrillen gebunkert, Special-Brillen natürlich, ne? Die Sonnenfinsternis.
2: Ja, genau, es ist der Tag davor. Morgen um 19.11 Uhr erreicht sie dann auch uns, die Sonnenfinsternis. Bei uns wird es ja nur eine partielle Sonnenfinsternis, also nicht komplett. Heute also nochmal schnell Sophie-Brillen organisieren, wenn ihr gucken wollt.
0: Dann startet heute ein extremer Schwimmversuch, der bei uns in NRW enden soll. Aber es ist ja gar kein Wasser drin.
2: Ja. Extremschwimmerin Nathalie Pohl startet gleich in etwa 45 Minuten ihr Extremschwimmvorhaben. Sie will bis Freitag von Frankfurt nach Köln schwimmen. Am Freitag will sie dann in Köln sein. Ich hoffe, bis dahin ist dann noch genug Wasser im Rhein. Sonst vielleicht hätte sie einen Laufwettbewerb besser machen können.
0: Man soll ja flexibel sein, ne? Kevin, vielen Dank.
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Robert Jantz ist hier, einen schönen guten Morgen wünsche ich euch und jetzt habe ich hier einmal die volle Ladung 90er für euch, denn der nächste Song, der jetzt kommt, der wird in diesem Jahr tatsächlich 30 Jahre alt. 1996 war I Love You Always Forever die erste Single von Donna Lewis und allein im US-Radio lief dieser Song mehr als 1 Million Mal. Ja gut, dann darf ich den jetzt hier auch nochmal abdrücken.

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0: Mit Musik von Álvaro Soler geht's rein in diesen noch ganz jungen Dienstag und wir müssen einfach mal festhalten, die Spanier sind ganz vorne dran. Wir haben bekanntermaßen in diesem Jahr nicht nur den Weltpokal im Fußball geholt, nein, sie haben auch wohl morgen Abend den besten Blick auf ein wirklich außergewöhnliches, astronomisches Ereignis. Aber diesmal sind wir auch dabei und das schon gegen 17:45.
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2: Schon bereit für morgen? Kopf in den Nacken, Augen schützen und einfach nur staunen. Eine Sonnenfinsternis. Zwar nicht ganz total, aber das Himmelsschauspiel könnte einem schon die Haare aufstellen. Draußen in der Natur wird man es noch deutlicher merken. Kurz vorher, Vögel verstummen, Temperatur fällt ab, Blumen machen die Blüten zu und die Fledermäuse schwirren los. Schon für die alten Kulturen Zeichen für Unheil, böses Omen, den Eingriff göttlicher Mächte. Andererseits, sie nahmen ihre Rechenschieber und gingen dem fantastischen Gestirnmanöver auf den Grund. Sensationell, was damals schon und seitdem an Wissenschaft dazu betrieben wurde. Und da muss man wirklich Experte sein, um das alles zu verstehen. Aber wenn der Mond die Sonne verdeckt, sein Schatten langsam über unseren zerbrechlichen Planeten wandert, dürfte einem auch ein anderer Gedanke kommen, dass wir mit unserem blauen Planeten, allem, was hier steht und lebt, Teil eines unvorstellbaren Wunders sind. Einer wie kein anderer brachte das auf den Punkt kurz vor seinem Tod vor 800 Jahren. Der heilige Franziskus in seinem Sonnengesang. Da heißt es: Gelobt seist du, mein Herr, mit all deinen Geschöpfen, besonders der Schwester Sonne, die den Tag bringt und durch die du uns das Licht gibst. Und schön ist sie und strahlt in hellem Glanz. Deine Größe, o Höchster, verherrlicht sie. Gelobt seist du, mein Herr, durch Bruder Mond und die Sterne, so leuchtend und klar und schön hast du sie am Himmel erschaffen. Christoph Beckmann von der katholischen Kirche für Augenblick mal.

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1: Mit Danny Hoppe. Guten Morgen. E-Autos haben es in Deutschland nach wie vor nicht so ganz leicht. So langsam scheint es aber auch bei uns einen Wandel zu geben. Das glaubt zumindest die HUK Coburg. Die Versicherung hat ihre Kundendaten ausgewertet und demnach steigen immer mehr Versicherte auf E-Autos um. Das liegt auch an den hohen Spritpreisen, über die sich die Autofahrer seit Monaten ärgern. Marc Weiß hat die Infos.
2: Von allen HUK-Privatkunden, die im zweiten Quartal ihr Auto wechselten, stiegen demnach rund 12% vom Verbrenner auf einen Stromer um. Das ist immer noch eine klare Minderheit. Aber es sind laut HUK doppelt so viele wie im gesamten vergangenen Jahr. Bei Neuwagen sprang die Quote mit fast 25% auf einen neuen Rekord. Für die Versicherung ist aber der Gebrauchtwagenmarkt interessanter, weil er mehr als doppelt so groß ist. Hier war die Skepsis gegenüber E-Autos lange Zeit besonders groß, ist sie auch immer noch, aber der Trend ist trotzdem erkennbar. Fast 8% mehr Versicherungsabschlüsse für gebrauchte E-Autos gab es. Für die Versicherung ist auch spannend, sogar Vielfahrer mit über 12.000 Kilometern im Jahr wechseln offenbar zunehmend auf E-Autos. Bisher war dieses Segment klar in der Hand der Dieselmotoren. Die HUK macht vor allem die hohen Spritpreise für diesen Wechsel verantwortlich. Bei Neuwagen dürfte natürlich die staatliche Prämie als Anreiz noch dazukommen. Genau die wünscht sich die Versicherung deshalb jetzt auch für Gebrauchte.
1: Und jetzt weitere Meldungen im Überblick. Die Drohnenabwehreinheit der Bundespolizei soll deutlich größer werden als bisher geplant. Das hat das Bundesinnenministerium bestätigt. Statt 4 soll es demnach jetzt 8 Standorte geben. Dazu solle die Einheit auf 300 Kräfte anwachsen, heißt es. Nach dem schweren Erdbeben in Kolumbien suchen Rettungskräfte in eingestürzten Gebäuden weiter nach Überlebenden. Die Behörden sprechen von mindestens 111 Toten. Das Beben der Stärke 7,4 war das stärkste seit einem Jahrzehnt in Kolumbien. Der Juli war in den USA der bisher heißeste Monat überhaupt seit Beginn der Aufzeichnungen vor mehr als 130 Jahren mit durchschnittlich 24,9 Grad. Das hat die nationale Ozean- und Atmosphärenbehörde mitgeteilt. Morgen Abend können wir am Himmel ein seltenes Schauspiel beobachten, eine partielle Sonnenfinsternis. Dann schiebt sich der Mond vor einen Teil der Sonne. Wer sich das Ganze anschauen will, braucht dafür allerdings den richtigen Augenschutz. Spezielle Sonnenfinsternisbrillen gibt es beim Optiker. Wegen der hohen Nachfrage sind viele aber schon ausverkauft. Das meldet der Zentralverband der Augenoptiker. Auch Planetarien und Sternwarten geben teilweise Schutzbrillen aus und auch bei Elektronikhändlern könnte man noch Glück haben. Eine normale Sonnenbrille sollte man übrigens nicht nehmen, denn auch während einer partiellen Sonnenfinsternis ist das Sonnenlicht stark genug, um die Netzhaut zu schädigen. Und das waren die Nachrichten mit Danny Hoppe.
3: Dann gucken wir aufs Wetter für den Kreis Warendorf, den Tag vor der Sonnenfinsternis. Und da ist heute Morgen erstmal ordentlich Durchlüften angesagt und nicht erschrecken, wenn ihr vor die Tür geht. Es ist ein bisschen frisch heute Morgen, es sind gerade mal 10 Grad, aber es fühlt sich richtig toll an. Unter anderem bei euch in Sendenhorst, in Fellern und in Westkirchen. Ansonsten gibt's dazu genau jetzt in diesem Moment einen wunderschönen Sonnenaufgang mit Blick in Richtung Ostwestfalen, Richtung Osten also. Sieht sehr, sehr schön aus und macht euch bereit auf einen tollen Tag. 24 Grad. Es ist der kühlste Tag der ganzen Woche, aber er hat ordentlich Sonnenschein dabei. 14 Stunden erwarten euch.
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4: 6:03 hier ist Radio WAF mit dem schnellsten Verkehrs- und Blitzerservice für die Region. Straßen sind frei, da ist noch nichts los aktuell, aber wir haben einen Blitzer. Es ist die Gulaschkanone in Ennigerloh an der B475 zur Kreuzung zum Buddenbaum. Steht da immer noch die andere Gulaschkanone in Westbevern, ist jetzt weg. Wenn ihr was entdeckt heute Morgen, dann ruft ihr uns an, kostenlos 0800 4x5 345. Das ist die Radio WAF Verkehrshotline. Gute Fahrt für euch.
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3: So, der Montag ist geschafft. Willkommen im Dienstag.
4: Guten Morgen.
3: Hast du noch dein Urlaubsfeeling dabei oder hast du schon verflogen?
4: Oh, das ist schon komplett verflogen,
3: ach,
4: ehrlich.
3: Du meine
4: ich bin
3: Güte.
4: Schon wieder sowas von im Alltag drin.
3: Och, was machen wir denn da?
4: Erstmal Käffchen.
3: Mhm.
4: Frühstück.
3: Frühstück? Wer macht dir das?
4: Du!
3: Ach, ich!
4: Wenn du so lieb fragst, guckst mal, was bei uns hinten im Kühlschrank noch so ist, obwohl lieber nicht. Und manchmal sind da ja so ein paar Schätzchen, die kann keiner mehr.
3: Bürokühlschrank würde ich jetzt auch nicht. Das kennen wir doch alle im Kreis Warendorf, ne? Im Bürokühlschrank, da finden sich manchmal so Sachen, die möchtest du einfach nicht haben. Guten Morgen zusammen am Dienstag.
0: Die

0: Guten Morgen, der Dienstagmorgen im Kreis Warendorf. 6:10 ist es. Ihr steht auf mit Radio WAF auf den Straßen im Kreis Warendorf. Heißt es ja gefühlt an jeder zweiten Ecke. Achtung, Schlagloch. Aber jetzt gibt's endlich mal eine richtig gute Nachricht für alle Pendler. Und die lautet, Sven:
1: Land und Bund pumpen über 2,5 Millionen Euro in den Kreis Warendorf. Das ist schon mal eine Ansage. Und das Geld geht offenbar punktgenau an die Stellen, an denen wir tagtäglich ja unseren Ärger haben und Frust schieben. Die Kreuzung zum Bodenbaum in Ennigerloh wird zum Beispiel umgebaut. In Fadrup werden die K46 und die Bahnbrücke saniert. Und die Schlaglochpiste K1 in Vorhelm kriegt auch endlich eine neue Fahrbahndecke. Ist so eine Katastrophe da.
0: Ja, definitiv. Aber jetzt mal unter uns. 2,55 Millionen Euro für den gesamten Kreis. Mhm. Lässt sich damit überhaupt irgendwas Großes bewegen? Oder ist das dann wieder nur der sprichwörtliche Tropfen auf den heißen Schlaglochstein?
1: Ja, eine neue Anschlussstelle an die Autobahn 2 bekommst du dafür natürlich nicht, keine Frage. Aber der Punkt ist halt, hier geht es um gezielte Kosmetik an den richtigen Stellen. Also eine neue Asphaltdecke, ein paar Kilometern Kreisstraße oder eine neue Querungshilfe in Milte. Die kosten keine Unsummen, machen aber den Alltag für uns alle im Kreis Warendorf deutlich entspannter und sicherer.
0: Ja, das stimmt. Und wenn du jetzt jeden Tag über die K1 in Vorhelm bretterst und dir das Fahrwerk ruinierst, ist dir diese große Politik auch egal. Da freust du dich auch einfach schlicht schon über 2 Kilometer frischen Asphalt.
1: Genau so ist es. Es repariert nicht jede Straße im Kreis, aber da, wo jetzt oder ganz bald gearbeitet wird, da rollt es sich dann zukünftig besser und leiser. Freut dann auch die Anwohner links und rechts an der Straße.

0: Das ist Eminem mit Houdini bei Radio WRF. Guten Morgen, 6.15 Uhr.
1: Ja, und aus Ihrem Purple Disco Machine und Dopamin für euren Start rein in den neuen Tag. Guten Morgen.

0: Guten Morgen, euch einen schönen Dienstag im Kreis Warendorf. Es ist 20 nach 6.
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0: In der Stadtbücherei Warendorf, da ist heute wieder das Bilderbuch-Kino am Start. Für eure Kinder von 3 bis 6 Jahren gibt es eine Geschichte rund um eine geheime Geburtstagsüberraschung. Los geht's am Nachmittag um 15 Uhr. Der Eintritt ist frei, Anmeldungen sind nicht nötig.
2: Und dann gibt's ja so Filme, die gehören einfach zum Sommer. Und manche Filmzitate sind dann wirklich echte Klassiker. Ich habe eine Wassermelone getragen, zum Beispiel aus Dirty Dancing, gehört auf alle Fälle dazu. Ihr erlebt Dirty Dancing heute im Open-Air-Kino vor dem Schloss in Münster. Einlass ist ab 20 Uhr, die Vorstellung startet dann bei Einbruch der Dunkelheit.
0: Ja, wir bleiben direkt bei Film, wechseln nur vom Schloss auf die Couch bei Netflix. Da läuft aktuell 1000 Zeilen. Der Film erzählt einen unglaublichen Medienskandal, der tatsächlich so passiert ist. Ein Journalist merkt, dass die spektakulären Geschichten seines Kollegen irgendwie nicht stimmen. Der forscht nach und kommt einem riesigen Betrug auf die Spur. Michael Bulli-Herbig hat daraus mit Elias M. Barek einen wirklich spannenden Mix aus Drama und Komödie gemacht. Lohnt sich, habe ich die Tage auch schon gesehen. Gibt von mir direkt mal einen Daumen rauf heute Morgen.
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0: So, jetzt ist auch die letzte Schlafmütze wach geworden dank Linkin Park, The Emptiness Machine bei Radio WRF im besten Mix und der geht gleich sommerlich weiter.
1: Danza Kuduro spielen wir euch in der nächsten halben Stunde. Erstmal gibt's jetzt aber alles, was wichtig ist. Das Update heute Morgen mit Mike Mattes. Das ist 6:30.
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3: Guten Morgen. In Kolumbien ist nach einem heftigen Erdbeben der Notstand ausgerufen worden. Das Beben hatte eine Stärke von 7,4 auf der Richterskala. Nach Behördenangaben gibt es mindestens 111 Tote und mehr als 2000 Vermisste. Das türkische Parlament hat ein Amnestiegesetz für Mitglieder der verbotenen PKK beschlossen. Bestimmte Kämpfer können demnach vor Strafen und Haftstrafen geschützt werden. Die PKK hat im vergangenen Jahr ihre Auflösung bekannt gegeben. Und jetzt das Wichtigste für den Kreis Warendorf. Die Polizei im Kreis Warendorf hat immer mehr mit E-Scooter-Fahrern zu tun. In den vergangenen Wochen hatte es einige Unfälle und Verstöße gegeben. Jetzt gibt es einen offiziellen Aufruf der Polizei. Helmut Delker berichtet für Radio WAF.
4: Die Polizei macht klar, wer einen nicht versicherten E-Scooter fährt, macht sich strafbar. Das gilt auch für alle, die ihren Scooter frisiert haben. Gleichzeitig stellt die Polizei klar, wer einen E-Scooter fährt, muss mindestens 14 Jahre alt sein und darf keine zweite Person befördern. Für E-Scooter sind grundsätzlich Radwege vorgesehen. Gibt es keinen, müssen sie auf der Straße fahren.
3: Durch Ladendiebstähle entgehen dem deutschen Einzelhandel nach Verbandsangaben Einnahmen in Milliardenhöhe. Daher fordern der Handelsverband Deutschland und die Gewerkschaft der Polizei mehr Maßnahmen von der Politik. Alex Jakob hat die Infos.
5: Der Handelsverband Westfalen-Münsterland unterstützt diese Forderungen. Unter anderem brauche es mehr Schutz für die Geschäfte. Die Mitarbeiter werden zwar geschult, Technik wird angeschafft, aber die Aufgaben von Polizei und Justiz ersetze das nicht, sagt Tobias Buller-Langhorst, Hauptgeschäftsführer des Handelsverbandes Westfalen-Münsterland. Eine verlässliche Rechtsdurchsetzung schütze das Eigentum und die Angestellten, heißt es.
3: In Ostbevern ist die Hauptstraße seit gestern Abend gesperrt. Da wird ein Nahwärmeanschluss gelegt. In Höhe der Hausnummer 26 kommt ihr bis zum 28. August nicht mehr durch. Das gilt auch für den Fußweg hinter dem Rathaus. Außerdem wird die Bushaltestelle Kirche in den nächsten 2,5 Wochen nicht angefahren. Für die R13 ist die Ersatzhaltestelle Kirchbrede eingerichtet worden. Für die R14 und die L418 gibt es keinen Ersatz. 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
0: Dafür gibt's heute Sonne für alle beim Blick aufs Radio-WAF-Wetter an diesem Dienstag. 14 Stunden Sonnenschein, die bekommen wir heute, aber es ist erstmal ein frischer Start rein in den Tag. Aktuell sind's 10 Grad, unter anderem bei euch in Oelde, in Neubeckum oder auch in Albersloh. Und 24 Grad, heute der Tagestopwert und damit auch der kühlste Tag der Woche.
1: Immerhin können wir schön durchlüften, kommt mal wieder Luft in die Bude rein vor den nächsten heißen Tagen bei uns im Kreis. So, wir haben 6.32 Uhr, wir schon rüber auf die Straßen. Hier ist Radio WAF mit dem schnellsten Verkehrs- und Blitzer-Service für die Region. Und das geht schnell, alles frei, keine Meldungen, keine mobilen Blitzer. Gute Fahrt, kommt gut an heute Morgen.
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1: Schönen guten Morgen wünschen wir euch. Wir spielen euch jetzt Kygo mit Firestone.
0: Dann machen wir uns mal ein schönes kleines Lagerfeuer, um uns aufzuwärmen heute Morgen.
1: Hier im Studio sind übrigens gefühlt 16 Grad, nur weil hier die Klima läuft.
0: Die ist nicht an. Guck mal, da, die ist aus. Das ist ein rotes Zeichen.
1: Die war bis gerade an.
0: Weil du gemeckert hast, es ist so kalt.
1: Ist es auch. Ich habe keine Zoom-Schuhe an heute Morgen. Kalte Füße.
0: Liebe Männer, ihr kennt das, ne? Mit Frauen zusammenzuarbeiten oder zusammen zu leben. Einer friert immer und das sind nicht mehr Männer. Guten Morgen.

0: Radio WR spielt euch Michael Jackson mit Bad um 20 vor 7 am Dienstagmorgen. Viele sind aus dem Urlaub zurück und das Erste, was man dann ja hört, zumindest bei vielen im Büro, boah, bist du braun geworden.
1: Ja, kann ich bei dir jetzt nicht sagen, aber nee, nach ein paar Tagen Cuxhaven passiert da auch noch nicht so viel. Aber warum sollten wir eigentlich braun werden? Das menschgewordene Schönheitsideal, frag direkt mal nach heute Morgen für euch.
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5: Was macht ihr eigentlich so im Urlaub? Für viele ist ja wichtig, dass man braun zurückkommt. Aber was hat man davon, braun zu sein? Zumal das ja nach 10 Tagen eh wieder weg ist. Und das meiste siehst du auch gar nicht im Alltag. Da machst du dir am Strand einen Stress. Alle halbe Stunde wenden Tiroler Nussöl auf den Muckis. Mal in den Kopfstand, damit die Fußsohlen braun werden. Aber sonst liegst du da ja 8 Stunden einfach nur rum. So müde kann doch keiner sein. Klar, sieht schon geil aus. Die Zähne sehen heller aus, die Augen blauer. Und du zeigst, dass es dir gut geht. Braun sein als Statussymbol. Ja, aber da kannst du dir doch lieber so eine Fake-Rolex holen. Gibt's auch da am Strand. Oder einen Kühlschrankmagneten. Oder, auch ein schöner Tipp, lies doch mal ein Buch. Macht auch gut was her. Oder hol dein Abi nach. Was ist denn dein Schönheitsideal? Dieter Bohlen, der alte Lederstrumpf? Ich meine, macht, was ihr wollt. Ich werte die Scheiße nicht. Aber guck mich an. Gutes Aussehen ist doch schließlich kein Zufall. Ich bräune mich nie. Ich bleib immer im Schatten. Ich habe mir dieses Jahr sogar vorgenommen, nicht zu schwitzen. Und einölen lassen kann ich mich auch im Hotelzimmer. Da komme ich zwar auch wieder in Schwitzen, aber die Belastung ist hautschonender.
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0: Schönes Aufstehen am Dienstagmorgen im Kreis Warendorf. Hier ist Radio WRF. Guten Morgen zusammen. In 12 Minuten ist es 7 Uhr. Und wie ist bei euch? Habt ihr schon eure Sonnenfinsternisbrillen? Brauchen wir ja. Morgen ab 19 Uhr, da ist es soweit mit der partiellen Sonnenfinsternis. Alisa, alle, die noch keine Brille haben, wow, da wird es so langsam eng.
1: Ja, definitiv. Die letzten Tage war es auch schon eng. Die Brillen gehen gerade weg wie sonst was. Aber kein Wunder, die letzte Sonnenfinsternis, die wir in Deutschland sehen konnten, die gab es ja 1999.
0: Ja, ich erinnere mich, das war ein wahrer Hype. Da hatte ich auch so eine Sonnenfinsternisbrille. Aber das Spektakel will ja morgen auch wirklich keiner verpassen.
1: Ja, eben. Und im Onlinehandel, da gab es schon richtige Engpässe. Wer heute noch bestellt, sollte sich übrigens nicht darauf verlassen, dass die Brille morgen noch ankommt. Und auch bei den Optikern hier im Kreis, da wird's knapp.
0: Ja, aber trotzdem nochmal ganz wichtig, wer es nicht mehr schafft, sich so eine spezielle Brille zu holen, bitte schaut nicht mit eurer Sonnenbrille bei dieser Sonnenfinsternis zu. Das kann euren Augen schaden, denn eine normale Sonnenbrille, die schützt einfach nicht ausreichend. Gehört habt ihr es heute Morgen hier bei Radio WRF. Guten Morgen.
1: Wenn ihr noch Tipps habt, wo es Brillen gibt bei uns im Kreis, haut mal raus heute Morgen. WhatsApp hier im Studio 02581 637 80.

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1: Mit Danny Hoppe. Guten Morgen. Europa erwärmt sich durch den Klimawandel schneller als alle anderen Kontinente. Das haben zuletzt auch nochmal die Rekordwerte für Juni und Juli gezeigt. Aber auch in anderen Teilen der Welt sieht die Entwicklung ähnlich aus. Auch die USA leiden unter der Hitze und immer neuen Rekordtemperaturen. Dort war der Juli ebenfalls der heißeste Monat seit Beginn der Wetteraufzeichnungen vor mehr als 130 Jahren. Das hat die US-Ozean- und Atmosphärenbehörde mitgeteilt. Mark Weiß hat die Einzelheiten.
2: 24,9 Grad betrug die Durchschnittstemperatur in den USA und damit wurde ein sehr alter Rekord gebrochen. Bisher war der Juli 1936 der heißeste in den Staaten. Auffällig, genau wie bei uns, ist aber, dass es vor allem in den vergangenen 10 Jahren eine besondere Häufung von Extremhitze in den USA gibt. Das lässt den Sommer 36 eher als Ausnahme und das aktuelle Wetter leider als neuen Normalzustand erscheinen. Laut einer Datenanalyse durch die Nachrichtenagentur AFP erlebten insgesamt 33 Länder in aller Welt in diesem Jahr den heißesten Juli ihrer Geschichte. Betroffen waren davon rund 900 Millionen Menschen. Besonders hart trifft es aktuell England. Fast 3/4 Englands sind nach Angaben der Regierung in London mittlerweile von einer Dürre betroffen. Etliche Flüsse haben Niedrigwasser. Landwirte warnen vor möglichen Lebensmittelengpässen infolge von Missernten. Das klingt so ähnlich wie bei uns, ist allerdings offenbar noch deutlich schlimmer und das in einem Land, das eigentlich für sein feuchtes Wetter bekannt ist.
1: Und jetzt weitere Meldungen im Überblick. Nach dem schweren Erdbeben in Kolumbien hat die Regierung einen landesweiten Notstand ausgerufen. Die Behörden sprechen bisher von mindestens 111 Toten. Unter Trümmern werden aber weitere Opfer vermutet. Das Beben der Stärke 7,4 war das stärkste seit einem Jahrzehnt in Kolumbien. Aus Sicht von US-Präsident Trump ist die Straße von Hormuz wieder offen und befahrbar. Nach der Räumung von Minen dort werde die Meerenge zu 100% von den USA kontrolliert, sagte er im Weißen Haus. Aus dem Iran gibt es darauf noch keine Reaktion. Wegen der hohen Spritpreise steigen offenbar immer mehr Menschen in Deutschland aufs E-Auto um. Das beobachtet die Versicherung Hukoburg. Von ihren Privatkunden stiegen im zweiten Quartal rund 12% vom Verbrenner auf einen Stromer um, vor allem Vielfahrer. Seit einer guten Stunde ist die Extremschwimmerin Nathalie Pohl im Main unterwegs und sie hat noch einen weiten Weg vor sich. Rund 200 Kilometer will sie von Frankfurt nach Köln schwimmen, durch Main und Rhein. Eingeplant hat sie 4 Tage von Sonnenaufgang bis Sonnenuntergang. Pohls Ziel ist es, darauf aufmerksam zu machen, dass viele Kinder in Deutschland nicht sicher schwimmen können. Deshalb macht sie während ihrer Schwimmreise zwischendurch immer wieder Stopps, um Spenden zu sammeln. Zum Beispiel für Schwimmprojekte und die Schwimmausbildung von Kindern. Und das waren die Nachrichten mit Danny Hoppe.
3: Dann wünschen wir gutes Gelingen bei diesem Unternehmen, von Frankfurt bis nach Köln zu schwimmen. Hoffentlich macht das Niedrigwasser keine Probleme. Gucken wir in den Kreis Warendorf. Da wird es heute wieder schön sommerlich und sonnig. Wobei die Temperaturen sind heute für alle, die es nicht ganz so heiß mögen, mal wirklich eine Wohltat. 24 Grad erwarten euch heute, aber 14 Stunden Sonnenschein dazu. Eine Stunde verwöhnt uns die Sonne heute Morgen schon. Und das mit aktuell echt frischen 9 Grad. Fühlt sich hier im Studio eher an wie 19 Grad, unter anderem bei euch in Sendenhorst, in Alberskirchen und in Westbevern.
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4: 7:03, hier geht's rüber auf die Straßen im Kreis und die Autobahn drumherum. Ihr hört Radio WAF mit dem schnellsten Verkehrs- und Blitzerservice für die Region. Da sind die Straßen weiter frei. Keine Meldungen, aber es wird geblitzt. B475 Ennigerloh an der Kreuzung zum Buddenbaum. Wenn ihr noch was entdeckt heute Morgen, dann ruft uns an, kostenlos 0800 4x5 345. Das ist die Radio WAF Verkehrshotline. Gute Fahrt für euch.
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4: Du irritierst mich, wenn du hier während meines Verkehrsservices durchs Studio läufst.
3: Ich habe das Fenster aufgerissen, ich habe den Kopf aus dem Fenster gehalten. Das sind wirklich 9 Grad im Kreis Waren. Das ist so schön.
4: Ja, jetzt lass mal ein bisschen frische Luft rein.
3: Ja, bitte, unbedingt, damit wir hier, die Wände tropfen schon, so nass ist das hier in der Studiosauna.
4: Das stimmt überhaupt gar nicht.
3: Hallo? Natürlich.
4: Und wir spielen euch jetzt auf jeden Fall Musik. Alice DJ, Better Off Alone. Lange nicht gehört, habe ich mich sehr darauf gefreut.
3: Ja,
4: gerade eben.
3: Sehr cool. Komm, leg auf. Klingt schon mal sehr gut. Damit starten wir rein in den Dienstag und zu Hause auch gut durchlüften. Ne? Tut auf jeden Fall gut.
4: Guten Morgen.

0: Guten Morgen, Kreis Warendorf. Es ist 7.10 Uhr. Oder Lisa, während du die vergangenen Tage schön im Urlaub warst, war ich mal einkaufen im Drogeriemarkt, habe ich so ein bisschen gewundert, dass die mittlerweile auch schon so Kleinigkeiten in diesen Plastiksicherungskassetten verpacken. Da merkst du aber natürlich, wie krass das Thema Ladendiebstahl mittlerweile außer Kontrolle geraten ist.
1: Ja, total. Und es geht ja auch längst nicht mehr nur um den Teenager, der mal heimlich einen Kaugummi mitgehen lässt. Wir reden im Kreis Warendorf und im Münsterland über organisierte kriminelle Banden. Die räumen die Regale gewerbsmäßig ab. Der Schaden geht bundesweit in die Milliarden.
0: Ja, und der Handelsverband, der schlägt deshalb zusammen mit der Polizeigewerkschaft mittlerweile Alarm. Die sagen ganz klar, die Händler investieren schon Unmengen in Sicherheitstechnik und Detektive, aber die Geschäfte können eben die Arbeit von Polizei und Justiz nicht ersetzen.
1: Ja, und eben genau da liegt auch das Problem. Einzelne Anzeigen bringen gegen diese Profibanden kaum was, weil die überregional agieren. Der Handelsverband fordert jetzt von der Politik, dass die Polizei und Staatsanwaltschaft bessere Mittel kriegen, um eben diese Netzwerke gezielt zu knacken und natürlich auch zu bekämpfen.
0: Da ist ja alles schön und gut, aber am Ende zahlen wir ehrlichen Kunden nämlich erstmal die Zeche, weil die Verluste, die durch die ganzen Diebstähle natürlich entstehen, auf die Preise von den Händlern umgeschlagen werden und uns dann eben mehr kosten, eben für ein Deo statt 2 Euro vielleicht demnächst dann 3 Euro oder noch mehr.

0: Aufstehen mit Radio WRF, der Dienstagmorgen, 20 nach 7. Sven, ich habe eine Frage. Ja? Wie viele WhatsApp-Gruppen hast du eigentlich?
1: Ich kann es jetzt gar nicht mal genau sagen. Irgendwo gefühlt zwischen 7 und 10. Irgendwo so die Ecke, da ist es unterwegs.
0: Aber auf jeden Fall zu viele, ne?
1: Ja.
0: Geht mir auch so. Und in mindestens der Hälfte davon passiert eigentlich immer dasselbe. Einer schreibt was und keiner, wirklich keiner reagiert.
1: Ja, oder alle lesen es, aber keiner will der Erste sein, der irgendwie antwortet bei den ganzen Gruppen.
0: Kennen wir, glaube ich, alle dieses legendäre WhatsApp-Schweigen. Ganz schlimm ist es übrigens bei Wer kann denn am Samstag? Und dann...
1: Stille. Ja, genau so. Ja, dafür gibt es aber jetzt eine neue Funktion. Bei WhatsApp kannst du in den Gruppen nämlich künftig @alle schreiben.
0: Also quasi sowas wie der digitale Gong.
1: Ja, so in etwa. Also einfach mal @alle und dann holst du wirklich alle aus den Löchern. Auch die, die die Gruppe stumm geschaltet haben. Also auch mich, weil bei mir ist gerade bis auf eine Gruppe ist alle stumm geschaltet.
0: Ich sehe übrigens schon die erste Gruppe vor mir. Guten Morgen, ihr Lieben. Sonnenschein, Herzchen, Sternchen, @alle.
1: Ja, bitte, bitte nicht.
0: Oder hat jemand zufällig einen Akkuschrauber? @alle.
1: Ja, es ist noch schlimmer.
0: Aber für wichtige Sachen eigentlich schon ganz praktisch. Und WhatsApp hat ja noch mehr für Gruppen geändert. Du kannst jetzt zum Beispiel aus einer bestehenden Gruppe direkt eine neue Gruppe zusammenstellen.
1: Ah, das wiederum ist gut, wenn du zum Beispiel aus der großen Freundesgruppe nur die Leute für einen bestimmten Abend brauchst oder ja, für eine Überraschungsparty. Wobei das Geburtstagskind dann besser nicht in dieser Gruppe landet, ist natürlich klar.
0: Ja, das wäre dann sonst eine ziemlich kurze Überraschung. Und auch bei den Umfragen gibt es jetzt Neuerungen. Du kannst jetzt zum Beispiel auch festlegen, wann eine Abstimmung endet. Dann ist einfach irgendwann Schluss und vor allem kannst du jetzt auch Umfragen anonym machen.
1: Ja, das ist wirklich praktisch, wenn es um sensible Themen geht, bei denen niemand anecken möchte. Also jetzt bekommen WhatsApp-Gruppen 3 neue Funktionen, die die Kommunikation erleichtern sollen. Das Update, das kommt jetzt so nach und nach auf eurem Handy im Kreis Warendorf an.

0: Ist doch noch so früh heute Morgen.
1: Die Ärzte, zu spät, lange nicht gehört hier bei Radio WRF. 7.25 Uhr ist es, 5 Minuten noch. Dann gibt's die Radio WRF Lokalnachrichten mit Mike Mattes. Und Mike, da geht's heute Morgen um E-Scooter-Fahrer.
2: Guten Morgen, Alisa, guten Morgen, Sven. Ja, mittlerweile ist es so, die Polizei meldet bestimmt jeden zweiten oder dritten Tag einen Unfall mit E-Scooter-Fahrer. Und das ist zu viel, sagt die Polizei. Von daher hat sie jetzt einen relativ ungewöhnlichen Appell veröffentlicht. Wie der aussieht, das ist Thema gleich bei mir um 1:30.
3: Ja, hören wir dann hier bei Radio WRF und am Nachmittag selbst noch erlebt an der Elisabethkirche in Aalen auch so eine Geister-E-Scooterin auf dem Gehweg in der falschen Richtung unterwegs. Das ist echt nervig sowas.
1: Ich hasse die Teile, wirklich.
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0: Das sind Atomic Kitten am Dienstagmorgen bei Radio WRF. Euch einen schönen Start in den Tag. Um 7:30 jetzt die Nachrichten mit Mike Mattes für euch.
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2: Guten Morgen. Vor der Landtagswahl in Sachsen-Anhalt wirbt linken Politiker Bodo Ramelow für eine Zusammenarbeit mit der CDU. So will er verhindern, dass die AfD nach der Wahl regiert. Er forderte, demokratische Parteien müssten über ihre Grenzen hinweg zusammenarbeiten. In Kolumbien ist nach einem heftigen Erdbeben der Notstand ausgerufen worden. Das Beben hatte eine Stärke von 7,4 auf der Richterskala. Nach Behördenangaben gibt es mindestens 111 Tote und mehr als 2000 Vermisste. Und jetzt das Wichtigste für den Kreis Warendorf. Die Polizei im Kreis Warendorf hat immer mehr mit E-Scooter-Fahrern zu tun. Oft geht's dabei um jugendliche Fahrerinnen und Fahrer. Die Polizei hat daher jetzt einen besonderen Appell veröffentlicht. Helmut Delker hat die Infos.
3: Die Polizei richtet ihren Appell vor allem an die Erziehungsberechtigten. Eltern sollten sich vergewissern, dass ihre Kinder die gesetzlichen Voraussetzungen erfüllen und die Verkehrsregeln kennen. Die Polizei empfiehlt Eltern, mit ihren Kindern über die Risiken und die Verantwortung im Straßenverkehr zu sprechen. Das könne helfen, damit sich weniger Jugendliche bei Unfällen verletzen.
2: Die Polizei hat außerdem angekündigt, die E-Scooter-Kontrollen im Kreis Warendorf fortzusetzen. Seit Wochen häufen sich die Unfälle, bei denen E-Scooter-Fahrerinnen und Fahrer beteiligt sind. Die Arbeitsagentur Allenmünster erweitert ihr Beratungsangebot. Jetzt können Fachleute bei Bedarf online dazugeschaltet werden. Das neue Angebot nennt sich hybride Beratung. Das Prinzip ist einfach. Menschen sprechen wie gewohnt persönlich mit einem Berater oder einer Beraterin der Arbeitsagentur. Wenn zusätzliches Fachwissen nötig ist, kann ein Experte per Video dazugeschaltet werden. Die Polizei sucht nach einer Gruppe, die in der Nacht zum Montag einen Aalner in einem Imbiss zusammengeschlagen haben soll. Der 42-Jährige ignorierte nach Polizeiangaben mehrfach einen Unbekannten, der ihn ansprach. Daraufhin schlug und würgte er das Opfer. Er riss ihn zu Boden und weitere Menschen schlugen und traten auf ihn ein. Der Aalner kam verletzt in ein Krankenhaus. Die Tätergruppe flüchtete mit Wertsachen und mit Bargeld des Opfers. Zeugen sollen sich bei der Polizei melden. 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
0: Dann gucken wir direkt aufs Wetter für den Kreis Warendorf. Und dieser Dienstag ist ein richtig schön sonniger. Wenn Wolken stören sollten, sind das reine Dekowolken. Ansonsten hat mich die Sonne heute das Sagen dazu. Aktuell frische 10 Grad, unter anderem bei euch in Ennigerloh, in Füchtorf und in Hothmar. Aber heute geht's rauf auf bis zu 24 Grad.
4: 7:33 ist Radio WRF für euch mit dem schnellsten Verkehrs- und Blitzerservice für die Region. Straßen sind weiter frei, keine Meldungen. Aber es gibt einen neuen Blitzer, der steht in Everswinkel auf der L793. Danke fürs Bescheid sagen, auch gern per WhatsApp 02581 63780. Eure Nachricht landet dann direkt hier bei Sven und mir im Studio. Eine gute Fahrt.
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0: Guten Morgen, schönen Dienstag. Es ist der 11. August 2026. Alisa Klinert und Sven Sandbote sind hier für euch.
4: Habe nichts hinzuzufügen. Schönen guten Morgen.
0: Das ist doch gut so.

0: Coldplay um 20 vor 8 hier bei Radio WAF. Schönen guten Morgen für euch. Der Kreis Wachendorf, das ist das Land der Schlaglöcher und Stoßdämpfer. Wenn ihr morgens zur Arbeit müsst, braucht ihr gute Nerven. Aber Sven, heute gibt es tatsächlich mal einen Grund zur Freude für alle Pendler, ne?
1: Ja, absolut. Bund und Land hauen gemeinsam über 2,5 Millionen Euro raus und pumpen die Kohle direkt in den Kreis. Und das Beste, das Geld landet auch genau da, wo wir uns jeden Tag wirklich schwarz ärgern.
0: Genau, keine abstrakten Großprojekte, sondern echte Hilfe vor Ort. An der Kreuzung zum Bodenbaum in Ennigerloh wird endlich umgebaut. In Fahrdrup kriegen die K46 und die Bahnbrücken fresh up und die berüchtigte Schlaglochpiste K1 in Vorhelm bekommt auch endlich eine neue Fahrbahndecke.
1: Ja, jetzt sprechen wir über 2,55 Millionen Euro für den ganzen Kreis Warendorf. Aber ist das am Ende nicht dann doch nur dieser sprichwörtliche Tropfen auf den heißen Stein?
0: Ja, also eine neue A2-Anschlussstelle baust du dafür natürlich nicht, ist klar. Aber es geht hier ja auch um gezielte Reparaturen an den richtigen Nervpunkten. Ein paar Kilometer frischer Asphalt oder eben eine neue Querungshilfe in Milte kosten keine Millionen, machen unseren Alltag aber sofort viel sicherer.
1: Ja, da hast du absolut recht. Und wer jeden Tag über diese Buckelpiste auf der K1 in Vorhelm rollt, ich spreche da aus eigener Erfahrung, dem ist die Bundespolitik am Ende egal. Hauptsache die Fahrbahn ist glatt und das Auto bleibt schön heil.
0: Eben. Und es wird zwar nicht jede Straße im Kreis sofort gemacht, aber an den genannten Ecken rollt es sich bald deutlich entspannter und vor allem auch leiser. Da freuen sich am Ende dann nicht nur die Autofahrer, sondern ganz bestimmt auch die Anwohner. Guten Morgen.

0: Guten Morgen, 7:45 ist es, hier ist Radio WRF.
1: Das war Metallica und wir machen direkt weiter mit Lady Gaga, Just Dance, 7:44 Uhr. Sven Sandbote und Alisa Klenert sind da.

0: HDWR spielt euch Ted McRae mit Greedy, 7.50 Uhr, einen schönen guten Morgen am Dienstag. Und jetzt gleich gibt's für euch den offiziellen Sommerhit des Jahres. Erst war es ja nur der WM-Hit und jetzt ist es tatsächlich dann doch der richtige Sommerhit.
1: Ja, es haben ja viele im Vorfeld schon gesagt, der hat Potenzial dazu. Ich hätte mir nicht vorgestellt, dass er wirklich der Sommerhit 2026 wird. Da gibt's auch viele andere tolle Kandidaten. Aber Shakira hat's mal wieder hinbekommen. Seit vergangener Woche ist es offiziell von den Marktforschern bestätigt. Die Die von Shakira und Burna Boy, der Sommerhit des Jahres 2026.

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1: Mit Danny Hoppe. Guten Morgen. Es ist weiter viel zu trocken und das führt zu immer mehr Problemen. Wegen des Niedrigwassers in den Flüssen könnte es schon bald Produktionskürzungen geben. Davon geht das Institut der deutschen Wirtschaft aus. Vor allem der Rhein macht den Experten Sorgen. Weil die Schiffe nicht mehr voll beladen werden können, gäbe es schon jetzt erste Engpässe bei der Belieferung der Industrie, heißt es. Marc Weiß aus dem News-Team, das heißt, die Firmen bekommen nicht mehr genug Rohstoffe.
2: Genau, das ist das Hauptproblem. Um ihre Produkte herstellen zu können, brauchen die Firmen Rohstoffe für die Verarbeitung und die kamen bisher eben vor allem über die Schiffe. Erste Einschränkungen meldet jetzt der Chemiekonzern Covestro. Dem Konzern gehen die Rohstoffe langsam aus, sagte ein Sprecher der Rheinischen Post. Ja, und irgendwann kann man dann natürlich die Produktion nicht mehr aufrechterhalten und muss sie wohl zurückfahren. Das ist natürlich das Letzte, was unsere angeschlagene Wirtschaft jetzt gerade braucht, aber das kommt wohl auf uns zu, sagt auch das Institut der deutschen Wirtschaft.
1: Jetzt wurde ja schon das Sonntagsfahrverbot für Lkw gelockert, auch bei uns in NRW, damit Lkw für die Schiffe einspringen können, hilft das nicht.
2: Bei Covestro sagt man, ja, das kann ein bisschen helfen, aber es kann die Schifffahrt nicht ersetzen. Man muss sich dazu die Zahlen angucken. Ein normales Binnenschiff transportiert ungefähr so viel wie 60 große Lkw. Also so viele Laster kann man gar nicht auf die Straße bringen, um den kompletten Schiffsverkehr zu ersetzen. Und man muss auch sagen, wir haben ja nicht das allerbeste Autobahnnetz der Welt aktuell. Die Lkw kommen ja gar nicht überall hin, sondern stehen alle paar Kilometer vor kaputten Brücken. Also wirklich helfen kann im Moment offenbar nur sehr viel Regen. Und ja, darauf muss man dann einfach hoffen, dass der bald kommt.
1: Danke, Marc. Und jetzt weitere Meldungen im Überblick. Der Handelsverband Deutschland sieht durch die Hitze Gefahren für den Einzelhandel. Sie verderbe vielen Menschen spürbar die Lust auf den Einkaufsbummel in der Innenstadt. Der Verband fordert deshalb mehr Bäume und Sonnensegel in den Innenstädten, außerdem mehr offene Wasserflächen und Brunnen. Nach dem schwersten Erdbeben seit einem Jahrzehnt wird in Kolumbien weiter nach Überlebenden gesucht. Die Regierung spricht bisher von mindestens 111 Toten. Sie hat einen landesweiten Notstand ausgerufen. US-Präsident Trump stellt sich demonstrativ hinter FIFA-Chef Infantino. Er sei fantastisch. Eine Entmachtung Infantinos wäre ein schrecklicher Fehler, schrieb Trump auf seiner Plattform Truth Social. Zurzeit machen sich viele Sonnenfinsternis-Fans auf den Weg nach Spanien, denn morgen wird es dort eine totale Sonnenfinsternis zu sehen geben. Wir in Deutschland müssen uns morgen dagegen mit einer partiellen Sonnenfinsternis begnügen. Hier wird die Sonne nur bis zu 90% vom Mond verdeckt sein. Wer sich das Ganze anschauen will, sollte auf jeden Fall seine Augen gut schützen. Eine einfache Sonnenbrille reicht hier nicht aus. Spezielle Sonnenfinsternisbrillen gibt es beim Optiker. Wegen der hohen Nachfrage sind viele aber schon ausverkauft. Das meldet der Zentralverband der Augenoptiker. Und das waren die Nachrichten mit Danny Hoppe.
3: Dann gucken wir jetzt aufs Wetter bei Radio WRF und genießen heute die Sonne, bevor sie dann morgen partiell finster wird. 24 Grad erwarten euch heute dazu, 14 Stunden Sonnenschein. Gute 2 Stunden haben wir davon schon absolviert. Und aktuell messen wir 12 Grad, unter anderem bei euch in Beelen, in Vorhelm und in Waldstätte. Viel Spaß beim Wetter genießen heute.
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4: 8:03, wir schauen für euch auf die Straßen im Kreis und die Autobahn drumherum. Hier ist Radio WAF mit dem schnellsten Verkehrs- und Blitzerservice für die Region. Eure Straßen sind weiter frei, uns liegen keine aktuellen Meldungen vor, dafür aber so ein paar Blitzer. In Everswinkel steht einer auf der L793. Geblitzt wird außerdem jetzt in Milte auf der Ostmilter Straße und die Gulaschkanone, zumindest eine, die gibt's auch noch bei uns im Kreis, steht auf der 475 in Ennigerloh an der Kreuzung zum Buddenbaum. Und wenn da noch was zukommt, ruft ihr an, kostenlos 0800 4x5 345. Fahrt vorsichtig und kommt gut an heute Morgen.
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3: Guten Morgen.
4: Schönen guten Morgen. Happy Dienstag.
3: Ist schon geschafft. Der Montag liegt hinter uns, der Dienstag ist da und für alle, die heute den zweiten Tag arbeiten dürfen, na, wie geht's euch? Klappt noch alles oder seid ihr schon wieder urlaubsreif? Gerne mal die Sprachnachricht an die 0258163780. Ich habe ja auch so ein Exemplar, das auch schon schreit, ihr braucht wieder Urlaub.
4: Weiß nicht, wen du meinst.
3: Nein, überhaupt nicht. Dein Hund natürlich.
4: Die braucht sowieso Urlaub.
3: Kommt gut in diesen Tag und morgen.

0: Glockenbach und Tom Walker mit Home. Ihr hört Radio WRF um 8.11 Uhr. Das ist der Dienstagmorgen. Und ihren größten Hit, den kennt ihr bestimmt alle.
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2: Ah, herrlich. Jupiter Jones mit Still vor knapp 15 Jahren. Einer der erfolgreichsten deutschen Radiohits, der den Jungs da gelungen ist. Und nach einer Pause meldet sich die Band jetzt mit einem neuen Album zurück. Titel des Albums, Achtung, genau hingehört: Ich trag den Sarg, du trägst was Buntes.
0: Das ist auf jeden Fall ein Name, der für Aufmerksamkeit sorgt. Sänger Nikolaus Müller aus Münster und Gitarrist Sascha Aigner. Es war für euch auch gar nicht so leicht, einen passenden Albumnamen zu finden. Wie kommt das?
3: Genau, beim Jupiter Jones Album, also bei dem, wo Still und so drauf war, da haben wir lange geforscht. Ne?
4: Haben wir lange geforscht. Ja. Das Gegenteil von allem. Danach das Album war auch nicht so ganz einfach.
3: Ja. Wir hatten aber auch davor, gab es halt eben so Alben wie entweder geht diese scheußliche Tapete oder ich oder Holiday in Katatonia. Da muss er auch erstmal nachlegen.
2: Also so ein Albumtitel, der ist bei euch, wir merken da schon immer, sehr gut durchdacht. Eins ist auch klar, mit dem neuen Album muss natürlich auch eine Tour her.
4: Also eigentlich immer so, dass wir auf jeder Tour so ein Best-of spielen, vom ersten Album bis zum letzten Album. Aber ich freue mich zum Beispiel total doll auf die neuen Songs, weil es ist immer was Besonderes, die neuen Songs zu spielen. Es ist halt ein anderer Spirit, ein neuer Spirit, der irgendwie wieder reinkommt. Wir haben ja so viele Songs schon veröffentlicht und deswegen ist es halt einfach am spannendsten, die neuen Sachen zu spielen.
0: Also ab September Jupiter Jones live mit neuen Songs, unter anderem in Münster in der Sputnik-Halle. Und mehr zum neuen Album von Jupiter Jones hört ihr auch heute Nachmittag hier bei Radio WRF. Jetzt gibt's aber erstmal Still für euch.

0: Jupiter Jones bei Radio WRF mit Still, 8.16 Uhr. Euch einen schönen Start in diesen Dienstag.
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0: Guten Morgen, euch einen schönen Dienstag im Kreis Warendorf.
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0: In der Stadtbücherei Warendorf, da ist heute wieder das Bilderbuch-Kino am Start. Für eure Kinder von 3 bis 6 Jahren gibt's eine Geschichte rund um eine geheime Geburtstagsüberraschung. Los geht's am Nachmittag um 15 Uhr. Der Eintritt ist frei, Anmeldungen sind nicht nötig.
2: Und dann gibt's ja so Filme, die gehören einfach zum Sommer. Und manche Filmzitate sind dann wirklich echte Klassiker. Ich habe eine Wassermelone getragen, zum Beispiel aus Dirty Dancing, gehört auf alle Fälle dazu. Ihr erlebt Dirty Dancing heute im Open-Air-Kino vor dem Schloss in Münster. Einlass ist ab 20 Uhr, die Vorstellung startet dann bei Einbruch der Dunkelheit.
0: Ja, wir bleiben direkt bei Film, wechseln nur vom Schloss auf die Couch bei Netflix. Da läuft aktuell 1000 Zeilen. Der Film erzählt einen unglaublichen Medienskandal, der tatsächlich so passiert ist. Ein Journalist merkt, dass die spektakulären Geschichten seines Kollegen irgendwie nicht stimmen. Der forscht nach und kommt einem riesigen Betrug auf die Spur. Michael Bulli-Herbig hat daraus mit Elias M. Barek einen wirklich spannenden Mix aus Drama und Komödie gemacht. Lohnt sich, habe ich die Tage auch schon gesehen. Gibt von mir direkt mal einen Daumen rauf heute Morgen.
2: Und noch mehr Veranstaltungstipps, die gibt's natürlich auch online auf radio-waf.de in unserer App. Und genau da tragt ihr auch eure Veranstaltung ein, damit sie dann hier im Radio läuft.
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0: Lola Young mit Messi, 8.30 Uhr. Jeden Moment Zeit also für Mike Mattes und die Lokalnachrichten.
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2: Guten Morgen. Vor der Landtagswahl in Sachsen-Anhalt wirbt Linken-Politiker Bodo Ramelow für eine Zusammenarbeit mit der CDU. So will er verhindern, dass die AfD nach der Wahl am 6. September regieren kann. Ramelow forderte, demokratische Parteien müssten über ihre Grenzen hinweg zusammenarbeiten. In Kolumbien ist nach einem heftigen Erdbeben der Notstand ausgerufen worden. Das Beben hatte eine Stärke von 7,4 auf der Richterskala. Nach Behördenangaben gibt es mindestens 111 Tote und mehr als 2000 Vermisste. Und jetzt das Wichtigste für den Kreis Warendorf. Die Polizei im Kreis Warendorf hat immer mehr mit E-Scooter-Fahrern zu tun. Oft geht es dabei um Unfälle oder um Verstöße. Die Fahrerinnen und Fahrer sind häufig Jugendliche. Daher appelliert die Polizei jetzt an die Eltern und nimmt sie in die Pflicht. Sie sollten mit ihren Kindern über die Straßenverkehrsregeln sprechen und sicherstellen, dass die Scooter versichert und verkehrssicher sind. Mehr dazu findet ihr bei uns im Netz auf radio-waf.de. Die Arbeitsagentur Allenmünster erweitert ihr Beratungsangebot. Jetzt können Fachleute bei Bedarf online dazugeschaltet werden. Ina Artig berichtet.
3: Das neue Angebot nennt sich hybride Beratung. Das Prinzip ist einfach. Menschen sprechen wie gewohnt persönlich mit einem Berater der Arbeitsagentur. Wenn zusätzliches Fachwissen nötig ist, kann dieser einen Experten per Video dazu holen. Das kann zum Beispiel ein Mitarbeiter der Rentenversicherung oder eines Bildungsanbieters sein. Die Betroffenen müssen dann nicht extra einen Termin bei anderen Stellen vereinbaren.
2: In Ostbevern ist die Hauptstraße seit gestern Abend gesperrt. Da wird ein Nahwärmeanschluss gelegt. In Höhe der Hausnummer 26 kommt ihr bis zum 28. August nicht mehr durch. Das gilt auch für den Fußweg hinter dem Rathaus. Außerdem wird die Bushaltestelle Kirche in den nächsten 2,5 Wochen nicht angefahren. Für die R13 ist die Ersatzhaltestelle Kirchbrede eingerichtet worden. Für die R14 und die L418 gibt es keinen Ersatz. 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
4: Dafür gibt's beim Radio WAF Wetter für den ganzen Kreis Warendorf. Wahnsinnig viel Sonnenschein heute. Dazu aktuell 15 Grad, unter anderem bei euch in Ostbevern, in Ostenfelde und in Stromberg. Und 24 Grad, die sind heute drin für euch.
0: Ich bin schon dran.
4: Du bist schon dran, leg
0: das
4: los.
0: Das ging schnell. 8.32 Uhr, hier ist Radio WAF für euch mit dem schnellsten Verkehrs- und Blitzerservice für die Region. Auf den Straßen sieht es weiter gut aus, keine Meldungen, aber ihr habt uns Blitzer gemeldet. Und da gibt's die zweite Gulaschkanone jetzt wieder. Steht in Everswinkel auf der L793. Lieben Dank an Melanie fürs Melden per WhatsApp 012-581-63780. Außerdem wird weiter geblitzt in Milte auf der Ostmilter Straße. Und die andere Gulaschkanone steht auf der B475. In Ennigerloh an der Kreuzung zum Buddenbaum. Gute Fahrt für euch.
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4: Guten Morgen.
0: Schönen guten Morgen. Habt einen guten Start in diesen Donnerstag.
4: Can't Stop Loving You. Jetzt mit Phil Collins.

0: Eindeutig die 90er mit No Mercy bei Radio WRF im besten Mix für den Kreis Warendorf. Boah, bist du braun geworden.
1: Ja, das habe ich vermisst, dass du das gestern zu mir gesagt hast.
0: Das war jetzt auch nicht an dich gerichtet, du Käsebrötchen.
1: Es hat nicht so geklappt, ja. Oben an der Nordsee dieses Jahr. Aber es ist ja eigentlich schon so ein oft gesagter Satz, gerade wenn die Kollegen aus dem Urlaub wieder zurück im Büro sind. Aber warum wollen wir eigentlich braun werden, wenn wir Urlaub haben? Das menschgewordene Schönheitsideal, frag mal genauer nach.
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3: Ja, nee, ist klar. Was macht ihr eigentlich so im Urlaub? Für viele ist ja wichtig, dass man braun zurückkommt. Aber was hat man davon, braun zu sein? Zumal das ja nach 10 Tagen eh wieder weg ist. Und das meiste siehst du auch gar nicht im Alltag. Da machst du dir am Strand einen Stress. Alle halbe Stunde wenden Tiroler Nussöl auf den Muckis. Mal in den Kopfstand, damit die Fußsohlen braun werden. Aber sonst liegst du da ja 8 Stunden einfach nur rum. So müde kann doch keiner sein. Klar, sieht schon geil aus. Die Zähne sehen heller aus, die Augen blauer. Und du zeigst, dass es dir gut geht. Braun sein als Statussymbol. Ja, aber da kannst du dir doch lieber so eine Fake-Rolex holen. Gibt's auch da am Strand. Oder einen Kühlschrankmagneten. Oder, auch ein schöner Tipp, lies doch mal ein Buch. Macht auch gut was her. Oder hol dein Abi nach. Was ist denn dein Schönheitsideal? Dieter Bohlen, der alte Lederstrumpf? Ich meine, macht, was ihr wollt. Ich werte die Scheiße nicht. Aber guck mich an. Gutes Aussehen ist doch schließlich kein Zufall. Ich bräune mich nie. Ich bleibe immer im Schatten. Ich habe mir dieses Jahr sogar vorgenommen, nicht zu schwitzen. Und einölen lassen kann ich mich auch im Hotelzimmer. Da komme ich zwar auch wieder in Schwitzen, aber die Belastung ist hautschonender.
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0: Um 8.46 Uhr läuft Radio WRF im Kreis Warendorf mit Alisa und Sven.
1: Und mit Teddy Swims, Mr. Know-It-All, spielen wir euch. Oh. Habt einen guten Dienstag im Büro oder auch zu Hause, wenn ihr noch Urlaub oder Ferien habt.
0: Schnell ab in die Badehose, von wegen Swims und sowas.

0: wieder keiner verpassen.
1: Eben, im Onlinehandel gab es ja schon richtige Engpässe. Und wenn ihr heute noch bestellt, dann solltet ihr euch auf jeden Fall nicht darauf verlassen, dass die Brille morgen noch ankommt. Auch bei Optikern wird es knapp hier im Kreis Warendorf. Aber denkt dran, wenn ihr es nicht schafft, euch so eine Brille zu holen, bitte nicht mit eurer Sonnenbrille zuschauen. Die schützen nämlich nicht ausreichend.
0: Nee, absolut nicht. Und wir haben heute Morgen auch schon den einen oder anderen Tipp bekommen hier per WhatsApp im Studio. Von wegen ja 99, da haben wir uns CDs genommen, haben da durchgeguckt. Liebe Leute, macht es bitte nicht. Es ist wirklich saugefährlich, weil auch so eine CD, teilweise vielleicht sogar schon uralt, dass die Beschichtung abfällt, die hält diese ganzen Strahlen gar nicht ab. Also ultraviolettes Licht oder auch das Infrarote, die infrarote Strahlung. Also macht es bitte nicht, nutzt die offiziellen Sonnenfinsternisbrillen dafür. Für eure eigene Gesundheit.
1: Seid ihr auf jeden Fall auf der sicheren Seite. Hast du so eine Brille schon?
0: Nee, ich habe keine. Ich glaube auch nicht, dass ich nur eine kriege bis morgen. Es sei denn, es kommt noch ein Wunder,
1: ja,
0: oder uns bringt
1: uns
0: eine vorbei.
1: Oder das.

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1: Mit Danny Hoppe. Guten Morgen. Benzin und Diesel sind aktuell wieder extrem teuer. Und wenn es demnächst an der Tankstelle noch teurer wird, dann liegt das nicht nur am Ölpreis oder der Preispolitik der Ölkonzerne, sondern auch am Niedrigwasser der Flüsse. Das macht es für Autofahrer jetzt nicht unbedingt besser, ist aber trotzdem gut zu wissen. Denn der ADAC rechnet mit weiter steigenden Preisen, weil vor allem der Rhein auch als Transportweg für Öl, Benzin und Diesel genutzt wird. Marc Weiß hat mehr dazu.
2: Die gute Nachricht vorweg, laut ADAC ist die Versorgung nicht in Gefahr. Es wird an der Tanke also weiterhin Benzin und Diesel geben, aber es wird wohl noch etwas teurer. Öl, Benzin und Diesel auf Schiffen zu transportieren, sei deutlich günstiger als mit dem LKW auf der Straße, sagte ein ADAC-Sprecher. Dadurch steigen für die Konzerne die Transportkosten und das lässt die Preise wie auch bei anderen Produkten steigen. Nun ist der Rhein nicht der einzige Transportweg für Öl, Benzin und Diesel. Auch Pipelines und teilweise Straßen und auch die Bahn werden hier genutzt. Dieses Netz sei aber regional sehr unterschiedlich ausgeprägt, heißt es. Laut ADAC wird es vor allem da teurer, wo man bisher auf den Rhein gesetzt hatte. Und das ist dann doch der unangenehme Teil dieser Nachrichtenmeldung. Genau das ist bei uns in Nordrhein-Westfalen der Fall. Schon jetzt ist Benzin in NRW und in Hessen am teuersten. Vergleichsweise günstig tankt man aktuell in Bayern.
1: Und jetzt weitere Meldungen im Überblick. Immer mehr Autofahrer in Deutschland wechseln zum Elektroauto. Das zeigt eine Auswertung der Versicherung Hukoburg. Demnach ist im zweiten Quartal fast jeder achte Privatkunde vom Verbrenner auf einen reinen Stromer umgestiegen. In Deutschland werden immer mehr Mädchen wegen Essstörungen im Krankenhaus behandelt. Das geht aus Zahlen des Statistischen Bundesamts hervor. Im Jahr 2024 wurden demnach knapp 6.000 der 10- bis 17-Jährigen in der Klinik behandelt. Damit hat sich die Zahl der Fälle innerhalb von 20 Jahren mehr als verdoppelt. Nach dem schweren Erdbeben in Kolumbien suchen Rettungskräfte in eingestürzten Gebäuden weiter nach Überlebenden. Die Behörden sprechen von mindestens 111 Toten. Das Beben der Stärke 7,4 war das stärkste seit einem Jahrzehnt in Kolumbien. Es gibt gute Nachrichten vom Great Barrier Reef. Es sieht so aus, als ob sich das weltberühmte Korallenriff vor der australischen Ostküste wieder erholen würde. Das hat das staatliche Meeresforschungsinstitut mitgeteilt. Anfang des Jahres hatte es erste Anzeichen einer neuen Korallenbleiche gegeben. Es wäre die siebte innerhalb von 10 Jahren. Der spät einsetzende Sommermonsun habe Teile des Riffs aber vor weiterer Hitze geschützt, heißt es. Vor allem die Meereserwärmung bedroht das Great Barrier Reef, aber auch eine schlechte Wasserqualität, Wirbelstürme und Unwetter. Und das waren die Nachrichten mit Danny Hoppe.
3: Und beim Blick aufs Wetter für den Kreis Warendorf, da erholen wir uns heute auch. Das geht nämlich ganz gut bei 24 Grad, egal ob ihr Urlaub habt oder am Arbeiten seid. Dazu scheint die Sonne vom fast durchgehend blauen Himmel. 14 Stunden bekommen wir heute an Sonnenschein zusammen. Und aktuell sind wir bei 16 Grad, unter anderem bei euch in Aalen, in Roland und in Diestädte.
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4: 8:35, hier ist Radio WAF mit dem Blick auf die Straßen. Der schnellste Verkehrs- und Blitzerservice für die Region. Da ist weiter nichts los. Ihr solltet überall bei uns im Kreis gut durchkommen, aber auf die Blitzer aufpassen. Eigentlich war ja letzte Woche Speed Week, ne? Also es sieht heute Morgen so aus, als könnte es auch ein guter Tag werden zum Blitzen. In Techte steht nämlich jetzt einer auf der Westbeverner Straße. Geblitzt wird zwischen Sassenberg und Fichtdorf auf der Fichtdorfer Straße, in Milte auf der Ostmilter Straße, zwischen Müssingen und Einen auf der Einener Straße. In Everswinkel steht eine neue Gulaschkanone auf der L793, die andere immer noch in Ennigerloh auf der 475 an der Kreuzung zum Buddenbaum. Und wenn ihr noch mehr Blitzer seht, dann ruft ihr an, kostenlos 0800 4x5 345. Das ist die Radio WAF Verkehrshotline. Eine gute Fahrt für euch.
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3: Weißt du, warum die heute so viel knipsen?
4: Nee, warum?
3: Wegen des Wetters. Es ist so schön, blauer Himmel, keine Wolken, da gibt es richtig schöne Bilder, da hast du auch eine gute Qualität.
4: Ich dachte, weil es die Leute so eilig haben, irgendwie nach Hause zu kommen, oder?
3: Es ist Sommer, es sind Ferien, da hat es doch keiner eilig. Gechillten Dienstag.

0: 14 Minuten. Ihr hört die Radio WRF Morning Show. Und Sven, ich glaube, das ist das allererste Mal seit langem, dass ich sage, dieses WhatsApp-Update ist wirklich nützlich.
1: Ja, Meta hat jetzt nämlich die Gruppenchats mal ordentlich aufgemöbelt. Unter anderem habt ihr die Möglichkeit, jetzt Gruppenumfragen mit einem Zeitlimit zu versehen. Also wenn ihr zum Beispiel sagt, bis 18 Uhr will ich wissen, wer heute Abend was zur Party mitbringt, dann gebt ihr einfach ein Zeitlimit bis 18 Uhr ein und danach kann nichts mehr geändert werden an der Umfrage.
0: Ja, und damit auch alle was davon mitbekommen und es nicht erst später heißt, mimimi, ich hab's aber viel zu spät gelesen, habe ich gar nicht gesehen, konnte ich gar nichts für. Gibt's jetzt auch einen neuen Trick, ne?
1: Genau, ihr habt die Möglichkeit, hinter eure Nachrichten ein @alle zu schreiben. Dann bekommen auch wirklich alle aus dieser Gruppe eure Nachrichten. Auch die, die den Chat stumm geschaltet haben.
0: So wie du meistens.
1: So wie ich, genau. In den meisten Gruppen, wo ich dann irgendwie drin stecke, die kriegen dann auch zumindest mit, dass da was Neues in der Gruppe gerade passiert.
0: Also Ausreden gibt's nicht mehr und das Update wird ab sofort ausgerollt.
1: Genau.

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1: Guten Morgen, das ist der Dienstag mit Radio WRF im Kreis Warendorf. Die Musik entschädigt zumindest das, was ich hier gerade im Studio erleiden muss. Habt ihr ja hoffentlich nicht solche Arbeitskollegen wie ich, wie eine Alisa, die meint, sie müsste hier ins Studio, wo wir schnuckelig und eng aneinander stehen, Eier von zu Hause mitbringen. Einfach mal so hart gekochte Eier. Es ist unfassbar.
2: Die mussten weg.
1: Wie kommt man auf so eine Idee?
2: Die mussten weg.
1: Ja, die kannst du aber auch zu Hause essen. Du musst doch nicht den ganzen Sender kontaminieren damit.
2: War lecker.
1: Ja, glaube ich. Unglaublich. Mike Mattes kommt.
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4: Guten Morgen. Vor der Landtagswahl in Sachsen-Anhalt wirbt Linken-Politiker Bodo Ramelow für eine Zusammenarbeit mit der CDU. So will er verhindern, dass die AfD nach der Wahl am 6. September regieren kann. Er forderte wörtlich, demokratische Parteien müssten über ihre Grenzen hinweg zusammenarbeiten. Kolumbien hat nach einem heftigen Erdbeben den Notstand ausgerufen. Das Beben hatte eine Stärke von 7,4 auf der Richterskala. Nach Behördenangaben gibt es mindestens 111 Tote und mehr als 2000 Vermisste. Und jetzt das Wichtigste für den Kreis Warendorf. Die Polizei im Kreis Warendorf hat immer mehr mit E-Scooter-Fahrern zu tun. Dabei geht's oft um Unfälle oder um Verstöße. Weil die Fahrerinnen und Fahrer häufig Jugendliche sind, appelliert die Polizei besonders an die Eltern und nimmt sie in die Pflicht. Sie sollten mit ihren Kindern über die Straßenverkehrsregeln sprechen und sicherstellen, dass die Scooter versichert und verkehrssicher sind. Mehr dazu findet ihr bei uns im Netz auf radio-warf.de. Die Arbeitsagentur Ahlenmünster bietet ab sofort hybride Beratung an. Dabei können die Berater Fachleute direkt per Video zuschalten, wenn ihre Expertise gebraucht wird. Ina Artig berichtet für Radio WAF.
5: Im Mittelpunkt steht nicht nur die Technik. Die Arbeitsagentur will vor allem auf die persönliche Situation der Menschen eingehen. Wer einen neuen Job sucht, eine Ausbildung beginnen möchte oder finanzielle Unterstützung braucht, soll seine Fragen offen ansprechen können. So können zum Beispiel Mitarbeiter der Rentenversicherung oder eines Bildungsanbieters dazukommen. Für die Kundinnen und Kunden heißt das weniger Termine, weniger Wege und schnelle Antworten auf wichtige Fragen.
4: Das Modell der Arbeitsagentur Ahlenmünster soll künftig auch bundesweit bei Arbeitsagenturen zum Einsatz kommen. Vertreter von Verdi haben sich die hybride Beratung angeschaut. Sie lobten vor allem die Zusammenarbeit verschiedener Stellen und die Zeitersparnis. Die Bürgerstiftung Ahlen sucht ehrenamtliche Projekte und Initiativen aus Ahlen, Dolberg und Vorhelm, die sich besonders für ältere Menschen engagieren. Sie können sich für den Förderpreis Der Blaue Turm bewerben. Darauf macht die Stadt Ahlen jetzt aufmerksam. Die Bewerbungsfrist endet am 1. September. Der Förderpreis ist mit insgesamt 10.000 Euro dotiert. 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
1: Dann gucken wir jetzt aufs Wetter. Heute Morgen messen wir 17 Grad, unter anderem bei euch in Sassenberg, in Fadrup oder auch in Freckenhorst. Da ist noch was drin, was die Temperaturen angeht. Es ist ein entspannter Sommertag. Am Himmel passiert nicht viel. Blauer Himmel, dazu Sonnenschein den ganzen Tag über und das alles bei entspannten 24 Grad.
2: 9:33 ist es. Hier ist Radio WAF mit dem schnellsten Verkehrs- und Blitzerservice für die Region. Straßen sind weiter frei, keine Staus, keine Störungen. Dafür aber reichlich Blitzer heute Morgen. Ihr habt was gesehen in Ennigerloh auf der B475 an der Kreuzung zum Bodenbaum. Geblitzt wird in Everswinkel auf der L793, in Milte auf der Ostmilter Straße. Zwischen Müssingen und Einen steht was auf der Einener Straße und auch auf der B475. Zwischen Sassenberg und Füchdorf wird geblitzt. Wenn das noch nicht alles war, ruft ihr bitte weiter an, kostenlos über die 0800 4x5 345. Eine gute Fahrt für euch.
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1: Guten Morgen.
2: Schönen guten Morgen. Guck mal, nur noch eine Viertelstunde, dann hast du es fast geschafft.
1: Ich gehe jetzt schon direkt raus bei dem Eiergestank hier. Das hält kein Schwein.

0: Tupac und Changes für euren Dienstag im Kreis Warendorf. Hier ist Radio WRF und wir machen jetzt auch einen Change-Prozess. Das Morgenteam geht und Laura Potting macht gleich weiter nach 10 und bei dir gibt's heute was abzustauben.
1: So sieht's aus. Wir verlosen die ganze Woche ja Tickets für die unterschiedlichsten Events. 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Da bringen wir ja die größten Comedians Deutschlands auf die Bühnen hier in NRW. 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
2: Ja, wir drücken euch auf jeden Fall die Daumen, dass ihr da was abstaubt. Es sind auf jeden Fall ganz viele coole Sachen mit dabei. Mehr dazu gleich bei Laura. Wir sagen tschüss bis morgen früh. Sven Sandbutt und Alisa Klinert sind raus. Macht euch auf jeden Fall einen schönen Dienstag hier bei uns im Kreis.

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2: Mit Danny Hoppe, guten Morgen. Europa erwärmt sich durch den Klimawandel schneller als alle anderen Kontinente. Das haben zuletzt auch nochmal die Rekordwerte für Juni und Juli gezeigt. Aber auch in anderen Teilen der Welt sieht die Entwicklung ähnlich aus. Auch die USA leiden unter der Hitze und immer neuen Rekordtemperaturen. Dort war der Juli ebenfalls der heißeste Monat seit Beginn der Wetteraufzeichnungen vor mehr als 130 Jahren. Das hat die US-Ozean- und Atmosphärenbehörde mitgeteilt. Mark Weiß hat die Einzelheiten.
3: 24,9 Grad betrug die Durchschnittstemperatur in den USA und damit wurde ein sehr alter Rekord gebrochen. Bisher war der Juli 1936 der heißeste in den Staaten. Auffällig, genau wie bei uns, ist aber, dass es vor allem in den vergangenen 10 Jahren eine besondere Häufung von Extremhitze in den USA gibt. Das lässt den Sommer 36 eher als Ausnahme und das aktuelle Wetter leider als neuen Normalzustand erscheinen. Laut einer Datenanalyse durch die Nachrichtenagentur AFP erlebten insgesamt 33 Länder in aller Welt in diesem Jahr den heißesten Juli ihrer Geschichte.

0: Betroffen waren davon rund 900 Millionen Menschen. Besonders hart trifft es aktuell England. Fast drei Viertel Englands sind nach Angaben der Regierung in London mittlerweile von einer Dürre betroffen. Etliche Flüsse haben Niedrigwasser. Landwirte warnen vor möglichen Lebensmittelengpässen infolge von Missernten. Das klingt so ähnlich wie bei uns, ist allerdings offenbar noch deutlich schlimmer und das in einem Land, das eigentlich für sein feuchtes Wetter bekannt ist.
1: Und jetzt weitere Meldungen im Überblick. Nach dem schweren Erdbeben in Kolumbien ist die Zahl der Todesopfer auf mindestens 132 gestiegen. Das haben die Behörden vorhin mitgeteilt. Sie sprechen außerdem von fast 600 Verletzten. Retter suchen in den Trümmern weiter nach Überlebenden. NRW-Verkehrsminister Krischer hat die Aussetzung des Lkw-Fahrverbots an Sonn- und Feiertagen verteidigt. Das sei keine schöne Maßnahme, aber nötig, sagte er dem BR. Wegen des Niedrigwassers funktioniere die sonst übliche Versorgung per Schiff nicht mehr in allen Branchen, vor allem die Chemie-, Metall- und Papierindustrie sei betroffen. Seit dem Morgen läuft in der Städteregion Aachen ein Großeinsatz gegen den Drogenhandel. Das hat die Polizei bestätigt. Es gäbe unter anderem Durchsuchungen in Aachen, Würselen und Herzogenrath. Details wurden nicht genannt. Darüber soll nach dem Einsatz informiert werden. Seit dem frühen Morgen ist die Extremschwimmerin Nathalie Pohl im Main unterwegs und sie hat noch einen weiten Weg vor sich. Rund 200 Kilometer will sie von Frankfurt nach Köln schwimmen, durch Main und Rhein. Eingeplant hat sie dafür 4 Tage, immer von Sonnenaufgang bis Sonnenuntergang. Pohls Ziel ist es, darauf aufmerksam zu machen, dass viele Kinder in Deutschland nicht sicher schwimmen können. Deshalb macht sie während ihrer Schwimmreise zwischendurch auch immer wieder Stopps, um Spenden zu sammeln. Zum Beispiel für Schwimmprojekte und die Schwimmausbildung von Kindern. Pohls Ziel ist das Deutsche Sport- und Olympiamuseum in Köln. Dort will sie Freitagmittag ankommen. Eine Herausforderung könnte das Niedrigwasser des Rheins werden, denn durch die geringere Strömung könnte sich das Vorankommen verlangsamen. Und das waren die Nachrichten mit Danny Hoppe.
2: Das Wetter.
3: Viel Sonne dabei heute, dazu weiter trocken und warm bis 27 Grad. Morgen ändert sich nicht viel, es wird nur noch wärmer bis 33 Grad.
2: NRW Verkehr.
3: Und das sind die Staus ab 14 Minuten Zeitverlust. Die A44 Kassel-Dortmund zwischen dem Kreuz Werl und dem Kreuz Dortmund-Unna. 7 Kilometer Stau, ihr braucht hier eine Viertelstunde mehr. Die A45 Gießen-Hagen zwischen Wetzlar-Ost und Ehringshausen, 6 Kilometer Stau, 22 Minuten. Da gibt es gerade eine Baustelle, da ist nur eine Spur frei. Dann die A45 Hagen-Gießen zwischen Herborn-Süd und Wetzlarer Kreuz, 4 Kilometer Stau, 23 Minuten plus. Die A57 Köln-Krefeld zwischen dem Kreuz Meerbusch und Krefeld-Zentrum, 5 Kilometer Stau, 18 Minuten. Und die A553 Bliesheim Richtung Brühl zwischen dem Kreuz Bliesheim und Brühl-Süd, 1 Kilometer Stau, 16 Minuten plus. Gute Fahrt!
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3: Einen bezaubernden Dienstag wünsche ich euch und diese Woche ist bei uns eine ganz spezielle Woche. Wir haben nur für euch ganz, ganz, ganz viele Tickets gehortet, muss man sagen, zu irre coolen Events und diese Tickets, die müssen alle raus. Diese Woche, alles muss raus. Amy McDonald ist dabei, Blue, Moby, Kaya Jana, Disney in Concert, Let's Dance, Herbert Grönemeyer, Mario Basler, also unfassbar viel dabei. Mehrmals über den Tag verteilt, verlosen wir hier im Programm. Also bleibt am Radio, dann verpasst ihr auch nichts. Und ich sag mal so, ich würde vor allem jetzt am Radio bleiben, denn in einem Viertelstündchen geht's hier um Tickets für unser Comedy Camp. Also genau hinhören und mit viel Glück gewinnt ihr die Tickets. Ich bin Laura Potting. Hallo zusammen.

0: Musik von Pitbull war das, Timber. Hallo zusammen an diesem Dienstag und ich habe es eben versprochen, wir hauen genau jetzt wieder Tickets raus. Ihr könnt die ganze Woche hier mehrmals am Tag Tickets gewinnen für super, super coole Events, zum Beispiel für Moby, Kaya Jana, Disney in Concert, Let's Dance, Blue, Herbert Grönemeyer, Mario Basler. Und genau jetzt könnt ihr euch Karten klar machen für unser Comedy Camp. Also wenn ihr dahin wollt, dann ruft mich an, kostenlos unter der 0800 50 80 550 0800 50 80 550. Ich drücke euch ganz fest die Daumen.
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1: Mit Mike Matthes, guten Tag. Die Polizei im Kreis Warendorf hat immer mehr mit E-Scooter-Fahrern zu tun. In den vergangenen Wochen hat es einige Unfälle und Verstöße gegeben. Jetzt gibt es einen offiziellen Aufruf der Polizei. Helmut Delka berichtet für Radio WAF.
2: Die Polizei macht klar, wer einen nicht versicherten E-Scooter fährt, macht sich strafbar. Das gilt auch für alle, die ihren Scooter frisiert haben. Gleichzeitig stellt die Polizei klar, wer einen E-Scooter fährt, muss mindestens 14 Jahre alt sein und darf keine zweite Person befördern. Für E-Scooter sind grundsätzlich Radwege vorgesehen. Gibt es keinen, müssen sie auf der Straße fahren.
1: Die Arbeitsagentur Allenmünster erweitert ihr Beratungsangebot. Ab sofort können Fachleute bei Bedarf online dazugeschaltet werden. Das neue Angebot nennt sich hybride Beratung. Das Prinzip ist einfach. Menschen sprechen nach wie vor persönlich mit ihrem Berater oder ihrer Beraterin. Wenn zusätzliches Fachwissen nötig ist, kann ein Experte oder eine Expertin per Video dazugeschaltet werden. Die Bürgerstiftung Aalen sucht ehrenamtliche Projekte und Initiativen aus Aalen, Dolberg und Vorhelm, die sich besonders für ältere Menschen engagieren. Sie können sich für den Förderpreis der Blaue Turm bewerben. Darauf macht jetzt die Stadt Aalen aufmerksam. Die Bewerbungsfrist endet am 1. September. Der Förderpreis ist mit insgesamt 10.000 Euro dotiert. 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
3: Das Wetter.
4: Sonne, kein Regen, warm. So sieht das heute aus. Bis 27 Grad sind möglich heute. Und morgen sieht es genauso aus. Am Tag der Sonnenfinsternis bekommen wir trockenes und warmes Wetter bis 33 Grad. Dazu wenige Wolken, also gute Sicht.
5: Hier ist Radio WAF mit dem schnellsten Verkehrs- und Blitzerservice für die Region. Von den Straßen gibt es keine Meldungen aktuell, nur Blitzer. Die stehen gerade im Moment in Milter auf der Ost-Milter Straße. Geblitzt wird außerdem zwischen Müssingen und Einen auf der Einener Straße. In Sassenberg auf der B475 ist was aufgebaut in Fahrtrichtung Fürchtdorf. Zwei Gulaschkanonen haben wir in Everswinkel, die eine auf der L793, die andere weiter in Ennigerloh an der B475, Kreuzung zum Buddenbaum. Und wenn ihr noch was seht unterwegs, dann ruft ihr bitte weiter an, kostenlos. Auf der 0800 4x5 345. Das ist die Radio WAF Verkehrshotline. Eine gute Fahrt für euch.
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4: Dass Dobby der Hauself mal ein Unterseekabel verhindern würde, das hätte wohl auch kein Schwein gedacht. Es geht um ein Unterseekabelprojekt, das eigentlich Irland mit dem Vereinigten Königreich verbinden soll. Das Problem ist, das Kabel sollte nach Plan an einem für Harry Potter Fans sehr wichtigen Strand verlaufen, nämlich ein Strand in Wales, wo, Achtung Spoiler, wo Dobby begraben liegt. Da pilgern immer wieder viele Fans hin. Das Kabel hätte diesen Strandabschnitt unpassierbar gemacht. Ja, und dann in der Planungsphase ist dann wohl ein Mitarbeiter zum Projektmanager gekommen und meinte so, das können wir nicht machen, das Kabel da lang zu verlegen. Und der Manager so, was? Dobby ist eine fiktive Figur in einem Fantasy-Buch. Das Ganze ist Fiktion. Was zum Teufel meinen Sie? Ja, das Kabel wird jetzt trotzdem woanders lang gelegt. Also Dobby hat offenbar doch magische Kräfte und das immer noch. Laura Potting hier, Potter und egal. Hallo zusammen.

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0: So, wer will denn hier alles jetzt zum Comedy Camp? Ihr habt's mitbekommen, wir verlosen hier die ganze Woche Tickets für super tolle Events. Ihr könnt mit uns zu Moby, Kaya Jana, Disney in Concert, Let's Dance, Blue Herbert Grönemeyer, Mario Basler. Und jetzt genau könnt ihr euch Karten klar machen für unser Comedy Camp. Wer ist denn am Telefon?
1: Ja, hallo, hier ist der Tobias.
0: Hallo, hi. Tobias.
1: Oh, du, das war ja ein Kampf. Jetzt bin ich durchgekommen.
0: Du bist gerade auf der Arbeit.
1: Ja, genau, richtig.
0: Jetzt gerade sind ja Sommerferien. Fährst du auch nochmal weg oder kannst du nicht?
1: Tatsächlich doch. Gefahren, ich darf schon.
0: Gefahren. Gott sei Dank.
1: Ein Glück auf jeden Fall. Also wir fahren Ende September nach Mallorca, Cala Major.
0: Geil.
1: Und dann, ja, erste Mal tatsächlich, freue mich auch schon mega. Und ja, dann sind noch so kleine Touren geplant. Meine Freundin zum Beispiel habe ich zum Geburtstag damit überrascht, dass wir für 5 Tage an die Mosel fahren mit einem Camper.
0: Was bist du denn für ein geiler Freund?
1: Und E-Bikes. Ja.
0: Alter, mega.
1: Das weiß ich auf jeden Fall auch sehr zu schätzen.
0: Du rufst an, weil du möchtest gerne zum Comedy Camp.
1: Ja, genau.
0: Warum?
1: Oh, ich liebe Comedy. Das ist schon von Grund auf. Ich liebe es zu lachen. Ich liebe es, mit anderen Leuten darüber zu lachen. Ja, das ist einfach so, weiß ich nicht. Ich bin ein lustiger Typ. Ich mag es, andere lustige Leute um mich drumherum zu haben. Und das ist perfekt. Perfekt. Also ich war noch nie da, aber das ist echt, ja, ich sag mal, so ein kleiner Traum.
0: Okay. Ja, ganz ehrlich, wenn du das schon so richtig schön beschrieben hast, ich würde sagen, du kriegst die Tickets.
1: Geil, vielen Dank.
0: Wen nimmst du denn mit? Deine Freundin?
1: Ja, na klar, meine Freundin. Die kommt auf jeden Fall mit.
0: Reise an die Mosel, dann auch noch Comedy Camp. Die wird ja richtig verwöhnt von dir.
1: Ich sag's dir, und die Urlaubstage, die werden knapp. Ne? Die sind schon fast alle fest verplant.
0: Ja gut, lieber Tobias, ich wünsche euch ganz, ganz viel Spaß. Und,
1: vielen lieben Dank.
0: Ja, ich hoffe, ihr kriegt keine Bauchschmerzen vor Lachen. Aber ich glaube, du bist erprobt.
1: Ja, genau. Und im Zweifel freuen sich die Bauchmuskeln drüber.
0: Das stimmt. Und liebe ganz, Grüße ganz auch an die Freundin.
1: Richtig aus.
0: Okay.
1: Dankeschön.
0: Tschüss.
1: Bis dann. Ciao.
0: So, und wenn ihr jetzt gerade nicht drangekommen seid, seid nicht traurig. Wir verlosen noch die ganze Woche richtig viele Tickets. Also bleibt einfach am Radio.
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1: Mit Danny Hoppe. Guten Tag. Der Fachkräftemangel ist in Deutschland schon seit Jahren ein Problem und er könnte sich in den nächsten Jahren noch weiter verschärfen. Denn viele junge Menschen wollen raus aus Deutschland. Das zeigt eine neue Studie des Portals auslandsjob.de. Demnach würden fast 35% der heute Berufstätigen lieber im Ausland arbeiten als in Deutschland. Am stärksten ist der Wunsch bei den 18- bis 29-Jährigen, aber auch in der Gruppe Ü40 sagen viele, dass sie weg wollen. Marc Weiß aus dem News-Team, woran liegt das?
2: Also die Studienmacher sagen, es liegt zum einen an der globalisierten Welt. Man ist einfach mobiler heute und daran, dass immer mehr Länder es einem auch erleichtern, da zu arbeiten. Es gibt ja durchaus einen Wettbewerb um die besten Fachkräfte. Und ja, vor allem die berühmte Work-Life-Balance versprechen immer mehr Länder. Es ist aber auch die Unzufriedenheit, die viele Menschen hier empfinden, ganz klar. Viele sehen keine oder nur eine mäßige Perspektive für sich selbst in Deutschland. Und die Studienmacher sprechen hier von einem Alarmsignal für Arbeitgeber und Politik. Das ist auch schon die zweite Studie mit genau diesem Ergebnis. Indeed hatte diesen Trend auch schon aufgedeckt. Die Experten sagen, deutsche Arbeitgeber müssen flexibler werden. Ja, Homeoffice und Work-Life-Balance, das seien eben nicht nur Themen der Gen Z, der Generation Z. Auch 40- oder 50-Jährige haben inzwischen andere Vorstellungen von ihrem Job und erwarten sowas. Und wenn wir in Deutschland die Erfahrung und auch den Nachwuchs nicht verlieren wollen, dann müssen die Arbeitgeber moderne Angebote machen, sonst sind diese Arbeitskräfte bald weg.
1: Danke, Marc. Und jetzt weitere Meldungen im Überblick. Auf der italienischen Insel Sizilien sitzen gerade tausende Urlauber fest, denn der Ätna spuckt weiter Asche. Dadurch können auf dem größten Flughafen der Insel in Catania deutlich weniger Flugzeuge starten und landen. Viele Sizilien-Touristen müssen ihren Aufenthalt deshalb verlängern, allerdings sind die Unterkünfte auf der Insel voll. Wegen der hohen Spritpreise steigen offenbar immer mehr Menschen in Deutschland aufs E-Auto um. Das beobachtet die Versicherung Hukoburg. Von ihren Privatkunden stiegen im zweiten Quartal rund 12% vom Verbrenner auf einen Stromer um, vor allem Vielfahrer. US-Präsident Trump stellt sich demonstrativ hinter FIFA-Chef Infantino. Er sei fantastisch. Eine Entmachtung Infantinos wäre ein schrecklicher Fehler, schrieb Trump auf seiner Plattform Truth Social. Auch Frankreich hat zurzeit mit Hitze und Trockenheit zu kämpfen. Das zeigt sich bei der Stromgewinnung. Im ganzen Land gibt es 57 Atomreaktoren. Sie decken in der Regel rund 70% der Stromerzeugung. Allerdings gab es jetzt am Sonntag in den französischen AKW so viele Ausfälle wie noch nie. Das hat die Nachrichtenagentur AFP ausgerechnet. Demnach lag die Ausfallquote bei fast 16%. Und das liegt eben an der großen Trockenheit. Denn alle Reaktoren liegen an Gewässern, um die Anlagen zu kühlen. Bei Dürren oder Hitzewellen muss die Stromproduktion aber gedrosselt werden, um Auswirkungen auf die Umwelt zu begrenzen und zu verhindern, dass sich das Wasser von Flüssen noch weiter aufheizt. Deshalb mussten am Sonntag 5 Reaktoren ihre Leistung anpassen, 4 waren ganz außer Betrieb. Und das waren die Nachrichten mit Danny Hoppe.
3: Das Wetter. Sonne, kein Regen, es bleibt weiter trocken bei uns in NRW und warm, bis zu 27 Grad werden es heute. Morgen ändert sich nichts am Wetter, es wird nur noch ein Ticken wärmer, bis 33 Grad.
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5: 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Die Straßen bei uns im Kreis sind frei, die Autobahnen auch, aber es blitzt und das ordentlich. Und zwar in Sassenberg auf der B475, Fahrt Richtung Fürchtorf. Dann steht einer zwischen Müssing und einen auf der Einener Straße, in Milte auf der Ostmilter Straße. Die Gulaschkanone in Everswinkel auf der L793 und die zweite Gulaschkanone in Ennigerloh auf der B475 an der Kreuzung zum Bodenbaum. Wenn was fehlt, sagt gerne kurz Bescheid. Unsere Hotline ist kostenlos. Das ist die 0800 4x5345. Fahrt vorsichtig und kommt gut an.
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3: So, ihr wisst Bescheid, morgen ist Sonnenfinsternistag. Bei uns in NRW gibt es eine partielle Sonnenfinsternis. Die beginnt bei uns morgen Abend, so je nach Standort, so ab 19.15 Uhr. Höhepunkt ist dann 10 nach 8 am Abend und das Ende so kurz vor 21 Uhr. Und in Teilen von Spanien zum Beispiel wird es eine totale Sonnenfinsternis geben. Und da werden hunderttausende Touris erwartet. Die sind da alle schon ganz aus dem Häuschen. Hotels haben sich spezielle Beobachtungspakete überlegt. Es wird Public Viewings geben und. Und deswegen schalten wir gleich mal zu unserer Korrespondentin nach Spanien. Die erzählt uns, was da aktuell so abgeht. Ich bin Laura Potting. Hallo zusammen.

0: das wird, glaube ich, richtig, richtig cool morgen Abend. Ihr habt's gehört. Partielle Sonnenfinsternis bei uns in NRW. Der Mond schiebt sich dann vor die Sonne und wirft einen Schatten auf die Erde. Und diesmal wird's richtig spektakulär. Bis zu 90% der Sonne verschwindet hinter dem Mond. So stark wie zuletzt 1999 und eine ähnlich dolle Sonnenfinsternis gibt's bei uns dann auch erst wieder 2075. In Spanien wird das Ganze noch krasser, da gibt es sogar eine totale Sonnenfinsternis. Und genau da ist unsere Kollegin Julia Macher für uns. Julia, wie ist die Stimmung bei euch in Spanien?
1: Ja, voller Vorfreude natürlich. Es gibt neben der Hitze kaum ein anderes Gesprächsthema an den Tresen der Bars. Und es ist ja auch kein Wunder, seit mehr als 100 Jahren hat Spanien keine totale Sonnenfinsternis mehr erlebt. Hotels und Ferienhäuser in dem Streifen, durch den der Kernschatten verläuft, sind komplett ausgebucht. Und das ist Ereignis, mit dem Sternschnuppenregen, den sogenannten Tränen des heiligen Laurentius zusammenfällt, das macht es noch mal spektakulärer. Und die Medien sprechen schon von dem Jahrhundertereignis.
0: Ja genau, nach der Sonnenfinsternis ist nämlich vor den Perseiden. Die haben in der Nacht vom 12. auf den 13. ihren Höhepunkt. Bis zu 100 Sternschnuppen pro Stunde gibt es dann zu sehen, auch hier bei uns in NRW übrigens. Aber gucken wir noch mal nach Spanien und zur Sonnenfinsternis. Julia, wie macht sich das Ganze denn im spanischen Alltag bemerkbar?
1: In vielen Städten gibt es lange Schlangen, um eine der Schutzbrillen zu ergattern, die manche Rathäuser gratis oder gegen einen geringen Betrag verkaufen. Die besten Spots zur Beobachtung der Sonnenfinsternis, die liegen im verlassenen Hinterland. Dahin wollen viele schon am frühen Morgen aufbrechen. Denn wenn die eigens ausgewiesenen Beobachtungspunkte erstmal voll sind, dann wird abgesperrt. Und laut Behörden werden bis zu 10 Millionen Menschen unterwegs sein.
0: Wahnsinn. Da ergeben sich bestimmt auch so super viele kuriose Geschichten, oder?
1: Eine totale Sonnenfinsternis lockt natürlich immer auch Geschäftemacher. Hotels und Pensionen haben ihre Preise zum Teil verachtfacht. Und auch Privatiers schlagen ordentlich zu. Ich habe Anzeigen von Leuten gesehen, die vermieten ihre Dachterrasse für 2 Stunden für 800 Euro, inklusive Flasche Sekt. Es gibt aber auch ganz rührende Geschichten. Ein Hobbyastronom aus Asturien hat zum Beispiel den Hühnerstall seines Großvaters in den letzten Jahren zu einer Mini-Sternwarte ausgebaut, inklusive Teleskop, in der empfängt der jetzt zur Sonnenfinsternis Gäste aus den USA, Belgien und Deutschland.
0: Falls ihr euch also spontan auf den Weg machen wollt, noch dahin, ihr habt es gehört, Spanien ist teilweise überfüllt. Dazu kommen Sicherheitsmaßnahmen wegen Waldbränden und viel Trockenheit vor Ort. Und ganz ehrlich, hier in NRW wird es ja auch cool. Wir bekommen immerhin eine partielle Sonnenfinsternis zu sehen. Und das wird auch richtig, richtig cool. Alles dazu hört ihr weiter hier bei uns im Programm.
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1: Mit Mike Matthes, guten Tag. Die Polizei im Kreis Warendorf hat immer mehr mit E-Scooter-Fahrern zu tun. In den vergangenen Wochen hat es einige Unfälle und Verstöße gegeben. Jetzt gibt es einen offiziellen Aufruf der Polizei. Helmut Delka berichtet für Radio WAF.
2: Die Polizei macht klar, wer einen nicht versicherten E-Scooter fährt, macht sich strafbar. Das gilt auch für alle, die ihren Scooter frisiert haben. Gleichzeitig stellt die Polizei klar, wer einen E-Scooter fährt, muss mindestens 14 Jahre alt sein und darf keine zweite Person befördern. Für E-Scooter sind grundsätzlich Radwege vorgesehen. Gibt es keinen, müssen sie auf der Straße fahren.
1: Die Arbeitsagentur Allenmünster erweitert ihr Beratungsangebot. Ab sofort können Fachleute bei Bedarf online dazugeschaltet werden. Das neue Angebot nennt sich hybride Beratung. Das Prinzip ist einfach. Menschen sprechen nach wie vor persönlich mit ihrem Berater oder ihrer Beraterin. Wenn zusätzliches Fachwissen nötig ist, kann ein Experte oder eine Expertin per Video dazugeschaltet werden. Die Bürgerstiftung Aalen sucht ehrenamtliche Projekte und Initiativen aus Aalen, Dolberg und Vorhelm, die sich besonders für ältere Menschen engagieren. Sie können sich für den Förderpreis der Blaue Turm bewerben. Darauf macht jetzt die Stadt Aalen aufmerksam. Die Bewerbungsfrist endet am 1. September. Der Förderpreis ist mit insgesamt 10.000 Euro dotiert. 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
3: Das Wetter.
4: Ihr bekommt auch heute viel Sonne ab, dazu weiter kein Regen in Sicht. Bis zu 27 Grad sind drin und auch morgen kein Regen dabei. Viel Sonne und noch wärmer als heute, bis zu 33 Grad morgen.
1: 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Die Straßen bei uns im Kreis sind frei, die Autobahnen auch, aber es blitzt und das ordentlich. Und zwar in Sassenberg auf der B475, Fahrt Richtung Fürchtdorf. Dann steht einer zwischen Müssing und einen auf der Einener Straße, in Milte auf der Ostmilter Straße. Die Gulaschkanone in Everswinkel auf der L793 und die zweite Gulaschkanone in Ennigerloh auf der B475 an der Kreuzung zum Buddenbaum. Wenn was fehlt, sagt gerne kurz Bescheid. Unsere Hotline ist kostenlos. Das ist die 0800 4x die 5345. Fahrt vorsichtig und kommt gut an.
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4: Einen schönen Dienstag wünsche ich euch und schön, dass ihr zuhört. Gleich für euch großartige Nummer von TLC, No Scrubs und vorher noch Nice to Meet You, das Beste von heute im besten Mix von Miles Smith. Der Name ist für Leute wie ich, die das TH ab und an mal verkacken, echt der Horror. Ich finde, der sollte sich umbenennen. So, Miles Smith jetzt für euch. Und ich bin Laura Potting, das ist ein guter Name, weil gar kein TH drin. So.

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0: Heute ja wieder schön viel Sonne drin bei uns in NRW und da gibt's ja drei Lager, ne? Die Leute mit Lichtschutzfaktor 1000 und Hut und langem Shirt und Vorsicht die Sonne. Dann gibt's die mit Lichtschutzfaktor, scheißegal, ich kriege eh nie Sonnenbrand. Und dann gibt's die Menschen, die ganz normal damit umgehen. Fakt ist, Eincremen ist super wichtig, denn Sonnenbrand bekommt man eben nicht nur am Meer, sondern auch hier bei uns in NRW. Und es gibt dabei immer wieder, ich weiß nicht, ob es euch auch so geht, so ein paar Fragen, die man sich stellt. Der Kollege Kevin Zimmer stand kürzlich vor so einer Frage.
1: Ja genau, es war im Urlaub, Sonnencreme komplett leer, wir am Strand. Wir hatten wirklich nur noch Sonnencreme von unserem Sohnemann, also Sonnencreme speziell für Kinder. Und da habe ich mich erstmal gefragt, so als Erwachsene, ist Kindersonnencreme wirklich nur für Kinder oder darf ich da als Erwachsener auch mal ran? Kinderhaut ist ja schon eine andere Haut als Erwachsenenhaut.
0: Ne? Ja, so und darf man?
1: Ja, man darf und sie wirkt bei Erwachsenen genauso wie Erwachsenen-Sonnencreme bei Kindern. Der einzige Unterschied zur Erwachsenen-Sonnencreme ist einfach nur, ist meistens weniger parfümiert, ein bisschen teurer und die Verpackung ist ein bisschen bunter. Kinder dürfen übrigens auch an unsere Erwachsenen-Sonnencreme. Die hilft genauso. Es kommt auf den Lichtschutzfaktor an.
0: Ja, wichtig ist auf jeden Fall, dass man sich überhaupt eincremt und es nicht so macht wie gerade ein neuer Trend bei Jugendlichen.
1: Ja, du meinst Tan-Maxing. Ja. Ne? Dabei probieren gerade junge Menschen so schnell und so stark wie möglich braun zu werden. Man macht alles, bei dem Hautärzte rot werden würden, wenn sie das sehen oder hören. Und die werden dann nicht rot wegen des Sonnenbrands, sondern eher vor Wut. Beim Social Media Trend Tan-Maxing legst du dich in die pralle Mittagssonne sehr, sehr lange, stellenweise sogar ungeschützt. In den Videos dazu werden Sonnencremes empfohlen, die am besten ja keinen höheren Lichtschutzfaktor als 10 haben. Ziel, die Haut Oha. Soll rot werden, denn rot bedeutet später braun.
0: Ah ja, das ist ja nicht so schlau.
1: Ja, ist wirklich Wahnsinn, was diese sogenannten Tanfluencer da empfehlen. Sonnenbrand und Rötung werden als Look verkauft. Über Hautkrebs verliert da keiner ein Wort. Nochmal das, was Hautärzte sagen. Es gibt keinen gesunden Sonnenbrand und es gibt auch keine gesunde Rötung. Nehmt also Lichtschutzfaktor 50 oder mehr und dann ist es auch egal, ob es Kindersonnencreme ist oder Erwachsenensonnencreme. Hauptsache, der Lichtschutzfaktor ist gegeben.
0: Das war's, Kevin Zimmer sagt. Danke dir.
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1: Mit Danny Hoppe. Guten Tag. Der Ätna sorgt mitten in der Ferienzeit für große Probleme. Schon seit Tagen spuckt der Vulkan auf der italienischen Insel Sizilien Asche und Gesteinsbrocken in die Luft. Und die Auswirkungen bekommen immer mehr Urlauber zu spüren. Tausende von ihnen sitzen inzwischen auf Sizilien fest, weil kaum noch Flugzeuge dort starten oder landen können. Marc Weiß hat die Infos dazu.
2: Aufgrund der riesigen Aschewolken gibt es immer nur ganz kleine Zeitfenster, in denen Starts oder Landungen auf Sizilien möglich sind. Heute Morgen konnte nur eine einzige Maschine abheben. Der Flugbetrieb ist inzwischen schon den fünften Tag in Folge beeinträchtigt. Am stärksten betroffen ist ausgerechnet der größte Flughafen in Catania. Nach Behördenangaben sitzen etwa 30.000 Urlauber fest und weil die Unterkünfte voll sind, verbringen viele auch die Nächte gezwungenermaßen am Flughafen. Augenzeugen berichten von Chaos, dazu kommen offenbar auch unsaubere Geschäfte. Immer wieder sollen Urlaubern Shuttlebusse zu astronomischen Preisen nach Palermo angeboten werden. Hier ist die Chance auf einen Flieger etwas größer, aber längst nicht garantiert. Der Ätna stößt schon seit Freitag große Mengen Asche und auch Lava aus und ein Ende ist noch nicht in Sicht. In der vergangenen Nacht öffnete sich auf einer Höhe von etwa 1900 Metern ein neuer Schlot.
1: Und jetzt weitere Meldungen im Überblick. In Syrien hat ein Gericht den früheren Machthaber Assad in Abwesenheit zum Tode verurteilt. Die Richter werfen ihm Kriegsverbrechen und Verbrechen gegen die Menschlichkeit vor. Assad war im Dezember 2024 von islamistischen Kämpfern gestürzt worden. Er konnte ins Exil in die russische Hauptstadt Moskau fliehen. Es bleibt dabei, Thüringens Ministerpräsident Vogt bekommt seinen Doktortitel nicht zurück. Die Technische Uni Chemnitz bleibt bei ihrer Entscheidung. Das hat ein Sprecher bestätigt. Vogt steht seit Monaten wegen der Sache unter Druck. Erste Plagiatsvorwürfe gab es im Landtagswahlkampf 2024. In Deutschland werden immer mehr Mädchen wegen Essstörungen im Krankenhaus behandelt. Das geht aus Zahlen des Statistischen Bundesamts hervor. Im Jahr 2024 wurden demnach knapp 6.000 10- bis 17-Jährige in der Klinik behandelt. Damit hat sich die Zahl der Fälle innerhalb von 20 Jahren mehr als verdoppelt. Auf den Straßen dürfte es in Zukunft sonntags voller werden, denn immer mehr Bundesländer heben das Sonn- und Feiertagsfahrverbot für Lkw vorübergehend auf. Auch Schleswig-Holstein hat jetzt nachgezogen. Dort soll die Regelung erstmal bis Ende des Monats gelten. NRW, Niedersachsen, Rheinland-Pfalz und das Saarland haben ihr Fahrverbot schon gelockert. Am nächsten Wochenende wird es dann auch in Baden-Württemberg, Bayern und Mecklenburg-Vorpommern vorübergehend ausgesetzt. Die Länder reagieren damit auf das extreme Niedrigwasser in vielen Flüssen wie dem Rhein, der Donau oder der Elbe. Um die Lieferketten einigermaßen stabil zu halten, sollen Transporte jetzt zumindest teilweise vom Wasser auf die Straße, aber auch auf die Schiene verlagert werden. Und das waren die Nachrichten mit Danny Hoppe.
3: Das Wetter. Viel Sonne dabei heute, dazu weiter trocken und warm bis 27 Grad. Morgen ändert sich nicht viel, es wird nur noch wärmer bis 33 Grad.
4: Hier ist der Radio WAF Verkehrsservice, der schnellste Verkehrs- und Blitzerservice für unsere Region. Und wir haben von euch einen Anruf bekommen, 0800 4x5 345. Es gibt einen neuen Blitzer.
5: Markus hier, und zwar steht der Caddy am Ortseingang von Fleckenrost aus Eberswinkel kommt und macht da schöne Fotos. Ich wünsche euch noch einen schönen Tag. Tschüss.
4: Gute Fahrt wünsche ich dir und es wird noch geblitzt. Enigalo B475 zum Buddenbaum, da steht die eine Gulaschkanone. Und Eberswinkel L793, da steht die zweite. Gute Fahrt euch allen.
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6: In 4 Tagen von Frankfurt nach Köln. Und falls ihr jetzt denkt, hä, wie langsam fährt die denn über die A3? Ja, in 4 Tagen, aber nicht über die Autobahn und auch ohne Auto, sondern schwimmend durch Main und Rhein. Das macht gerade Extremschwimmerin Nathalie Pohl. Die hat heute ihre rund 200 Kilometer lange Schwimm-Challenge gestartet. Am Freitag will sie das Deutsche Sport- und Olympiamuseum in Köln erreichen. Dabei wird sie von Schwimmern begleitet, die sich mit ihr abwechseln. Und ja, diese Challenge ist super wichtig. Sie will nämlich damit auf die Bedeutung des sicheren Schwimmens für Kinder aufmerksam machen, weil eben immer weniger Kinder schwimmen können. Das ist eine mega coole Aktion und Pohl sagte auch schon, das Niedrigwasser im Rhein sollte eigentlich kein Problem werden. Und wir sagen, gute Reise, richtig coole Aktion. Ich bin Laura Potting. Hallo zusammen.

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2: Freunde, ich habe es getan. Und ich werde mich dafür auch nicht entschuldigen. Ich habe Brokkoli gegrillt. Ja, ich weiß, manche von euch bekreuzigen sich gerade oder sind kurz davor, einen Exorzisten anzurufen. Als ich meinen Grillbrokkoli gepostet habe, bin ich verbal durch einen Fleischwolf gewandert. Ja, für manche ist Gemüse immer noch eine Beleidigung. Eine Aufforderung zum Duell. Nicht mit dem Handschuh eine Backpfeife geben wie im Mittelalter. Nee, da liegt einmal ein Stück Spargel oder ein Stück Gurke in der Nähe vom Rost. Und das kommt einer Kriegserklärung gleich. Noch ein Post mit einer Aubergine und es hätte ein wütender Mob mit Steakgabeln und Grillfackeln vor meiner Tür gestanden. Vegetarische Alternativen bedrohen scheinbar die Fleischauslage. Angefangen hat doch alles mit dem Cordon Bleu. Fleisch mit Käse. Ja, das ist ja schon halb vegetarisch. Und jetzt grillt der Höfer noch seinen Brokkoli. Ja, was kommt als nächstes? Halbfettmargarine, Körniger Frischkäse statt Mett? Alles schon vorgekommen. Ihr müsst's ja nicht essen. Ihr könnt ja dran denken, Kräuterbutter macht sogar den Kohl fett.
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0: Mit Mark Matthes, guten Tag. Die Polizei bei uns im Kreis Warendorf hat immer mehr mit E-Scooter-Fahrern zu tun. Dabei geht es häufig um Unfälle oder um Verstöße. Die Fahrerinnen und Fahrer sind häufig Jugendliche. Daher appelliert die Polizei jetzt an die Eltern und nimmt sie in die Pflicht. Sie sollten mit ihren Kindern über die Straßenverkehrsregeln sprechen und sicherstellen, dass die Scooter A versichert und B verkehrssicher sind. Mehr dazu findet ihr bei uns im Netz auf radio-waf.de. Die Arbeitsagentur Ahlen-Münster erweitert ihr Beratungsangebot. Jetzt können Fachleute bei Bedarf online dazugeschaltet werden. Das neue Angebot nennt sich hybride Beratung. Das Prinzip ist einfach. Menschen sprechen wie gewohnt persönlich mit dem Berater der Arbeitsagentur. Wenn zusätzliches Fachwissen nötig ist, kann der einen Experten per Video dazu holen. Die Bürgerstiftung Ahlen sucht ehrenamtliche Projekte und Initiativen aus Ahlen, Dolberg und Vorhelm, die sich besonders für ältere Menschen engagieren. Sie können sich für den Förderpreis der Blaue Turm bewerben. Ina Artig hat die Infos.
1: Entscheidend sind nach Angaben der Stadt unter anderem die Wirkung, die Qualität und der Umfang des ehrenamtlichen Engagements. Außerdem sind Nachhaltigkeit, die Innovationskraft und die Bedeutung für das gesellschaftliche Miteinander in Ahlen wichtig. Wer mit dem Blauen Turm ausgezeichnet wird, entscheidet eine unabhängige Jury. Die Bewerbungsfrist endet am 1. September.
0: Die Preisverleihung findet am 19. November in der Lohnhalle der Zeche Westfalen statt. Insgesamt ist der Förderpreis mit 10.000 Euro dotiert. 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
2: Das Wetter.
3: Sonne, kein Regen, warm. So sieht das heute aus. Bis 27 Grad sind möglich heute. Und morgen sieht's genauso aus. Am Tag der Sonnenfinsternis bekommen wir trockenes und warmes Wetter bis 33 Grad. Dazu wenige Wolken, also gute Sicht.
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3: Einen schönen guten Mittag, ihr Lieben, an diesem sommerlichen Dienstag. Wir sagen gleich mal Hallo zu Angela, Pamela, Sandra und Rita. Mambo Number 5 gleich für euch. Vorher noch Shawn Mendes mit der Frage, die ich mir häufiger am Tag stelle. Zum Beispiel, wenn Leute seltsame Dinge machen oder wenn sie mit mir reden vor meinem ersten Kaffee oder mit mir reden nach meinem ersten Kaffee oder einfach mit mir reden. Hier ist Shawn Mendes mit Warum, Warum, Warum. Hier ist Why, Why.

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0: So, habt ihr alle schon eine Sonnenfinsternisbrille? Die sind ja vielerorts schon vergriffen. Manche Optika verkaufen sie noch oder Planetarien, da kriegt ihr sie auch noch. Wir sind im Sonnenfinsternisfieber. Jawohl, morgen Abend ist es soweit. Partielle Sonnenfinsternis hier bei uns in NRW. Und der Kollege Sascha Fassbender ist da. Hallo.
1: Hallo.
0: Also wir sind aufgeregt,
1: ja.
0: Aber viele Tiere ja auch.
1: Ja. Für die ist das natürlich so komplett ungewöhnlich. Die haben ja kein Radio, irgendwie so ein Tierradio, das die hören können und das sie darauf aufmerksam macht. So, hallo hier, Sonnenfinsternis. Also,
0: wie cool wäre das, ja, so ein Tierradio?
1: Wuff, wuff. So, ja. Also Tiere verhalten sich bei einer Sonnenfinsternis auf jeden Fall seltsam zum Teil. Vögel hören auf zu piepsen und zu singen, weil sie kurz denken, yo, ist Nacht. Gleichzeitig werden Fledermäuse aktiv und Elefanten fangen an, sich auf die Nacht vorzubereiten.
0: Rüssel putzen und ab ins Bett, oder was?
1: Bestimmt. Und ein sehr, sehr großer Schlafanzug. Übrigens, Galapagos-Schildkröten gehen sehr menschlich mit Dunkelheit um. Bei denen ist am Abend auch Knicki-Knacki-Time angesagt. Bedeutet auch, während einer Sonnenfinsternis wurde beobachtet, wie die Schildkröten plötzlich ein Paarungsverhalten zeigen.
0: Oha.
1: Bei vielen Pflanzen unterbricht dann auch noch die Photosynthese während der Sonnenfinsternis. Aber grundsätzlich können wir sagen, das Spektakel ist ungefährlich für Tiere, Pflanzen und deren Biorhythmus.
0: Früher haben wir Menschen darüber aber ja noch anders gedacht, ne?
1: Ja, das ist schon ziemlich wild. In der Antike dachten Menschen teilweise, ein Drache würde so angeflogen kommen und würde die Sonne verschlingen. Und dank Trommeln und anderem Lärm der Menschen soll der Drache die Sonne dann aber wieder ausgespuckt haben. So der Aberglaube.
0: Vielleicht hatte der auch einfach Magen-Darm, naja.
1: Sehr, sehr witzig. Nicht.
0: Was du ich hast noch ganz.
1: Aus Höflichkeit. Was ich noch ganz cool finde, rund 600 Jahre vor Christus gab es eine Sonnenfinsternis während einer Schlacht in Asien. Die Soldaten haben dann ihre Kämpfe unterbrochen und haben tatsächlich Frieden geschlossen.
0: Vielleicht sind wir morgen Abend dann einfach alle auch ein bisschen friedlicher mit allem.
1: Fände ich schön.
0: Ja, ich auch. Morgen Abend steht bei uns eine Sonnenfinsternis an. Haben wir für euch im Blick. Natürlich nur mit Schutzbrille, ne, Sascha?
1: Oh, genau.
0: Ja.
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1: Mit Sarah Heinz, guten Tag. Es wird immer heißer bei uns, deswegen wollen immer mehr, dass der Schutz vor Hitze fest im Grundgesetz verankert wird. Das Thema sei eine Daueraufgabe, heißt es zum Beispiel vom Deutschen Städtetag, Thorsten Adolfs aus dem News-Team.
2: Genau, der Hintergrund ist, dass viele Städte bei Maßnahmen gegen die Hitze finanziell an ihre Grenzen stoßen. Und wenn der Schutz als Gemeinschaftsaufgabe im Grundgesetz stehen würde, dann müssten sich Bund und Länder verbindlich an den Kosten beteiligen. Konkret geht es um mehr Service für alle. Die Forderung umfasst öffentliche Kühlräume, einen besseren Schutz von Pflegeheimen und Schulen und eine Unterstützung für Menschen, die sich Klimaanlagen oder Außenjalousien finanziell kaum leisten können. Ziel sei, dass jeder Mensch vor extremer Hitze sicher ist, egal wie viel Geld er auf dem Konto hat oder wo er wohnt, heißt es. Die Forderung kommt nicht nur vom Städtebund, sondern auch vom Sozialverband VdK. Und auch die Grünen können sich mit der Idee anfreunden.
1: Dass die Risiken durch die Hitze zunehmen, das zeigt ja auch eine aktuelle Prognose des Rückversicherers Swiss Re.
2: Ja, im ersten Halbjahr dieses Jahres sind die versicherten Schäden zwar überraschend niedriger ausgefallen als in den Jahren davor. Das sei aber nur eine Momentaufnahme, sagen die Experten. Nach ihren Angaben erwärmt sich Europa weltweit am schnellsten und das führt dann zum Beispiel dazu, dass die Trockenheit die Wälder extrem anfällig für Feuer macht und die Waldbrandsaison immer früher im Jahr beginnt. Ein weiteres Problem sieht der Rückversicherer bei der Bebauung, weil immer mehr Häuser und Firmen in gefährdeten Gegenden gebaut werden, würden bei künftigen Katastrophen noch viel höhere Kosten als bisher drohen, heißt es.
1: Danke für die Infos, Thorsten. Noch mehr Themen sind das jetzt im Überblick. Die Straße von Hormus bleibt weiterhin blockiert. Mit den Ölpreisen ist es deswegen wieder nach oben gegangen. Ein Barrel der Sorte Brent hat heute wieder fast $88 gekostet. Laut Ökonomen würden die USA und der Iran Öl wie eine Waffe nutzen, um sinngemäß den Druck auf die Gegenseite zu erhöhen. Syriens ehemaliger Machthaber Assad wurde zum Tode verurteilt. Ein syrisches Gericht wirft ihm demnach unter anderem vorsätzlichen Mord in mehreren Fällen vor, Folter und Verbrechen gegen die Menschlichkeit. Aktuell hält sich Assad in Russland auf. Die Strafe kann nur dann vollstreckt werden, wenn er nach Syrien zurückkehrt oder dorthin ausgeliefert wird. In Australien hat ein später Sommermonsun das Great Barrier Reef wohl vor einer noch schlimmeren Korallenbleiche bewahrt. Experten zufolge hat der Regen für die dringend nötige Abkühlung gesorgt. So konnte die schon beginnende Bleiche gestoppt werden und die gestressten Korallen konnten sich etwas erholen, hieß es. Immer mehr Mädchen und junge Frauen landen wegen Essstörungen im Krankenhaus. Allein die Zahl der 10- bis 17-Jährigen hat sich seit 2004 mehr als verdoppelt auf jetzt knapp 6.000 Fälle. Das zeigen Daten des Statistischen Bundesamts. Mädchen in diesem Alter machen demnach auch fast die Hälfte aller Behandlungen aus und generell sind Frauen immer noch viel häufiger von Essstörungen betroffen als Männer. Laut den Bundesstatistikern lag der Frauenanteil bei fast 93%. Experten sagen, die insgesamt steigenden Fallzahlen könnten auch an der stärkeren Nutzung von Social Media liegen. Je mehr man sich online mit anderen idealisierten Körperbildern vergleichen würde, umso mehr könne auch die eigene Unzufriedenheit wachsen. Und das waren die Nachrichten mit Sarah Heinz.
3: Das Wetter. Sonne, kein Regen, es bleibt weiter trocken bei uns in NRW und warm, bis zu 27 Grad werden es heute. Morgen ändert sich nichts am Wetter, es wird nur noch ein Ticken wärmer, bis 33 Grad.
4: Radio WAF ist hier mit dem schnellsten Verkehrs- und Blitzerservice für die Region. Die Blitzer stehen in Sassenberg auf der B475 in Richtung Füchtorf, zwischen Müssingen und Einen auf der Einener Straße. Geblitzt wird in Milte auf der Ostmilter Straße, in Everswinkel auf der L793. Geblitzt wird in Ennigerloh auf der B475 am Abzweig zum Buddenbaum und in Freckenhorst am Ortseingang aus Everswinkel kommend. Euch eine gute und sichere Fahrt. Wenn ihr was seht, Stausblitzer, meldet es doch gerne kostenfrei unter der 0800 4x5. 345.
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3: In Costa Rica haben Forscher jetzt einen Frosch entdeckt, der singt. Ich bin gespannt, ob er bald auch diesen Song hier performen kann. Hier sind One Republic mit If I Lose Myself und ich bin Laura Potting. Hallo.

0: Es ist weiter heiß bei uns im Land und vor allem viel, viel, viel zu trocken. Und das hat überall Auswirkungen bei uns in NRW, zum Beispiel auf unsere Flüsse. Ab sofort dürfen deswegen Lkw in NRW auch an Sonntagen und in den Ferien an den Samstagen fahren. Damit will das Land die Folgen des Niedrigwassers im Rhein mildern. Mit Baden-Württemberg, Bayern und Mecklenburg-Vorpommern haben jetzt auch weitere Bundesländer angekündigt, dieses Sonn- und Feiertagsfahrverbot für Lkw vorübergehend auszusetzen. Die Frage ist, kann das überhaupt funktionieren? Und was bedeutet das zum Beispiel jetzt für die ohnehin schon angespannte Verkehrslage bei uns in NRW? Thorsten Ortmann aus dem News-Team. Wir sehen jetzt also, das kann man vielleicht erstmal schon mal voraussagen, in den kommenden Tagen und Wochen viel mehr Lkw auf unseren Straßen.
1: Ja, der Lkw-Verkehr auf unseren Straßen hat zugenommen. Das hat aber nicht zu mehr Staus geführt, sagt zumindest das NRW-Verkehrsministerium. Es sind ja auch Ferien. Und ein Grund ist, dass viele Logistiker die neuen Regelungen nicht so schnell umsetzen können. Und es fehlen schon jetzt über 100.000 Lkw-Fahrer in Deutschland. Das Niedrigwasser im Rhein lässt sich also nicht einfach durch zusätzliche Lkw kompensieren, sagt auch der Logistikverband BGL.
0: Ja, man muss eben auch sagen, und das merkt man eben gerade jetzt, der Rhein ist als Transportstraße für die Wirtschaft in NRW auch einfach irre wichtig.
1: Es ist die wichtigste Wasserstraße in Deutschland und besonders für die Wirtschaft in NRW. Es gibt hier große Chemie- und Industriebetriebe, die darauf angewiesen sind, zum Beispiel BASF, BP, Covestro oder ThyssenKrupp. Dazu NRW-Verkehrsminister Krischer.
2: Die sagen mir klipp und klar, wir können nicht mehr im Moment mit dem Binnenschiff beliefert werden aus dem Hafen Rotterdam. Die Schiffe können nicht mehr entladen werden. Und ohne einen 24-7-Betrieb mit dem Lkw, den Sie Gott sei Dank darstellen können, müssten Sie die Produktion einstellen.
1: Und Ende der Woche könnte die Lage noch dramatischer werden. Dann droht nämlich die sogenannte Zweiteilung des Rheins. Das würde bedeuten, dass der Rhein dann für Transportschiffe nicht mehr durchgängig befahrbar wäre.
0: Und was wären dann die Folgen?
1: Ja, wenn wichtige Rohstoffe für die Industrie gar nicht oder nur eingeschränkt transportiert werden können, dann stört das natürlich die Lieferketten und damit auch die Produktion. Die Folge wären höhere Kosten, die dann natürlich auch bei uns Verbrauchern landen würden, in Form höherer Preise, zum Beispiel im Supermarkt. Und schon jetzt hat das anhaltende Niedrigwasser im Rhein zum Beispiel die Spritpreise in NRW in die Höhe getrieben, so der ADAC.
0: Danke, Thorsten. Die Dürre macht sich also ordentlich bemerkbar hier bei uns in NRW. Wir haben das Ganze natürlich weiter für euch im Blick.
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1: Mit Alex Jakob. Schönen guten Tag. Die Polizei im Kreis Warendorf hat immer mehr mit E-Scooter-Fahrern zu tun. Oft geht es dabei um jugendliche Fahrerinnen und Fahrer. Die Polizei hat daher jetzt einen besonderen Appell veröffentlicht. Helmut Elke hat die Infos.
2: Die Polizei richtet ihren Appell vor allem an die Erziehungsberechtigten. Eltern sollten sich vergewissern, dass ihre Kinder die gesetzlichen Voraussetzungen erfüllen und die Verkehrsregeln kennen. Die Polizei empfiehlt Eltern, mit ihren Kindern über die Risiken und die Verantwortung im Straßenverkehr zu sprechen. Das könne helfen, damit sich weniger Jugendliche bei Unfällen verletzen.
1: Die Polizei hat außerdem angekündigt, die E-Scooter-Kontrollen im Kreis Warendorf fortzusetzen. In den vergangenen Wochen sind fast täglich E-Scooter-Fahrer bei Unfällen verletzt worden. Die Arbeitsagentur Ahlen Münster erweitert ihr Beratungsangebot. Jetzt können Fachleute bei Bedarf online dazugeschaltet werden. Das neue Angebot nennt sich hybride Beratung. Das Prinzip ist einfach. Menschen sprechen wie gewohnt persönlich mit einem Berater der Arbeitsagentur. Wenn zusätzliches Fachwissen nötig ist, kann dieser einen Experten per Video dazu holen. Die Betroffenen müssen dann nicht extra einen Termin bei anderen Stellen vereinbaren. Die Recyclinghöfe im Kreis Warendorf setzen künftig mehr auf bargeldlose Zahlungen. Das hat die Abfallwirtschaftsgesellschaft des Kreises Warendorf mitgeteilt. Bezahlen mit Bargeld bleibt aber möglich. Das Bezahlen mit EC-Karte, Smartphone oder Smartwatch beschleunige Abläufe und reduziere den Verwaltungsaufwand, sagt die AWG. Außerdem werde das bargeldlose Bezahlen immer beliebter. Wer in Bar zahlen möchte, kann das aber auch weiterhin machen. 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
3: Das Wetter. Ihr bekommt auch heute viel Sonne ab, dazu weiter kein Regen in Sicht. Bis zu 27 Grad sind drin und auch morgen kein Regen dabei. Viel Sonne und noch wärmer als heute, bis zu 33 Grad morgen.
1: Radio WAF ist hier mit dem schnellsten Verkehrs- und Blitzerservice für die Region. Die Blitzer stehen in Sassenberg auf der B475 in Richtung Füchtorf, zwischen Müssingen und Einen auf der Einener Straße. Geblitzt wird in Milte auf der Ostmilter Straße, in Everswinkel auf der L793. Geblitzt wird in Ennigerloh auf der B475 am Abzweig zum Buddenbaum und in Freckenhorst am Ortseingang aus Everswinkel kommend. Euch eine gute und sichere Fahrt. Wenn ihr was seht, Stausblitzer, meldet es doch gerne kostenfrei unter der 0800 4x5.
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3: Ja, seit 10 Jahren warten die Fans drauf. Jetzt soll's wohl bald wirklich ein neues Album geben. Die Rede ist von Rihanna. Das hat zumindest ihr Lebensgefährte jetzt in einem Interview verraten. Er sagte, sie arbeitet dran. Das klingt doch schon mal gut. Wir sind gespannt und bis dahin spielen wir euch ein bisschen was von dem, was schon da ist von ihr. Hier ist We Found Love und ich bin Laura Potting. Einen schönen Dienstag euch.

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0: Und dann immer diese Leute, die so aus dem Urlaub kommen und dir dann ihre neu gewonnene Bräune ständig unter die Nase reiben müssen. Es ist schlimm. Die Frage ist aber ja, warum wollen wir eigentlich braun werden? Das menschgewordene Schönheitsideal, denkt da jetzt mal drauf rum.
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4: Was macht ihr eigentlich so im Urlaub? Für viele ist ja wichtig, dass man braun zurückkommt. Aber was hat man davon, braun zu sein? Zumal das ja nach 10 Tagen eh wieder weg ist. Und das meiste siehst du auch gar nicht im Alltag. Da machst du dir am Strand einen Stress. Alle halbe Stunde wenden Tiroler Nussöl auf den Muckis. Mal in den Kopfstand, damit die Fußsohlen braun werden. Aber sonst liegst du da ja 8 Stunden einfach nur rum. So müde kann doch keiner sein. Klar, sieht schon geil aus. Die Zähne sehen heller aus, die Augen blauer. Und du zeigst, dass es dir gut geht. Braun sein als Statussymbol. Ja, aber da kannst du dir doch lieber so eine Fake-Rolex holen. Gibt's auch da am Strand. Oder einen Kühlschrankmagneten. Oder auch ein schöner Tipp, lies doch mal ein Buch. Macht auch gut was her. Oder hol dein Abi nach. Was ist denn dein Schönheitsideal? Dieter Bohlen, der alte Lederstrumpf? Ich meine, macht was ihr wollt. Ich werte die Scheiße nicht. Aber guck mich an. Gutes Aussehen ist doch schließlich kein Zufall. Ich bräune mich nie. Ich bleib immer im Schatten. Ich habe mir dieses Jahr sogar vorgenommen, nicht zu schwitzen. Und einölen lassen kann ich mich auch im Hotelzimmer. Da komme ich zwar auch wieder in Schwitzen, aber die Belastung ist hautschonender.
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1: Mit Sarah Heinz, guten Tag. Das Niedrigwasser am Rhein wird jetzt auch für die Autofahrer zum Problem. Die sowieso schon hohen Spritpreise ziehen an manchen Orten nochmal an. Woran das liegt, erklärt Thorsten Adolfs aus dem News-Team.
2: Der Rhein ist eine unserer wichtigsten Handelsstraßen für Öl, Benzin und Diesel. Bei den niedrigen Wasserständen können die Tankschiffe aber kaum noch Ladung mitnehmen, weil der Transport mit großen Tankschiffen in der Regel deutlich günstiger ist als mit vergleichsweise kleinen Lkw, treibt das die Transportkosten für die Unternehmen insgesamt in die Höhe. Deshalb ist das Niedrigwasser ein direkter Preistreiber, sagt der ADAC. Die Warz berichtet unter Berufung auf den Verband Fuels und Energie, dass es regional sogar zu kurzen Engpässen kommen könnte, falls die Pegel weiter sinken. Um das zu verhindern, versuchen die Firmen noch stärker als bisher, den Transport auf Lkw und Züge umzustellen. Das ist aber schwierig, weil auch dort Kapazitäten fehlen und auf der rechten Rheinseite gerade die Bahnstrecke saniert wird. Die Politik hat schon am vergangenen Wochenende einen Versuch gestartet, gegenzusteuern. In vielen Bundesländern dürfen Lkw vorübergehend auch an Sonntagen fahren. Auch der Blick auf die Rohölpreise macht im Moment wenig Hoffnung. Das Barrel ist zeitweise wieder über die Marke von 90 US-Dollar gestiegen. Es ist nämlich nach wie vor so, dass die wichtige Straße von Hormus bis auf wenige Schiffe, die durch dürfen, blockiert ist. Außerdem sieht es gerade nicht danach aus, dass es zwischen den USA und dem Iran ein Abkommen geben wird, den Krieg zu beenden.
1: Danke, Thorsten. Mehr Meldungen hört ihr jetzt in der Zusammenfassung. In der Ukraine hat es wieder einen russischen Raketenangriff gegeben. Mindestens 9 Menschen wurden dabei nach Behördenangaben getötet. Laut dem ukrainischen Präsidenten Selenskyj sollen bei dem Angriff auch Raketen aus Nordkorea zum Einsatz gekommen sein. Zuvor sagte Selenskyj außerdem, dass Russland auch 30.000 bis 50.000 nordkoreanische Soldaten angefordert haben soll. Im Kongo sind inzwischen mehr als 2.000 Menschen am Ebola-Virus gestorben, von insgesamt fast 4.400 offiziell gemeldeten Krankheitsfällen. Laut der kongolesischen Regierung liegt die Sterblichkeitsrate vor Ort damit bei fast 46%. Viele verbringen ihren Urlaub gerne in Deutschland, das zeigen Zahlen des Statistischen Bundesamts. Im ersten Halbjahr wurden demnach fast 224 Millionen Übernachtungen gebucht, in Hotels, Pensionen und auf Campingplätzen. Das sei ein neuer Rekord für diesen Zeitraum. Die meisten Urlauber kommen dabei aus Deutschland selbst. Die jüngere Generation muss sich vor allem von Älteren oft denselben Vorwurf anhören. Sie sei faul und wolle nicht mehr arbeiten. Zahlen vom Institut für Arbeitsmarkt und Berufsforschung zeigen aber, dass das nicht stimmt. Die Erwerbsbeteiligung der 20- bis 24-Jährigen ist mit 77% demnach so hoch wie seit Jahrzehnten nicht mehr. Auch immer mehr Studierende gehen neben der Uni einem Job nach. Ähnliche Ergebnisse kommen auch bei anderen Studien zum Thema raus. Was sich bei den Studien auch gedeckt hat, ist, dass sich die Erwartung der Gen Z an gute Arbeit verändert hat. Flexibilität ist vielen wichtig, eine gute Atmosphäre am Arbeitsplatz und dass sich Job und Privatleben gut miteinander vereinen lassen. Das heiße demnach aber nicht, dass junge Menschen auch weniger arbeiten wollen würden. Und das waren die Nachrichten mit Sarah Heinz.
3: Dankeschön. Und damit sind wir beim Radio WRF-Wetter für unseren Kreis. Und es war heute sehr angenehm. Ich habe mein Mittagessen in der Sonne eingenommen. Es war nämlich warm, aber nicht heiß. Total angenehm. Haben wir auch jetzt 22 schöne Grad in Zrinn-Steinfurt, 21 Grad in Beelen. Also heute Nachmittag kann man es wirklich gut draußen aushalten. Mehr als 23 Grad sind auch nicht drin. Morgen wird es wärmer, dann 27 Grad Tagestop-Temperatur und Freitag schon wieder. Auweia, bis zu 36 Grad. Hallo Autofahrer, hier ist Radio WRF mit dem schnellsten Verkehrs- und Blitzerservice für die Region. Es wird geblitzt in Ennigerloh an der B475 zum Buddenbaum. Da steht die eine Gulaschkanone. In Ennigerloh am Westring wird geblitzt, Everswinkel K3. Everswinkel L793 steht Gulaschkanone Nummer 2. Geblitzt wird in Milte an der Ostmilter Straße und in Techte an der Westbevener Straße. Ich wünsche euch eine gute Fahrt.
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3: Ich bin Jenny Heimann und möchte heute mit euch über E-Scooter sprechen. Die Polizei im Kreis Warendorf sagt nämlich, bitte Eltern, passt auf, dass eure Kinder, die mit dem E-Scooter unterwegs sind, die gesetzlichen Voraussetzungen erfüllen und sich an die Verkehrsregeln handeln. Ja, und dass diese Warnung rauskommt, das hat einen guten Grund. Thema gleich hier bei mir nach 3 am Stück.

0: Hier ist Radio WRF am Dienstagmittag und vielleicht habt ihr es ja schon mitbekommen, die Polizei bei uns im Kreis Warendorf, die hat heute nochmal einen Appell rausgehauen und zwar zum Thema Jugendliche und E-Scooter. Ja, Eltern sollten sich vergewissern, dass ihre Kinder die gesetzlichen Voraussetzungen erfüllen und die Verkehrsregeln kennen, wenn sie E-Scooter fahren. Und da muss ich doch wirklich sagen, ja, ich bitte darum. Also vor unserer Haustür, mitten auf dem Bürgersteig, zu Hause, parkt seit Wochen ein E-Scooter und zwar wirklich immer mitten auf dem Weg und der steht einfach total im Weg. Wenn es nach mir ginge, bräuchte man für so einen E-Scooter sogar einen eigenen Führerschein. Finde ich wirklich, weil die Dinger nicht nur schnell sind, sondern auch echt gefährlich. Und meiner Meinung nach fahren auch ganz viele Leute so, als wenn sie überhaupt keine Verkehrsregeln kennen würden, oder? Wie seht ihr das? Eure Meinung zum Thema E-Scooter gerne an mich per Sprachnachricht 02581 637 80.
1: Ich finde E-Scooter scheiße, weil die gefühlt von allen Seiten kommen und auf dem Radweg oder Bürgersteig gerne auch mal von der verkehrten Seite und manchmal mit so einem Affenzahn, dass ich als Radfahrerin schon ganz häufig bremsen musste.
0: Das sagt die Katrin. Die hat also auch eine sehr kritische Meinung zum Thema E-Scooter.

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1: Ed Sheeran, Shape of You bei Radio WRF. Wir sprechen heute über E-Scooter. Eltern sollten sich vergewissern, dass ihre Kinder die gesetzlichen Voraussetzungen erfüllen und die Verkehrsregeln kennen, wenn sie damit fahren. Das wünscht sich die Polizei im Kreis Warendorf. Wie ist eure Meinung zum Thema? 02581 63780. Christian hat uns eine Sprachnachricht geschickt.
2: Wäre ganz gut, wenn sich natürlich alle da an die Regeln halten, was den E-Scooter angeht. Tun natürlich nicht alle, aber insgesamt finde ich es ein ganz cooles Fortbewegungsmittel.
1: Ja, cool ist es auf jeden Fall. Cool wie die Kids, Echo Smith. Eure Meinung zum Thema E-Scooter? Gerne weiter per Sprachnachricht 02581 63780.

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0: Pink und Trust Fall. 14.30 Uhr haben wir es. Jetzt gibt's die Infos mit Alex Jakob.
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2: Schönen guten Tag. Im Kreis Warendorf gab es im ersten Halbjahr 2026 noch relativ viele neue Solaranlagen. Der Landesverband Erneuerbare Energien in NRW hat den Zubau in Nordrhein-Westfalen ausgewertet. Von der neu installierten Leistung her liegt unser Kreis auf Platz 8 unter allen Landkreisen und kreisfreien Städten. Landesweit geht der Solarausbau aber weiter zurück. Bereits im zweiten Jahr in Folge wurden weniger neue Solaranlagen installiert. Die Stadt Oelde sticht im Kreis Warendorf heraus. Hier gab es pro Einwohner gerechnet den drittstärksten Zubau an Solaranlagen in ganz NRW. Die Polizei im Kreis Warendorf hat immer mehr mit E-Scooter-Fahrern zu tun. Oft geht es um Unfälle und Verstöße. Die Fahrerinnen und Fahrer sind häufig Jugendliche. Daher appelliert die Polizei jetzt an die Eltern und nimmt sie in die Pflicht. Sie sollen mit ihren Kindern über die Straßenverkehrsregeln sprechen und sicherstellen, dass die Scooter versichert und verkehrssicher sind. Mehr dazu findet ihr bei uns im Netz auf radio-warf.de. Die Agentur für Arbeit in Münster bietet ab sofort hybride Beratung an. Dabei können die Berater Fachleute direkt per Video zuschalten, wenn ihre Expertise gebraucht wird. Ina Artig aus der Redaktion hat mehr Infos.
3: Im Mittelpunkt steht nicht nur die Technik. Die Arbeitsagentur will vor allem auf die persönliche Situation der Menschen eingehen. Wer einen neuen Job sucht, eine Ausbildung beginnen möchte oder finanzielle Unterstützung braucht, soll seine Fragen offen ansprechen können. So können zum Beispiel Mitarbeiter der Rentenversicherung oder eines Bildungsanbieters dazu. Kommen. Für die Kundinnen und Kunden heißt das weniger Termine, weniger Wege und schnelle Antworten auf wichtige Fragen.
2: Das Modell der Arbeitsagentur in Münster soll künftig auch bundesweit in Arbeitsagenturen zum Einsatz kommen. Vertreter von Verdi haben sich die hybride Beratung angeschaut. Sie lobten vor allem die Zusammenarbeit verschiedener Stellen und Zeitersparnis. 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
0: Danke, Alex. Wir sind damit beim Radio WRF Wetter für unseren Kreis mit 22 Grad in Ennigerloh, 22 Grad in Oelde. Endlich mal wieder so ein Tag, um sowas zu machen wie im Garten arbeiten, spazieren gehen. Draußen, ja, locker vielleicht eine Runde joggen kann man machen bei den Temperaturen, denn es ist angenehm und nicht zu heiß. Es wird aber wieder wärmer. Morgen Temperaturen um die 27 Grad, Freitag. Schon wieder bis zu 36 Grad. Geblitzt und zwar einmal Ennigerloh B475 zum Buddenbaum, da steht eine Gulaschkanone. In Ennigerloh am Westring wird geblitzt, in Everswinkel an der K3. Außerdem Everswinkel L793, da steht Gulaschkanone Nummer 2. In Milte an der Ostmilter Straße wird geblitzt und in Techte an der Westbeverner Straße. Kommt gut durch und gute Fahrt.
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0: Ich persönlich bin ja der Meinung, dass man eigentlich einen Führerschein machen sollte, um E-Scooter fahren zu dürfen. Weil sonst sind die Dinger einfach echt zu schnell und zu gefährlich. Eure Meinung gerne per Sprachnachricht 02581 637 80. Jetzt gibt's erstmal drei Hits am Stück und da starten wir mit Maroon 5. This Love.

0: Michael Jackson. Dienstagnachmittag, Radio WRF ist hier und wir sprechen heute über E-Scooter. Sind natürlich coole Geräte, aber wenn man sich nicht an die Verkehrsregeln hält, ganz schnell auch saugefährlich. Wir sprechen heute darüber. 02581-63780. Da hat mir der Christian eine Sprachnachricht geschickt.
1: Meine Meinung nach zu E-Scooter auf jeden Fall ein Führerschein. Also das muss Pflicht sein, weil die fahren wie die Wilden. Alleine schon, wenn man morgens spazieren geht, fahren Eltern mit ihren Kindern zu zweit auf einen E-Roller. Daher gerne auch aus der Stadt raus verbieten.
0: Das ist natürlich schon eine ziemlich krasse Meinung. Aber wie seht ihr das? Vielleicht so ein Führerschein für E-Scooter? Wäre das eine Maßnahme? Sagt gerne Bescheid. 02581 63780.

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1: Mit Sarah Heinz. Guten Tag. Mitten in der Ferienzeit gilt auf Sizilien immer noch die höchste Warnstufe Rot. Der Ätna spuckt schon seit Tagen Asche und Gesteinsbrocken in die Luft. Die Auswirkungen bekommen auch immer mehr Urlauber zu spüren. Tausende sitzen auf Sizilien fest, weil dort kaum noch Flugzeuge starten oder landen können. Mehr Details hat Marc Weiß.
2: Aufgrund der riesigen Aschewolken gibt es immer nur ganz kleine Zeitfenster, in denen Starts oder Landungen auf Sizilien möglich sind. Heute Morgen konnte nur eine einzige Maschine abheben. Der Flugbetrieb ist inzwischen schon den fünften Tag in Folge beeinträchtigt. Am stärksten betroffen ist ausgerechnet der größte Flughafen in Catania. Nach Behördenangaben sitzen etwa 30.000 Urlauber fest und weil die Unterkünfte voll sind, verbringen viele auch die Nächte gezwungenermaßen am Flughafen. Augenzeugen berichten von Chaos, dazu kommen offenbar auch unsaubere Geschäfte. Immer wieder sollen Urlaubern Shuttlebusse zu astronomischen Preisen nach Palermo angeboten werden. Hier ist die Chance auf einen Flieger etwas größer, aber längst nicht garantiert. Der Ätna stößt schon seit Freitag große Mengen Asche und auch Lava aus und ein Ende ist noch nicht in Sicht. In der vergangenen Nacht öffnete sich auf einer Höhe von etwa 1900 Metern ein neuer Schlot.
1: Danke für die Infos, Marc. Noch mehr Meldungen jetzt kurz und kompakt. Als Reaktion auf mehr hybride Angriffe auf Ziele in Deutschland will das Bundeskabinett morgen eine umfassende Reform der Nachrichtendienste auf den Weg bringen. Vor allem der Bundesnachrichtendienst soll künftig dann auch aktiv gegen Bedrohungen aus dem Ausland vorgehen können, heißt es. In NRW kommt ein einziger Schulpsychologe im Schnitt auf knapp 5000 Schüler. Das geht aus einer Antwort des Düsseldorfer Schulministeriums auf eine SPD-Anfrage hervor. Mit Blick auf kürzliche Umfragewerte der Robert-Bosch-Stiftung sei das besorgniserregend. Demnach fühlte sich letztes Jahr knapp jedes vierte Kind psychisch belastet. Wegen der Hitze und der Trockenheit sind nicht nur die Pegel in den Flüssen niedrig, auch andere Gewässer sind betroffen. In Frankreich wurde deswegen jetzt die Stromproduktion gedrosselt. 4 AKWs sind ganz ausgefallen. Die Anlagen beziehen normalerweise Wasser aus anliegenden Gewässern, um die Reaktoren zu kühlen. Der Fachkräftemangel könnte sich bei uns noch verschlimmern. Immer mehr junge Menschen möchten nämlich lieber im Ausland arbeiten als in Deutschland. In einer Studie des Portals auslandsjob.de hat das mehr als jeder dritte Befragte gesagt. Immer mehr Länder würden demnach eine bessere Work-Life-Balance versprechen und die sei vor allem der jüngeren Generation wichtig. Viele sind laut Studienmachern aber auch unzufrieden mit den Arbeitsbedingungen in Deutschland und würden hier keine guten Perspektiven für sich selbst sehen. Einen ähnlichen Trend hatte zuvor auch das Jobportal Indeed aufgezeigt. Laut Experten müssten deutsche Arbeitgeber flexibler werden, gerade um die Nachwuchskräfte bei uns nicht zu verlieren. Und das waren die Nachrichten mit Sarah Heinz.
3: Und damit sind wir beim Radio WRF-Wetter für unseren Kreis mit 23 Grad in Behlen, 23 Grad in Drinsteinfurt. Fast schon kühl fühlt sich das heute an, aber morgen wird schon wieder wärmer, bis zu 27 Grad dann. Hallo Autofahrer, hier ist Radio WRF mit dem schnellsten Verkehrs- und Blitzerservice für unsere Region. Es wird geblitzt in Ennigerloh B475 an der Kreuzung zum Buddenbaum, da steht die Gulaschkanone. In Ennigerloh am Westring wird geblitzt in Everswinkel an der K3. Everswinkel L793, da steht eine Gulaschkanone. Geblitzt wird in Milte an der Ostmilter Straße und in Techte an der Westbeverner Straße. Ich wünsche euch eine gute Fahrt. Falls ihr noch mehr gesehen habt, Staus oder Blitzer, sagt gerne Bescheid. Kostenlos 0800 4x5 345.
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3: Ich bin Jenny Heimann und wer erinnert sich noch daran, als diese Band auf dem Ahlener Stadtfest gespielt hat? Ist auch schon wieder eine Weile her. Das ist auf jeden Fall ihr Welthit. Aus dem Jahr 95. Es sind Fool's Garden mit Lemon Tree.

0: Heidi Swims, Mr. Know-It-All. Boah, bist du braun geworden. Das ist ein Satz, den wir jetzt gerade nach der Urlaubszeit öfter hören. Aber warum wollen wir das eigentlich, also braun werden? Unser menschgewordenes Schönheitsideal fragt mal nach.
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4: Was macht ihr eigentlich so im Urlaub? Für viele ist ja wichtig, dass man braun zurückkommt. Aber was hat man davon, braun zu sein? Zumal das ja nach 10 Tagen eh wieder weg ist. Und das meiste siehst du auch gar nicht im Alltag. Da machst du dir am Strand einen Stress. Alle halbe Stunde wenden Tiroler Nussöl auf den Muckis. Mal in den Kopfstand, damit die Fußsohlen braun werden. Aber sonst liegst du da ja 8 Stunden einfach nur rum. So müde kann doch keiner sein. Klar, sieht schon geil aus. Die Zähne sehen heller aus, die Augen blauer. Und du zeigst, dass es dir gut geht. Braun sein als Statussymbol. Ja, aber da kannst du dir doch lieber so eine Fake-Rolex holen. Gibt's auch da am Strand. Oder einen Kühlschrankmagneten. Oder auch ein schöner Tipp, lies doch mal ein Buch. Macht auch gut was her. Oder hol dein Abi nach. Was ist denn dein Schönheitsideal? Dieter Bohlen, der alte Lederstrumpf? Ich meine, macht, was ihr wollt. Ich werte die Scheiße nicht. Aber guck mich an. Gutes Aussehen ist doch schließlich kein Zufall. Ich bräune mich nie. Ich bleib immer im Schatten. Ich habe mir dieses Jahr sogar vorgenommen, nicht zu schwitzen. Und einölen lassen kann ich mich auch im Hotelzimmer. Da komme ich zwar auch wieder ins Schwitzen, aber die Belastung ist hautschonender.
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0: Tina Turner, We Don't Need Another Hero. Und der Kreis Warendorf erwartet ein großes Himmelsspektakel. Morgen ja die partielle Sonnenfinsternis, die erste große seit 1999. Für alle, die sich das anschauen wollen, nochmal ganz klar die Zahlen. Los geht es bei uns im Kreis morgen ab 19.16 Uhr. Der Höhepunkt erreicht es dann gegen 20.10 Uhr. Also dann ist es wirklich ziemlich dunkel und dann kommt die Sonne wieder zurück. 20.59 Uhr ist das Spektakel dann vorbei. Dann kann man auch nichts mehr sehen, weil dann so langsam die Sonne auch tatsächlich untergeht.
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0: Wrong, Nico und Vince. Wir haben es 3:30. Jetzt gibt's die Infos mit Alex Jakob.
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2: Schönen guten Tag. Mitten in der Ferienzeit gilt auf Sizilien weiter die Alarmstufe Rot. Der Ätna spuckt weiter große Aschewolken. Immer mehr Urlauber sitzen fest, weil der Flugverkehr weiterhin stark beeinträchtigt ist. Nur wenige Flüge können vom größten Flughafen in Catania abheben. Das Bundeskabinett will morgen eine Reform der Nachrichtendienste auf den Weg bringen. Vor allem der Bundesnachrichtendienst soll künftig auch aktiv gegen Bedrohungen aus dem Ausland vorgehen können. Und jetzt die Nachrichten für den Kreis Warendorf. Der Sommer bei uns im Kreis Warendorf liefert in diesem Jahr besonders viel Sonne. Der Ausbau bei Solaranlagen stockt aber weiterhin im gesamten Bundesland. Der Landesverband Erneuerbare Energien NRW hat den Ausbau der Solarenergie im ersten Halbjahr 2026 ausgewertet. Dabei schneidet der Kreis Warendorf insgesamt noch gut ab. Mehr Infos hat Simon Panock aus der Redaktion.
3: Der Kreis Warendorf steht in der Platzierung der neu installierten Leistung auf Platz 8. Besonders gut lief es beim Solarausbau in Oelde. Pro Einwohner gerechnet, gab es dort den drittgrößten Zubau im Vergleich zu allen Kommunen in Nordrhein-Westfalen. Ebenfalls recht weit oben in der Liste steht Ahlen. Den geringsten Zubau an Solaranlagen im Kreis Warendorf gab es in Sennenhorst und Everswinkel.
2: Die Recyclinghöfe im Kreis Warendorf setzen künftig mehr auf bargeldlose Zahlungen. Das hat die Abfallwirtschaftsgesellschaft des Kreises Warendorf mitgeteilt. Bezahlen mit Bargeld bleibt aber möglich. Das Bezahlen mit EC-Karte, Smartphone oder Smartwatch beschleunige Abläufe und reduziere den Verwaltungsaufwand, sagt die AWG. Außerdem werde das bargeldlose Bezahlen immer beliebter. Wer in Bar zahlen möchte, kann das aber auch weiterhin machen. Die Bürgerstiftung Aalen sucht ehrenamtliche Projekte und Initiativen aus Aalen, Dolberg und Vorhelm, die sich besonders für ältere Menschen engagieren. Sie können sich für den Förderpreis der Blaue Turm bewerben. Ina Artig aus der Redaktion hat mehr Infos.
4: Entscheidend sind nach Angaben der Stadt unter anderem die Wirkung, die Qualität und der Umfang des ehrenamtlichen Engagements. Außerdem sind Nachhaltigkeit, die Innovationskraft und die Bedeutung für das gesellschaftliche Miteinander in Aalen wichtig. Wer mit dem Blauen Turm ausgezeichnet wird, entscheidet eine unabhängige Jury. Die Bewerbungsfrist endet am 1. September.
2: Die Preisverleihung findet am 19. November in der Lohnhalle der Zeche Westfalen statt. Insgesamt ist der Förderpreis mit 10.000 Euro dotiert. 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
0: Dankeschön, Alex. Und damit kommen wir zum Radio WRF Wetter für unseren Kreis mit milden 23 Grad in Ennigerloh, 23 Grad auch in Sendenhorst. Heute ist es nochmal so frisch. Ab morgen wird es jeden Tag ein bisschen wärmer. Morgen bis zu 27 Grad, Donnerstag bis zu 32 und Freitag bis zu 36 Grad. Hallo Autofahrer, hier ist Radio WRF mit dem schnellsten Verkehrs- und Blitzerservice für unsere Region. Wir haben von Melanie ein WhatsApp bekommen und die schreibt, die Ampelanlage an der Hauptkreuzung in Neubeckum Innenstadt ist ausgefallen. Bitte vorsichtig fahren, da hätte es eben gerade schon fast einen Unfall gegeben. Außerdem wird geblitzt, Ennigerloh B475 zum Buddenbaum, da ist die Gulaschkanone aktiv. Ennigerloh am Westring wird geblitzt, Everswinkel an der K3, Everswinkel L793 steht Gulaschkanone Nummer 2. In Milte an der Ost-Milter-Straße wird geblitzt und in Techte an der West-Beverner Straße.
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0: Ich bin Jenny Heilmann und habe gleich ganz neue Musik für euch. Und zwar von Jupiter Jones. Die sind nach langer Abstinenz zurück mit einer neuen Single. Wir quatschen mit denen und wir hören natürlich in den Song rein. Nach Hunter X, den Toten Hosen und den Backstreet Boys.

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0: Die Backstreet Boys bei Radio WRF. Und jetzt gibt's ganz neue Musik für euch, und zwar von dieser Band hier.
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0: Das sind Jupiter Jones, die kennen viele noch von diesem Song, und das ist aber auch schon eine ganze Weile her. Jetzt gibt's also neue Musik von Jupiter Jones, und wir haben mit Sänger Nikolas Müller und Gitarrist Sascha Aigner über die neue Single gesprochen, die da heißt Wo diese Liebe hinfällt? Krater. Ist schon ein besonderer Titel, und besonders der Krater hat auch tatsächlich eine besondere Bedeutung.
2: Also es ist weniger das, wo die Liebe hinfällt, sondern eher, wo die Liebe aufs Maul fällt. Also da, wo, wenn das hier vorbei ist, dann soll ein Krater sein. Dann ist Ende. Und ist vielleicht ein bisschen drastisch und dramatisch, aber eigentlich auch ein ganz schönes Bild. Ne?
0: Der Song ist auch zu hören auf dem neuen Album, das da lautet Ich trag den Sarg, du was Buntes. Also ihr hört schon, die haben es mit langen und sperrigen Titeln. Die Musik ist aber nicht sperrig. Die wollen wir jetzt hören. Neue Single von Jupiter Jones, Wo diese Liebe hinfällt. Krater.
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0: Jupiter sein.
1: Gefällt mir gut, die neue von Jupiter Jones, wo diese hinfällt, diese Liebe hinfällt. Krater. Das sind jetzt die Sugar Babes. Wir haben es 15.46 Uhr. Ihr hört Radio WRF und das ist

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1: Mit Sarah Heinz. Guten Tag. Die Trockenheit sorgt weiter für Sorgen in der Binnenschifffahrt. Am Rhein wurden heute wieder neue Tiefstwerte gemessen. Thorsten Adolfs aus dem News-Team, kann man denn schon sagen, wie lange das mit dem Niedrigwasser noch dauern soll und was das auch für die Schifffahrt heißt?
2: Ja, es gibt leider für alle, die auf die Flüsse angewiesen sind, erstmal keine Entwarnung. Laut Bundesverkehrsminister Bilger müssen wir uns darauf einstellen, dass uns das Niedrigwasser den gesamten August über begleiten wird. Es gab zwar hier und da ein bisschen Regen, aber das reicht vorne und hinten nicht aus, um die Lage zu entspannen. Der Rhein führt so wenig Wasser wie selten zuvor. Viele historische Tiefststände werden in diesen Tagen geknackt. Das ist heftig, wenn man sich die Pegelstände ansieht, zum Beispiel in Köln, Duisburg oder Emmerich. Für die Schiffe heißt das, sie können zwar weiterfahren, aber sie dürfen nur noch einen Bruchteil ihrer normalen Fracht laden und transportieren. Und das bremst natürlich den gesamten Warenverkehr aus.
1: Und was tut die Politik, um den Transport der Waren trotzdem am Laufen zu halten?
2: Um zu verhindern, dass die Lieferketten komplett zusammenbrechen, reagieren die Bundesländer mit einer flexiblen Lösung. Damit wichtige Güter weiterhin ankommen, wurden in vielen Regionen die Lkw-Fahrzeuge Fahrverbote an Sonn- und Feiertagen vorübergehend aufgehoben. So sollen Waren, die sonst per Schiff transportiert werden, auf die Straße verlagert werden. Minister Bilger will sich außerdem morgen mit seinen Länderkollegen treffen, um über weitere Krisenmaßnahmen zu sprechen. Es ist auf jeden Fall im Moment eine riesige logistische Herausforderung, den Druck von der Schifffahrt zu nehmen, indem versucht wird, mehr Güter per Lkw zu transportieren.
1: Danke, Thorsten. Mehr Themen hört ihr jetzt im Überblick. Wegen der hohen Spritpreise scheinen immer mehr Menschen in Deutschland aufs E-Auto umzusteigen. Das zeigt eine Auswertung der Versicherung Hug Coburg. Von ihren Privatkunden sind im zweiten Quartal demnach 12% vom Verbrenner zu einem Stromer gewechselt. Das taten demnach vor allem Personen, die viel Auto fahren würden. Nach dem schweren Erdbeben in Kolumbien suchen Einsatzkräfte und Freiwillige immer noch nach Verschütteten. Inzwischen wurden mehr als 570 Verletzte gezählt. Mindestens 132 Menschen sind gestorben. Die TU Chemnitz bleibt bei ihrer Entscheidung. Thüringens CDU-Ministerpräsident Vogt soll der Doktortitel entzogen werden. Der eingereichte Widerspruch wurde zurückgewiesen, hieß es von der Uni. Vogts Anwälte wollen nach einer rechtlichen Prüfung wohl dagegen klagen. Die meisten Menschen in Deutschland sind dagegen, dass die Rente mit 63 abgeschafft wird. In einem aktuellen Trendbarometer von RTL und NTV waren 74% der Befragten gegen diesen Plan. Ähnliche Ergebnisse sind kürzlich auch bei einer INSA-Umfrage zum Thema rausgekommen. Wer besonders lange eingezahlt habe, solle demnach auch früher abschlagsfrei in Rente gehen können. Das sahen auch dort die meisten Befragten so. Die Rentenkommission hatte zuvor vorgeschlagen, die Rente mit 63 zu kippen. Die Bundesregierung will den Vorschlag übernehmen. Seitdem gab und gibt es viel Kritik, auch aus eigenen Parteireihen von Schwarz-Rot. Und das waren die Nachrichten mit Sarah Heinz.
3: Dankeschön. Wir kommen zum Radiowetter für unseren Kreis. 23 Grad in Ennigerloh, 23 Grad in Beelen, noch immer schöner. Blauer Himmel, Sonnenschein. Dabei bleibt es auch die nächsten Tage. Es wird nur immer wärmer. Morgen bis zu 27 Grad, Donnerstag bis zu 32 und am Freitag bis zu 36 Grad. Hallo Autofahrer, hier ist Radio WF mit dem schnellsten Verkehrs- und Blitzerservice für unsere Region. Es wird geblitzt in Beelen an der Klarholzer Straße, Ennigerloh, B475 zum Buddenbaum, da steht eine Gulaschkanone. Es wird geblitzt an der K3 in Everswinkel, außerdem an der L793 in Everswinkel, da ist die Gulaschkanone aktiv. In Schreckenhorst an der Hotmacher Straße und in Sassenberg an der Langen Wiese. Ich wünsche euch eine gute Fahrt.
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3: In Drinsteinfurt wird am Wochenende Buhl gespielt. Und zwar ja ein ganz besonderes Buhl-Turnier für Menschen mit Behinderung. Thema gleich hier bei mir nach Tiffany Harris, Whitney Houston und Nico Santos. Ich bin Jenny Heilmann. Tag zusammen.

0: Nico Santos, Why Don't You Stay? Am Dienstag, Radio WRF ist hier und innen drin Steinfurt, wird am Samstag wieder gekugelt, also Buhl gespielt, aber nicht irgendeine Runde Buhl, nein, die Buhlabteilung Klack 09 vom SV drin Steinfurt. Die lädt Menschen mit Behinderung ein, um einen tollen Tag zu verbringen und das schon zum 13. Mal. Etwa 100 Bewohnerinnen und Bewohner der Alexianer aus Amelsbüren, die kommen dafür extra ins Drin-Steinfurter Buhlodrom und da wird dann eben Buhl gespielt. Aber nicht nur das, Thomas Volkmar aus der Geschäftsführung der Buhlabteilung, da wird den Bewohnern noch einiges mehr geboten, ne?
1: Also als Unterhaltungsprogramm haben wir noch eine Liveband. Da wird so ein bisschen Disco gemacht. Die Liveband, die kommt auch von den Alexianern. Das sind also auch Menschen mit Beeinträchtigungen. Die heißen die grünen Töne, weil die dort in der Gärtnerei alle tätig sind. Dann haben wir eine Cheerleader-Gruppe aus Hamm, auch Menschen mit Beeinträchtigungen. Ja, und dann wird nochmal schön zusammen gegrillt und Abend gegessen. Dann kriegt jeder seine Goldmedaille ausgehändigt.
0: Und dann geht's zurück mit Cabrios. Ein echtes Highlight für die Bewohner. Mehr dazu gleich hier bei mir. Bei Radio WRF.

0: Fastboy bei Radio WRF. Und ihr habt es gerade schon bei mir gehört, am Samstag lädt die Buhl-Abteilung vom SV Drin Steinfurt die Bewohner der Alexianer aus Amelsbüren zu so einem gemeinsamen Buhl-Tag ein. Etwa 100 Menschen kommen dann in das sogenannte Bulodrom. Und da wird natürlich nicht nur Buhl gespielt, sondern da gibt es auch viel Programm drumherum. Thomas Volkmar, der Geschäftsführer der Buhl-Abteilung. Was ist denn für die Gäste so ganz besonders schön dabei?
1: Ja, ich glaube, das ist das Tanzen. Und da gehen die ab, dann haben sie richtig Partymusik oder Ballermann-Musik kommt oder sowas. Da wollen die hören, das ist toll.
0: Ja, und dann gibt es eben noch ein besonderes Highlight. Die Rückfahrt in einem Cabrio.
1: Teilweise bringen die ihre eigenen CDs mit, die wir dann einlegen müssen. Und dann geht das ja durch Ascheberg, durch Davensberg. Und da wird nur auf die Hupe gedrückt und so. Das ist Stimmung ohne Ende. Ne? Und wenn dann mal so 40, 45 Cabrios hintereinander herfahren, das ist doch schon ein schönes Bild.
0: Das hört sich an, als wenn das ein toller Tag werden würde. Der Samstag mit der Buhl-Abteilung Klack 09 mit den Menschen von den Alexianern. Machen einen tollen Buhl-Tag, gute Sache. Schön, dass ihr das organisiert habt und die Leute da zusammenbringt.

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0: Frieda Gold bei Radio WRF. Wir haben 16.30 Uhr. Jetzt gibt's die Infos mit Alex Jakob.
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2: Schönen guten Tag. Die Trockenheit sorgt weiter für Sorgenfalten in der Binnenschifffahrt. Die Pegelstände im Rhein sinken weiter. Verkehrsminister Bilger sagte, das Niedrigwasser könne bis Ende August noch anhalten. Die Schiffe können zwar weiter fahren, können aber nur wenig Ladung transportieren. Wegen der hohen Spritpreise scheinen immer mehr Menschen auf E-Autos umzusteigen. Laut einer Auswertung der Versicherung Hug Coburg sind 12% der Privatkunden im zweiten Quartal von Verbrennern auf Elektroautos gewechselt. Und jetzt die Nachrichten für den Kreis Warendorf. Die Unternehmen im Kreis Warendorf stehen wirtschaftlich stark unter Druck. Deshalb sind viele Dinge wichtig, um sich gut für die Zukunft aufzustellen. Und dafür steht morgen ein Netzwerktreffen beim Bürocenter DAPE in Warendorf an. Die Handwerkskammer Münster hat verschiedene Vorträge geplant. Unter anderem geht es darum, wie die Betriebe Energiekosten senken oder Förderungen beantragen können. Im Kreis Warendorf gab es im ersten Halbjahr 2026 noch relativ viele neue Solaranlagen. Der Landesverband Erneuerbare Energien in NRW hat den Zubau in Nordrhein-Westfalen ausgewertet. Von der neu installierten Leistung her liegt unser Kreis auf Platz 8 unter allen Landkreisen und kreisfreien Städten. Landesweit geht der Solarausbau aber weiter zurück. Bereits im zweiten Jahr in Folge wurden weniger neue Solaranlagen installiert. Die Stadt Oelde sticht im Kreis Warendorf heraus. Hier gab es pro Einwohner gerechnet den drittstärksten Zubau an Solaranlagen in ganz NRW. Heute ist in Aachen die Reitweltmeisterschaft gestartet. Als erste Entscheidung steht die Teamwertung in der Dressur an. Bundestrainerin Monika Theodorescu aus Füchtorf hat mit ihrem Team eine klare Mission.
3: Da sind natürlich ist da richtig große Konkurrenz und tolle Reiterinnen und Reiter mit ihren Pferden. Aber das wird ein Kampf. Das wird gut.
2: Gleich um 17.40 Uhr geht mit Frederik Wandres der zweite deutsche Starter ins Dressurviereck. Schlussreiterin ist dann morgen Isabel Wert, die erfolgreichste Reiterin der Welt. Die Medaillen werden dann im Anschluss vergeben. 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
0: Dankeschön, Alex. Willkommen zum Radio-Wrf-Wetter für unseren Kreis mit 23 Grad in Ostbevern, 23 Grad auch in Warendorf. Ein schöner Tag geht in den Feierabend. Morgen wird es dann ticken wärmer als heute mit bis zu 27 Grad. Freitag wieder echt heiß mit bis zu 36 Grad. Hallo Autofahrer, hier ist Radio WRF mit dem schnellsten Verkehrs- und Blitzerservice für unsere Region. Geblitzt wird in Behlen an der Klauholzer Straße, Ennigerloh B475 zum Buddenbaum, da ist eine Gulaschkanone aktiv. Geblitzt wird in Everswinkel an der K3, Everswinkel L793, da steht Gulaschkanone Nummer 2. In Freckenhorst an der Hotmarer Straße und in Sassenberg an der Lange Wiese. Ich wünsche euch eine gute Fahrt.
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0: Und wir checken gleich, was heute Abend noch ansteht bei uns im Kreis, was ihr unternehmen könnt. Vorher aber noch mein absoluter Lieblingssong im Moment. Hier ist Olivia Dien. Ich bin Jenny Heimann. Guten Tag.

0: Radio WRF am Dienstagnachmittag und wollen wir doch mal schauen, was heute noch so los ist.
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0: Ja, es gibt ja so Filmzitate, wenn man die hört, dann wissen sofort alle Bescheid. Das hier zum Beispiel.
2: Ich habe eine Wassermelone getragen. Was rede ich denn da für einen Blödsinn? Ich habe eine Wassermelone getragen.
0: Die Wassermelone hat natürlich Baby getragen. Genauso wie Mein Baby gehört zu mir, ist das ein Zitat aus Dirty Dancing. Ein absoluter Klassiker. Ich glaube, ich habe den Film damals so oft gesehen, dass die Videokassette, auf dem wir den aufgenommen hatten, hinterher ganz abgenutzt war. Ihr könnt euch den Film heute Abend frisch und open air anschauen. Und zwar vor dem Schloss in Münster. Also toller Film von einer besonderen Kulisse. Dazu Popcorn oder ein Picknick und es könnte ein richtig toller Sommerabend werden. Einlass beim Open-Air-Kino in Münster ist heute um 20 Uhr. Die Vorstellung startet dann bei Einbruch der Dunkelheit. Falls ihr das macht, viel Spaß und alles, was sonst noch los ist bei uns im Kreis, haben wir natürlich wie immer für euch zusammengefasst auf unserer Homepage radiowrf.de.
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0: Es gibt gute Nachrichten für alle Fußballfans. Bei den Länderspielen der deutschen Nationalmannschaften wird es bald wieder Stehplätze geben. Damit erfüllt der DFB einen lang gehegten Wunsch der Fans. Thorsten Adolfs aus dem News-Team. Was ändert sich dann konkret bei den nächsten Länderspielen?
1: Es soll endlich wieder Stadionfeeling so wie früher geben. Nach mehr als 25 Jahren gibt es bei den Männer-Länderspielen wieder Stehplätze. Den Start machen die Nations League-Partien der DFB 11 gegen Griechenland am 27. September in Augsburg und gegen Serbien am 1. Oktober in München. Der DFB möchte mit dem Schritt die Fankultur bei den Nationalspielen aktiv stärken und für eine bessere Stimmung sorgen. DFB-Präsident Neuendorf sagt, Stehplätze sind ein wichtiger Teil des Stadionerlebnisses und der Fußball soll schließlich für alle da sein. Auch bei Spielen der Frauennationalmannschaft und der U21-Nationalmannschaft sollen wieder Tickets dafür angeboten werden.
0: Was müssen Fans denn wissen, wenn sie bei den nächsten Spielen so einen Platz haben wollen?
1: Die Fans sollten sich den 18. August, das ist der nächste Dienstag, dick im Kalender markieren, denn dann startet der öffentliche Ticketverkauf über das Portal des DFB. Preislich ist das Ganze ziemlich fair. Ein Stehplatz kostet 18 Euro. Mitglieder im Fanclub Nationalmannschaft zahlen sogar nur 15 Euro. Die haben übrigens schon ab übermorgen einen exklusiven Zugriff auf die Tickets. Und wer die deutschen Frauen live sehen will, der kann sich für die nächsten Spiele in Karlsruhe gegen Australien und in Bremen gegen Japan Stehplatztickets sichern.
0: Danke, Thorsten. Mehr Wichtiges jetzt in der Zusammenfassung. Wegen der Folgen durch die Hitze fordern immer mehr einen nationalen Hitzeschutzplan für Deutschland. Hitzeschutz bleibe eine Daueraufgabe, hieß es vom Deutschen Städtetag. Er gehöre ins Grundgesetz. Das fordert auch der Sozialverband VdK und auch die Grünen und die SPD sind für diesen Vorschlag. In Ungarn wurde der Orbán-kritische András Barkha zum neuen Staatspräsidenten gewählt. Nur 6 Abgeordnete haben gegen ihn gestimmt, 140 gaben ihm ein Ja. Für die EU könnte das heißen, dass sich die Beziehungen zu Ungarn wieder verbessern könnten. Barkha ist auch bekannt für seinen proeuropäischen Kurs. In den USA werden Kindern offiziell nur noch Impfungen gegen 11 Krankheiten empfohlen. Am Montag hatte US-Präsident Trump ein entsprechendes Dekret unterschrieben. Darin steht auch, dass die Impfabstände vergrößert werden sollen. Dafür gibt es viel Kritik, sowohl aus der Medizin als auch aus der eigenen Regierung. Das Dekret erhöhe demnach die Impfskepsis und mache Kinder unsicherer. Immer mehr Mädchen und junge Frauen landen wegen Essstörungen im Krankenhaus. Allein die Gruppe der 10- bis 17-Jährigen hat sich seit 2004 mehr als verdoppelt auf jetzt knapp 6.000 Fälle. Das zeigen Daten des Statistischen Bundesamts. Die Zahlen sind unabhängig vom Alter und Geschlecht gestiegen. Frauen sind aber immer noch viel häufiger von Essstörungen betroffen als Männer. Laut Bundesstatistikern lag der Anteil bei fast 93%. Die steigenden Fallzahlen insgesamt könnten laut Experten auch an der stärkeren Nutzung von Social Media liegen. Je mehr man sich online mit anderen idealisiert, Körperbildern vergleiche, umso mehr könne auch die eigene Unzufriedenheit wachsen. Und das waren die Nachrichten mit Sarah Heinz.
2: Dankeschön und damit sind wir beim Radio-WRF-Wetter für unseren Kreis mit 24 Grad in Rinnensteinfurt, 23 Grad in Ennigerloh, warm genug, um zum Abend noch eine Runde zu schwimmen, kühl genug, um heute Nacht gut zu schlafen, denn da werden es nur noch 13, 14, 15 Grad, also eine Nacht, in der man es gut aushalten kann. Morgen ticken wärmer als heute mit bis zu 27 Grad, übermorgen bis zu 32 Grad. Hallo Autofahrer, hier ist Radio WRF mit dem schnellsten Verkehrs- und Blitzerservice für unsere Region. Da haben wir noch einige Blitzer. Behlen, Klarholzer Straße, Ennigerloh, B475 zum Bodenbaum, da ist die Gulaschkanone aktiv. Eberswinkel, K3, da wird geblitzt. Eberswinkel, L793, steht noch eine Gulaschkanone. Geblitzt wird in Freckenhorst an der Hodmacher Straße und in Sassenberg an der Lange Wiese. Und das war's. Ich wünsche euch eine gute Fahrt.
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2: Und jetzt gutes Blatt zum Feierabend. Ich habe für euch Beyoncé außer dem Culture Club und Topic. Mein Name ist Jenny Heimann. Lasst es entspannt ausklingen heute, würde ich sagen. Mhm.

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0: Topic zusammen mit Becky G und Sorry Puppy.
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0: Am Dienstagnachmittag mit Lara Nibrig. Schönen guten Tag. Ja, der DAX ist gestern nach einem starken Anstieg in der letzten Woche eher auf der Stelle getreten. Bleibt's denn heute dabei?
2: Ja, trotz schwindender Hoffnung auf eine Öffnung der Straßen von Hormuz bleibt der DAX in der Nähe seines Höchststandes. Die Marktteilnehmer haben sich mittlerweile an die Situation zwischen Hoffen und Bang gewöhnt. Allerdings fehlen heute neue Impulse, da die Gewinnberichtssaison so gut wie abgeschlossen ist. Morgen können wir nochmal gespannt sein auf die US-Inflationsdaten. Diese geben nochmal Aufschluss über die Zinsperspektiven in den USA. Und die zuletzt veröffentlichten Arbeitsmarktdaten schließen eher darauf, dass eine erste Zinserhöhung unwahrscheinlich ist. Und das könnte durch die Inflationsdaten nochmal bestätigt werden.
0: Auch im KI-Sektor gibt es Neuigkeiten. Welche sind das?
2: Ja, genau. US-Chip-Konzern Nvidia will gemeinsam mit 6 großen Finanzinstituten mehr als eine halbe Billion Dollar an Kapital für den Ausbau von KI-Infrastruktur mobilisieren. Hier beteiligt sich zum Beispiel die Großbank Goldman Sachs und auch Investmentfirmen wie Apollo und BlackRock. Zum Projekt gehört es, Investorengelder für Fonds zum Ausbau von Rechenzentren mit Chipsystemen von Nvidia anzulocken. Und Nvidia ist aktuell mit 1,7% im Plus.
0: Auch wenn es gerade kein Fernsehwetter ist, schauen wir zum Schluss nochmal auf RTL, ne?
2: Ja, RTL hat heute Morgen seine ersten Halbjahresbilanz vorgelegt und hat trotz Werbeflaute im TV-Geschäft Umsatz und Gewinn gesteigert. Die Senderkette profitiert vom Streaming-Geschäft und der zum 1. Juni abgeschlossenen Übernahme von Sky. Bei den Marktteilnehmern bleibt das zu heute neutral gewichtet und RTL ist heute leicht im Minus.
0: Und damit sage ich Dankeschön an Lara Nibrig und einen schönen Feierabend.
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2: Ich frage mich gerade, bin ich eigentlich erholt? Tja, mein Sommerurlaub ist vorbei. Und ich merke, ich habe mir im Urlaub manchmal ganz schön viel vorgenommen. Hier noch hin, das noch anschauen, dort noch essen gehen. Naja, schließlich habe ich ja Urlaub und will die Zeit genießen. Und trotzdem gibt es diese Momente, in denen ich denke, eigentlich wäre es schön gewesen, einfach mal nichts vorgehabt zu haben. Nicht auf die Uhr schauen, nicht überlegen, was als nächstes kommt. Einfach sitzen, gucken, vielleicht ein Käffchen trinken. Vielleicht ist das ja ein Teil von Erholung, dass ich eben nicht ständig irgendwo hin muss, auch nicht gedanklich. In der Bibel gibt es diesen schönen Satz: Seid still und erkennt, ich bin Gott. Ich mag diesen Gedanken. Nicht, weil ich im Urlaub irgendwie besonders fromm werden müsste, sondern weil ich manchmal genau das brauche. Ein Moment, in dem nichts passiert. Mein Urlaub ist jetzt vorbei, aber ich werde ein kleines bisschen von diesem Satz mitnehmen. Ein paar Minuten ohne Plan, ohne Handy, ohne ich müsste eigentlich noch. Einfach da sein. Und vielleicht merke ich genau dann, das tut gut und Gott ist längst da. Ihr Johannes Lohre, Pastoralreferent in Warendorf.

0: Das ist Memories von David Guetta. 17.30 Uhr haben wir es. Jetzt gibt's die Infos von Alex Jakob.
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2: Schönen guten Tag. Wegen der Folgen durch die Hitze fordern immer mehr Institutionen einen nationalen Hitzeschutzplan für Deutschland. Der Deutsche Städtetag forderte die Aufnahme ins Grundgesetz. Auch der Sozialverband VdK unterstützt diesen Vorschlag. Bei den Länderspielen der deutschen Fußballnationalmannschaften wird es in Zukunft wieder Stehplätze geben. Nach mehr als 25 Jahren werden Stehplätze wieder eingeführt. Der DFB erklärt, Stehplätze seien ein wichtiger Baustein der Fankultur. Und jetzt die Nachrichten für den Kreis Warendorf. Die Unternehmen in der Region können viel tun, um sich zukunftssicher aufzustellen. Da möchte ein Netzwerktreffen bei DAPEL Bürocenter in Warendorf ansetzen. Thematisch geht es unter anderem um Nachhaltigkeit und die Gewinnung von Fachkräften. Es gibt mehrere Vorträge. Es werden dazu auch Fördermöglichkeiten vorgestellt, die Betriebe nicht zurückzahlen müssen. Veranstaltet wird das Zukunftsforum Mittelstand Münsterland auch von der Handwerkskammer Münster. Es geht morgen um 11 Uhr los. Die Recyclinghöfe im Kreis Warendorf setzen künftig mehr auf bargeldlose Zahlungen. Das hat die Abfallwirtschaftsgesellschaft des Kreises Warendorf mitgeteilt. Bezahlen mit Bargeld bleibt aber möglich. Matthias Träger berichtet für Radio WRF.
3: Das Bezahlen mit EC-Karte, Smartphone oder Smartwatch beschleunige Abläufe und reduziere den Verwaltungsaufwand, so die AWG. Außerdem werde das bargeldlose Bezahlen immer beliebter. Darauf machen alle Recyclinghöfe und Entsorgungspunkte im Kreis jetzt mit entsprechenden Aufklärungen aufmerksam. Die Entscheidung über die Zahlungsart bleibe aber auch in Zukunft bei den Kundinnen und Kunden.
2: Bei der Reit-WM in Aachen geht gleich gegen 17.40 Uhr der zweite deutsche Starter im Mannschaftswettkampf in der Dressur an den Start. Frederik Wandres geht mit seinem Pferd Bluetooth in seine Prüfung. Die Dressurmannschaft von Bundestrainerin Monika Theodorescu aus Füchtorf hatte sich zuletzt in Warendorf auf die Weltmeisterschaften vorbereitet. Das Ziel ist klar formuliert. Morgen Nachmittag soll nach 4 deutschen Dressurreitern die Goldmedaille stehen. 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
0: Dankeschön. Und damit sind wir beim Wetter für den Kreis Warendorf mit immer noch angenehmen 23 Grad in Tönneshäuschen und auch in Freckenhorst. Nach dem angenehmen Tag kommt eine schön frische Nacht mit Werten um die 14, 15 Grad. Da kann man bestimmt gut schlafen. Morgen wird es dann wieder wärmer bis zu 27 Grad, übermorgen schon bis zu 32 Grad. Hallo Autofahrer, hier ist Radio WRF mit dem schnellsten Verkehrs- und Blitzerservice für unsere Region. Es wird geblitzt in Behlen an der Klarholzer Straße, Ennigerloh B475 zum Buddenbaum, da steht die eine Gulaschkanone. In Everswinkel an der K3 wird geblitzt, in Everswinkel an der L793 steht Gulaschkanone Nummer 2. Geblitzt wird in Freckenhorst an der Hotmarer Straße und in Sassenberg an der Langwiese.
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0: Ich bin Jenny Heimann. Ich hoffe, ihr könnt die Arbeit so langsam beenden. Kommt gut rein mit diesem fantastischen Kult-Hit von Queen. Hier ist Who Wants to Live Forever.

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0: Auf dem Weg in den Feierabend, der Dienstag. 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
0: 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Ich bin Jenny Heilmann und habe jetzt Feierabend. 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
1: Mit Sarah Heinz. Guten Abend. In NRW wächst der mentale Druck auf Schüler und Lehrkräfte massiv. Obwohl der Hilfsbedarf groß ist, will die Landesregierung bei der schulpsychologischen Betreuung aber am aktuellen Stand festhalten. Mehr zum Thema hat Thorsten Adolfs.
2: Im Moment ist es so, dass sich ein einziger Schulpsychologe rein rechnerisch um 5000 Schülerinnen und Schüler kümmern muss. Das steht in einer Anfrage der SPD an das Landesschulministerium. Insgesamt gibt es landesweit 464 Planstellen für über 2,5 Millionen Schüler. Zwar konnten viele offene Stellen in den vergangenen Jahren endlich besetzt werden. Nur noch 20 Posten sind vakant. Insgesamt reicht die Personalsituation aber vorne und hinten nicht aus. Schulministerin Feller von der CDU betont zwar, dass die Zahl der Psychologen trotz der schwierigen Haushaltslage konstant gehalten wird. Eine echte Verbesserung ist aber erstmal nicht in Sicht. Die Lage ist deshalb so angespannt, weil die psychischen Belastungen bei Kindern laut dem Deutschen Schulbarometer stark zugenommen haben. Jedes vierte Kind fühlt sich massiv unter Druck. Bei Familien mit wenig Geld trifft das sogar auf fast jeden dritten zu. Das merken natürlich auch die Lehrer. Fast die Hälfte der Lehrkräfte sagt, dass das Verhalten der Schüler ihre größte Belastung ist.

0: fest. Die Gewerkschaft Erziehung und Wissenschaft kritisiert scharf, dass das Land nicht mehr Geld in diesen Bereich investiert und zusätzliche Stellen schafft. Der aktuelle Zustand sei eine Zumutung, heißt es. Für die GEW ist klar, Lehrerinnen und Lehrer sollen unterrichten und nicht gleichzeitig Psychologen, Sozialarbeiter und Krisenmanager sein.
1: Danke, Thorsten. Noch mehr Meldungen sind das in der Zusammenfassung. Wenige Tage nach dem Vorfall am Leipziger Flughafen wurde in der Nacht auch eine Drohne am Flughafen Hannover gesichtet. Die Start- und Landebahnen wurden am frühen Morgen deshalb kurzfristig gesperrt. Die Polizei vor Ort ermittelt jetzt. Ob beide Drohnenvorfälle etwas miteinander zu tun haben, ist bisher noch nicht bekannt. Laut Bundesverkehrsminister Bilger müssen wir uns darauf einstellen, dass uns das Niedrigwasser in den Flüssen auch den ganzen August über noch begleiten wird. Die Schifffahrt ist deswegen besorgt. Die Frachter könnten zwar noch weiterfahren, sie dürfen aber nur noch einen Bruchteil ihrer normalen Ladung transportieren und das bremst den gesamten Warenverkehr aus. Der Musikstreaming-Dienst Spotify will KI-generierte Musik in Zukunft besser kennzeichnen. Laut dem Unternehmen hätten sich das viele Nutzerinnen und Nutzer gewünscht. Ab Mitte September sollen KI-Profile in der App dann das Label AI-Persona bekommen. Die Inhalte auf TikTok, Facebook und Co. in der EU könnten demnächst von mehr Faktencheckern als bisher überprüft werden. Das hat die EU-Kommission angekündigt, als Reaktion auf den Massenandrang von Flüchtlingen auf Ceuta Ende Juli. In dem Fall wurde online zuvor fälschlicherweise behauptet, dass die Grenzen der spanischen Exklave offen seien und es Unterkünfte gäbe. Bis zu 60.000 Flüchtlinge kamen daraufhin größtenteils aus Marokko, um Zuflucht zu suchen. Künftig sollen Faktenchecker genau solche Falschmeldungen prüfen und melden, bevor es überhaupt zu einem solchen Vorfall kommen kann, hieß es sinngemäß aus Brüssel. Und das waren die Nachrichten mit Sarah Heinz.
2: Gucken wir aufs Wetter. Morgen am Mittwoch wird es mit 27 Grad nochmal vergleichsweise angenehm. Dazu ganz viel Sonne. Donnerstag dann deutlich heißer. 31, 32 Grad in der Spitze. Weiter viel blauer Himmel. Und Freitag nach aktuellem Stand dann nochmal mehr auf dem Thermometer los. 35 Grad. Regen erstmal nicht in Sicht. Radio WRF läuft bei euch jetzt mit dem schnellsten Verkehrs- und Blitzerservice. Und blitzern heute Abend in Freckenhorst, Hodmarer Straße, dann bei euch in Everswinkel an der L793 und in Ennigerloh an der B475 zum Buddenbaum. Kommt gut und sicher durch diesen Dienstagabend.
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2: So sieht's aus. Wir düsen zusammen durch diesen Dienstagabend. Schön, dass ihr da seid. Miley Cyrus macht ihr heute den Anfang. Flowers spiele ich uns. 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

0: Schönen Dienstagabend, 17:45 haben wir es gerade gespielt. K2 mit Turn the Lights Off. Ja, die Lichter gehen aus. Und zwar gerade für ganz viele Pflanzen.
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0: Es sei denn, ihr habt einen grünen Daumen, ja, aber bei mir ist das leider nicht der Fall. Beziehungsweise, die letzte Woche ist auch egal, ob ich einen grünen Daumen habe oder nicht. Ich war gar nicht da. Ich war im Urli. Und deswegen habe ich, ja, Leute, von denen ich dachte, dass sie auf meine Pflanzen auf dem Balkon aufpassen, komme ich gestern Abend nach Hause und stelle fest, oh, da lebt ja ungefähr gar nicht mehr so viel. Ja, eigentlich nichts. Wirklich, meine Blumenkästen einfach nur eine einzige Wüste. Nix los mehr mit den Pflanzen. Und es tut mir wirklich leid, weil ich teilweise da, obwohl ich viel Zeit und Mühe reingesteckt habe. Falls ihr also gerade auf der Suche nach Freundinnen oder Freunden seid, das auf jeden Fall mit auf die Liste der Dinge, die vorhanden sein müssen. Ein grüner Daumen und ein Pflichtbewusstsein für das, was sie zu tun haben, wenn ihr im Urlaub seid. So.

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1: Mit Alex Jakob. Schönen guten Abend. Die Unternehmen im Kreis Warendorf stehen wirtschaftlich stark unter Druck. Deshalb sind viele Dinge wichtig, um sich gut für die Zukunft aufzustellen. Und dafür steht morgen ein Netzwerktreffen beim Bürocenter Dapel in Warendorf an. Die Handwerkskammer Münster hat verschiedene Vorträge geplant. Unter anderem geht es darum, wie die Betriebe Energiekosten senken oder Förderungen beantragen können. Im Kreis Warendorf gab es im ersten Halbjahr 2026 noch relativ viele neue Solaranlagen. Der Landesverband Erneuerbare Energien in NRW hat den Zubau in Nordrhein-Westfalen ausgewertet. Von der neu installierten Leistung her liegt unser Kreis auf Platz 8 unter allen Landkreisen und kreisfreien Städten. Landesweit geht der Solarausbau aber weiter zurück. Bereits im zweiten Jahr in Folge wurden weniger neue Solaranlagen installiert. Die Stadt Oelde sticht im Kreis Warendorf heraus. Hier gab es pro Einwohner gerechnet den drittstärksten Zubau an Solaranlagen in ganz NRW. Die Bürgerstiftung Aalen sucht ehrenamtliche Projekte und Initiativen aus Aalen, Dolberg und Vorhelm, die sich besonders für ältere Menschen engagieren. Sie können sich für den Förderpreis der Blaue Turm bewerben. Ina Artig aus der Redaktion hat mehr Infos.
2: Entscheidend sind nach Angaben der Stadt unter anderem die Wirkung, die Qualität und der Umfang des ehrenamtlichen Engagements. Außerdem sind Nachhaltigkeit, die Innovationskraft und die Bedeutung für das gesellschaftliche Miteinander in Aalen wichtig. Wer mit dem Blauen Turm ausgezeichnet wird, entscheidet eine unabhängige Jury. Die Bewerbungsfrist endet am 1. September.
1: Die Preisverleihung findet am 19. November in der Lohnhalle der Zeche Westfalen statt. Insgesamt ist der Förderpreis mit 10.000 Euro dotiert. 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
3: Das Wetter. Morgen am Mittwoch geht's mit 27 Grad, ja, in Anführungsstrichen noch ganz entspannt durch den Tag. Donnerstag wird's dann deutlich heißer, bis 32 Grad. Und zum Start ins Wochenende am Freitag sind dann, wie es gerade aussieht, sogar 35 Grad drin. Dazu bleibt's trocken. Radio WRF läuft bei euch jetzt mit dem schnellsten Verkehrs- und Blitzerservice. Und blitzern heute Abend in Freckenhorst, Hodmarer Straße, dann bei euch in Everswinkel an der L793 und in Ennigerloh an der B475 zum Buddenbaum. Kommt gut und sicher durch diesen Dienstagabend.
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3: Ich war jetzt ein paar Wochen nicht da und freue mich dann immer, die erste Sendung hier wieder zu sehen, was so an neuer Mucke bei uns in der Playlist ist. Neue Songs, freue ich mich immer sehr drauf. Mistesee habe ich gleich für euch dabei. Sometimes I Love You. Kenne ich nicht das Teil. Wir hören gleich zusammen rein. Direkt nach dieser Nummer hier, Bitch, spiele ich uns. Schönen Dienstagabend. 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

Espresso. Sabrina Carpenter hier für euch gespielt am Dienstagabend in der Spätschicht. Herzlich willkommen. Ich war die letzte Woche in Norditalien, da war es sehr warm, aber ich habe gehört, hier auch. Und es ist immer häufiger und länger warm, sodass sich auch neue Bewohnerinnen und Bewohner bei uns wohlfühlen. Unter anderem die europäische Gottesanbeterin. Ja, klingt erstmal funky, dieser Name, ne? Was ist das? Ja, es ist ein Insekt tatsächlich, eine sogenannte Fangschrecke. Habt ihr vielleicht schon mal Bilder oder auch Videos gesehen? Ich find's sehr gruselig. Die haben so lange Ärmchen und fangen ihre Beute und fressen die dann bei lebendigem Leibe. Aber keine Sorge, keine Menschen, nur Fliegen oder so. Aber an den Anblick können wir uns wahrscheinlich gewöhnen. Allein in der letzten Juliwoche europäische Gottesanbeterin einfach 2000 Mal in Deutschland gesichtet worden. Tja, herzlich willkommen, ne?

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1: Mit Sarah Heinz. Guten Abend. Es wird immer heißer bei uns, deswegen fordern immer mehr, den Schutz vor Hitze fest im Grundgesetz zu verankern. Das Thema sei eine Daueraufgabe, hieß es zum Beispiel vom Deutschen Städtetag. Thorsten Adolfs aus dem News-Team.
2: Genau, der Hintergrund ist, dass viele Städte bei Maßnahmen gegen die Hitze finanziell an ihre Grenzen stoßen. Und wenn der Schutz als Gemeinschaftsaufgabe im Grundgesetz stehen würde, dann müssten sich Bund und Länder verbindlich an den Kosten beteiligen. Konkret geht es um mehr Service für alle. Die Forderung umfasst öffentliche Kühlräume, einen besseren Schutz von Pflegeheimen und Schulen und eine Unterstützung für Menschen, die sich Klimaanlagen oder Außenjalousien finanziell kaum leisten können. Ziel sei, dass jeder Mensch vor extremer Hitze sicher ist, egal wie viel Geld er auf dem Konto hat oder wo er wohnt, heißt es. Die Forderung kommt nicht nur vom Städtebund, sondern auch vom Sozialverband VdK. Und auch die Grünen können sich mit der Idee anfreunden.
1: Dass die Risiken durch die Hitze zunehmen, das zeigt ja auch eine aktuelle Prognose des Rückversicherers Swiss Re.
2: Ja, im ersten Halbjahr dieses Jahres sind die versicherten Schäden zwar überraschend niedriger ausgefallen als in den Jahren davor. Das sei aber nur eine Momentaufnahme, sagen die Experten. Nach ihren Angaben erwärmt sich Europa weltweit am schnellsten und das führt dann zum Beispiel dazu, dass die Trockenheit die Wälder extrem anfällig für Feuer macht und die Waldbrandsaison immer früher im Jahr beginnt. Ein weiteres Problem sieht der Rückversicherer bei der Bebauung, weil immer mehr Häuser und Firmen in gefährdeten Gegenden gebaut werden, würden bei künftigen Katastrophen noch viel höhere Kosten als bisher drohen, heißt es.
1: Danke, Thorsten, für die Infos. Noch mehr Themen sind das jetzt im Überblick. Nach dem Drohnenvorfall am Leipziger Flughafen wurde in der Nacht auch eine Drohne am Flughafen Hannover entdeckt. Laut Flughafensprecherin würde der Flugbetrieb seit dem Morgen aber wieder normal laufen.

0: Jetzt laufen die Ermittlungen. Ob die Vorfälle etwas miteinander zu tun haben, ist noch nicht klar. Thüringens Ex-Ministerpräsident Ramelow ist für eine Zusammenarbeit von CDU und Linke, um eine AfD-Regierung in Sachsen-Anhalt zu verhindern. Wer Schaden vom Bundesland abwenden wolle, müsse auch über Parteigrenzen hinweg miteinander reden können, hieß es. Bei Wahlumfragen für Sachsen-Anhalt stand die AfD zuletzt bei 42%. In Spanien gibt es für dieses Jahrhundert morgen die erste totale Sonnenfinsternis über dem europäischen Festland zu sehen. Viele sind deswegen ins Land gereist. Wir in Deutschland müssen uns dagegen mit einer partiellen Sonnenfinsternis begnügen. Wer sie sich anschauen möchte, sollte seine Augen gut genug schützen, zum Beispiel mit speziellen Sonnenfinsternisbrillen vom Optiker. Die jüngere Generation muss sich vor allem von Älteren oft denselben Vorwurf anhören, sie sei faul und wolle nicht mehr arbeiten. Zahlen vom Institut für Arbeitsmarkt und Berufsforschung zeigen aber, dass das nicht stimmt. Die Erwerbsbeteiligung der 20- bis 24-Jährigen ist mit 77%, demnach so hoch wie seit Jahrzehnten nicht mehr. Auch immer mehr Studierende gehen neben der Uni arbeiten. Nicht die Bereitschaft zur Arbeit habe sich laut Experten verändert, sondern die Erwartung an einen guten Arbeitsplatz. Flexibilität sei vielen demnach wichtig, eine gute Atmosphäre und dass sich Job und Privatleben gut vereinbaren ließen. Und das waren die Nachrichten mit Sarah Heinz.
1: Der Blick aufs Wetter. Der Mittwoch bringt uns morgen viel Sonne und Höchstwerte um 27 Grad. Wenn ihr Bock auf noch mehr Temperaturen habt, dann müsst ihr nur auf Donnerstag warten. Dann sind 31 bis 32 Grad in der Spitze schon wieder drin. Und Freitag geht sogar noch weiter rauf. 35 Grad, wie es gerade aussieht. Regen spielt erstmal keine Rolle.
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1: Radio WRF läuft bei euch jetzt mit dem schnellsten Verkehrs- und Blitzerservice. Und blitzern heute Abend in Freckenhorst, Hodmarer Straße, dann bei euch in Everswinkel an der L793 und in Ennigerloh an der B475 zum Buddenbaum. Kommt gut und sicher durch diesen Dienstagabend.
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1: Wunderschönen Dienstagabend zusammen. Ich bin ja ein großer Metapher-Fan, ne? Kommen besonders gut in Musik, so wie in dem Teil hier von Michael Patrick Kelly. Roundabouts heißt die Nummer, übersetzt Kreisverkehre. Es geht darum, dass man auch irgendwann mal die Ausfahrt einfach nehmen muss. Auch wenn man vielleicht nicht hundertprozentig weiß, wo einen die Straße hinführt. Weil wenn man das nicht tut, dann fährt man ja die ganze Zeit nur im Kreis. Das kann man eben auch ganz gut aufs Leben beziehen. Ne, Michael Patrick Kelly?
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0: Bibi Rexha mit New Religion hier für euch in der Spätschicht.
1: Hallo.
0: Christopher Deppe, hier gerade zu mir ins Studio reingeschnallt.
1: Ja,
0: weil dich auch etwas nervt, was mich die ganze Zeit hier auch schon betrifft.
1: Ich komm hier rein und hier ist diese Fliege. Es ist diese eine Fliege. Die hat sich jetzt schon dreimal auf mein Gesicht gesetzt. Es gibt doch nichts Schlimmeres, oder? Wenn so eine Fliege. Wo war die denn
0: vorher? Es beruhigt mich einfach nur, weil ich denke mir so, ich kann bei sowas nicht chillen, ich kann bei sowas nicht entspannen, es ist nur eine Fliege, aber es versorgt mir den ganzen Abend, die ganze Sendung und ich freue mich, dass es scheinbar nicht nur mir so geht.
1: Nein,
0: schön.
1: Die fliegt auf der Nase, die fliegt auf dir, ich finde es ekelhaft.
0: Er rennt hier durch die Gegend und so eine Fliegenklatsche. Ja gut.
1: Hier ist nix.
0: Ja, warte, ich helfe dir gerade suchen. Falls ihr an diesem Dienstagabend auch irgendeine Kleinigkeit habt, die euch tierisch nervt, ihr merkt es, ihr seid nicht alleine. Amy Winehouse jetzt für euch.

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1: Mit Alex Jakob. Schönen guten Abend. Die Unternehmen im Kreis Warendorf stehen wirtschaftlich stark unter Druck. Deshalb sind viele Dinge wichtig, um sich gut für die Zukunft aufzustellen. Und dafür steht morgen ein Netzwerktreffen beim Bürocenter DAPE in Warendorf an. Die Handwerkskammer Münster hat verschiedene Vorträge geplant. Unter anderem geht es darum, wie die Betriebe Energiekosten senken oder Förderungen beantragen können. Im Kreis Warendorf gab es im ersten Halbjahr 2026 noch relativ viele neue Solaranlagen. Der Landesverband Erneuerbare Energien in NRW hat den Zubau in Nordrhein-Westfalen ausgewertet. Von der neu installierten Leistung her liegt unser Kreis auf Platz 8 unter allen Landkreisen und kreisfreien Städten. Landesweit geht der Solarausbau aber weiter zurück. Bereits im zweiten Jahr in Folge wurden weniger neue Solaranlagen installiert. Die Stadt Oelde sticht im Kreis Warendorf heraus. Hier gab es pro Einwohner gerechnet den drittstärksten Zubau an Solaranlagen in ganz NRW. Die Bürgerstiftung Aalen sucht ehrenamtliche Projekte und Initiativen aus Aalen, Dolberg und Vorhelm, die sich besonders für ältere Menschen engagieren. Sie können sich für den Förderpreis Der Blaue Turm bewerben. Ina Artig aus der Redaktion hat mehr Infos.
2: Entscheidend sind nach Angaben der Stadt unter anderem die Wirkung, die Qualität und der Umfang des ehrenamtlichen Engagements. Außerdem sind Nachhaltigkeit, die Innovationskraft und die Bedeutung für das gesellschaftliche Miteinander in Aalen wichtig. Wer mit dem Blauen Turm ausgezeichnet wird, entscheidet eine unabhängige Jury. Die Bewerbungsfrist endet am 1. September.
1: Die Preisverleihung findet am 19. November in der Lohnhalle der Zeche Westfalen statt. Insgesamt ist der Förderpreis mit 10.000 Euro dotiert. 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
3: Gucken wir aufs Wetter. Morgen am Mittwoch wird es mit 27 Grad nochmal vergleichsweise angenehm. Dazu ganz viel Sonne. Donnerstag dann deutlich heißer. 31, 32 Grad in der Spitze. Weiter viel blauer Himmel. Und Freitag nach aktuellem Stand dann nochmal mehr auf dem Thermometer los. 35 Grad. Regen erstmal nicht in Sicht. Radio WRF läuft bei euch jetzt mit dem schnellsten Verkehrs- und Blitzerservice. Und blitzern heute Abend in Freckenhorst, Hodmarer Straße, dann bei euch in Everswinkel an der L793 und in Ennigerlohe an der B475 zum Buddenbaum. Kommt gut und sicher durch diesen Dienstagabend.
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3: Ja, aber noch viel wichtiger ist doch, dass ihr mit dabei seid. Darüber freue ich mich sehr. Zum Beispiel, Victoria ist am Start, hört die Spätschicht genauso wie der Tobi. Liebe Grüße gehen raus, freue mich sehr drüber. Holly Humberstone habe ich jetzt hier für euch. To love somebody. Happy Dienstagabend.

0: Lush Life für euch von Sara Larsson. So spricht man wahrscheinlich so aus, oder? Ich meine, das ist eine Schwedin. Alle sagen immer Sara Larsson. Wobei, geht wahrscheinlich beides, ne?
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0: Von Sara Larsson zu Jennifer Lopez. J-Lo zusammen mit David Guetta hat eine neue Nummer, die ich uns hier jetzt mitgebracht habe. Ich freue mich immer so über Künstlerinnen und Künstler, die fortwährend einfach gute Qualität liefern, wo du dich einfach drauf verlassen kannst. Und das ist bei J-Lo und bei David Guetta so und in Kombi halt erst recht. Eine Nummer über eine unvergessliche Nacht. Kennt ihr vielleicht auch, so nach einer anstrengenden Woche einfach mal den grauen Alltag hinter sich lassen und einfach die Freiheit genießen, voller Ekstase. Gut, ist jetzt bis zum Wochenende vielleicht noch der ein oder andere Tag hin, aber machen wir jetzt aber schon mal ein bisschen Wochenendfeeling hier. Save Me Tonight, läuft für euch in der Spätschicht.
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1: Ich bin David Büchner. Der schon extrem niedrige Wasserstand des Rheins ist in Nordrhein-Westfalen noch weiter zurückgegangen. Bundesverkehrsminister Steffen Bilger sieht vorerst kein schnelles Ende der Beeinträchtigungen für die Binnenschifffahrt.
2: Die Lage ist wirklich weiterhin sehr angespannt. Es gab jetzt ein paar Niederschläge, aber bei weitem nicht ausreichend. Also wir müssen davon ausgehen, dass die Niedrigwasserproblematik im gesamten August uns noch erhalten bleibt.
1: Um Transporte vom Wasser auf die Straße zu bringen, lockern unterdessen immer mehr Bundesländer das Sonn- und Feiertagsverbot für Lkw. In den Trümmern werden weiter nach Überlebenden gesucht. Erst langsam zeigt sich das ganze Ausmaß der Erdbebenkatastrophe in Kolumbien. Die Zahl der Toten ist inzwischen auf mindestens 181 gestiegen. Einer inoffiziellen Plattform zufolge gelten außerdem knapp 3.800 Menschen noch als vermisst.
3: Besonders schwer getroffen ist Cali, die drittgrößte Stadt Kolumbiens und bekannt als Hauptstadt der Salsa. Dort wurden bislang die meisten Todesopfer gemeldet. Anwohner suchen gemeinsam mit Rettungskräften weiter in den Trümmern eingestürzter Gebäude nach Überlebenden. Und auch in anderen betroffenen Regionen werden noch Verschüttete vermutet. Unterstützung kommt derweil auch aus dem Ausland. Deutschland und die EU haben Hilfe zugesichert. Der europäische Erdbeobachtungsdienst Copernicus soll dabei helfen, das Ausmaß der Schäden zu erfassen. Aus Rio de Janeiro, Philipp Znieder.
1: In Belarus rein, in der EU raus. Migranten sind durch einen unterirdischen Tunnel illegal nach Lettland gekommen. Grenzschützer haben den geheimen Gang nahe einem geschlossenen Übergang entdeckt. Mit elektronischen Geräten soll jetzt nach weiteren Tunneln gesucht werden. In den vergangenen Wochen waren auch schon geheime Unterführungen unter der Grenze zwischen Belarus und Litauen gefunden worden. Neue Hoffnungen auf eine Lösung im Iran-Krieg haben dem DAX ein Rekordhoch beschert. Erstmals in seiner Geschichte kletterte der deutsche Leitindex über die Marke

0: von 26.500 Punkten, nachdem er erst in der vergangenen Woche die Marke von 26.000 Zählern übersprungen hatte. Pakistans Verteidigungsminister hatte gesagt, dass die Signale der vergangenen Tage darauf hindeuteten, dass die USA und der Iran kurz vor einer Art Einigung stehen. Und das waren die Nachrichten mit Babette Büchner.
1: Das Wetter. Morgen am Mittwoch geht's mit 27 Grad, ja, in Anführungsstrichen noch ganz entspannt durch den Tag. Donnerstag wird's dann deutlich heißer, bis 32 Grad. Und zum Start ins Wochenende am Freitag sind dann, wie es gerade aussieht, sogar 35 Grad drin. Dazu bleibt's trocken.
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1: Radio WRF läuft bei euch jetzt mit dem schnellsten Verkehrs- und Blitzerservice. Und blitzern heute Abend in Freckenhorst, Hodmarer Straße, dann bei euch in Everswinkel an der L793 und in Ennigerloh an der B475 zum Buddenbaum. Kommt gut und sicher durch diesen Dienstagabend.
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1: Jo, so sieht's aus, aber ich gebe direkt weiter und zwar an Leonie spiele ich uns hier im besten Mix mit Don't Worry.

0: Ricky Martin mit Live in La Vida Loca um 7:45 am Dienstagabend. Und jetzt passiert was ganz Aufregendes hier.
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0: Hier in der Spätschicht haben wir sowieso immer ganz viel neue Musik dabei. Songs, die es gerade erst seit ein paar Tagen gibt. Und jetzt gibt's aber neue Musik, die es noch gar nicht gibt, die offiziell nämlich erst am Freitag rauskommt. Die neue Single von Paula Stella ist eine Newcomerin aus Berlin, die wir gerne supporten wollen, schon vor ihrem Release. Girl My Age, wie gesagt, gibt's erst offiziell am Freitag überall, wo es Musik gibt. Hier in der Spätschicht habe ich euch die neue Nummer aber jetzt schon mitgebracht. 3 Tage vorher. Und ich sag mal so, ihr habt eben schon reingehört. Das ist ein gutes Teil. Sollen wir uns merken für Freitag. Girl My Age von Paula Hartmann. Noch vor ihrem Release hier zuerst gehört in der Spätschicht.

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1: Mit Alex Jakob. Schönen guten Abend. Die Unternehmen im Kreis Warendorf stehen wirtschaftlich stark unter Druck. Deshalb sind viele Dinge wichtig, um sich gut für die Zukunft aufzustellen. Und dafür steht morgen ein Netzwerktreffen beim Bürocenter Dape in Warendorf an. Die Handwerkskammer Münster hat verschiedene Vorträge geplant. Unter anderem geht es darum, wie die Betriebe Energiekosten senken oder Förderungen beantragen können. Im Kreis Warendorf gab es im ersten Halbjahr 2026 noch relativ viele neue Solaranlagen. Der Landesverband Erneuerbare Energien in NRW hat den Zubau in Nordrhein-Westfalen ausgewertet. Von der neu installierten Leistung her liegt unser Kreis auf Platz 8 unter allen Landkreisen und kreisfreien Städten. Landesweit geht der Solarausbau aber weiter zurück. Bereits im zweiten Jahr in Folge wurden weniger neue Solaranlagen installiert. Die Stadt Oelde sticht im Kreis Warendorf heraus. Hier gab es pro Einwohner gerechnet den drittstärksten Zubau an Solaranlagen in ganz NRW. Die Bürgerstiftung Aalen sucht ehrenamtliche Projekte und Initiativen aus Aalen, Dolberg und Vorhelm, die sich besonders für ältere Menschen engagieren. Sie können sich für den Förderpreis Der Blaue Turm bewerben. Ina Artig aus der Redaktion hat mehr Infos.
2: Entscheidend sind nach Angaben der Stadt unter anderem die Wirkung, die Qualität und der Umfang des ehrenamtlichen Engagements. Außerdem sind Nachhaltigkeit, die Innovationskraft und die Bedeutung für das gesellschaftliche Miteinander in Aalen wichtig. Wer mit dem Blauen Turm ausgezeichnet wird, entscheidet eine unabhängige Jury. Die Bewerbungsfrist endet am 1. September.
1: Die Preisverleihung findet am 19. November in der Lohnhalle der Zeche Westfalen statt. Insgesamt ist der Förderpreis mit 10.000 Euro dotiert. 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
3: Der Blick aufs Wetter. Der Mittwoch bringt uns morgen viel Sonne und Höchstwerte um 27 Grad. Wenn ihr Bock auf noch mehr Temperaturen habt, dann müsst ihr nur auf Donnerstag warten. Dann sind 31 bis 32 Grad in der Spitze schon wieder drin. Und Freitag geht es sogar noch weiter rauf. 35 Grad, wie es gerade aussieht. Regen spielt erstmal keine Rolle. Radio WRF läuft bei euch jetzt mit dem schnellsten Verkehrs- und Blitzerservice. Und blitzern heute Abend in Freckenhorst, Hodmarer Straße, dann bei euch in Everswinkel an der L793 und in Ennigerloh an der B475 zum Buddenbaum. Kommt gut und sicher durch diesen Dienstagabend.
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3: Lasst euch auf keinen Fall stressen und euch von nichts und niemandem diesen Dienstagabend versauen. Rosalind habe ich hier euch mitgebracht. Ganz entspannter Sound. Snap.

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Newcomer Jack Dean hier für euch gespielt mit neuem Sound in der Spätschicht eurer Show am Abend. Mercy heißt die Nummer. Jetzt habe ich ein Klassiker für euch, Bon Jovi, You Give Love a Bad Name. Vorher sage ich aber tschüss, ich bin Jonas Rieck und wenn ihr mögt, dann hören wir uns morgen hier an dieser Stelle genau in der Spätschicht wieder. Ich freue mich sehr, bis dahin, eine gute Zeit, tschö. Shut up!

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1: Ich bin Babette Büchner. Die Verkehrsminister von Bund und Ländern beraten morgen über die schwierige Lage der Binnenschifffahrt. Bei der Schaltkonferenz ist auch ein Austausch über mögliche weitere Maßnahmen vorgesehen, sagte Bundesminister Steffen Bilger. Er bezeichnete die Lage als weiterhin sehr angespannt. Man müsse davon ausgehen, dass Probleme mit Niedrigwasser noch im ganzen August bestehen bleiben. Die Rettungs- und Bergungsarbeiten laufen. Nach dem schweren Erdbeben in Kolumbien ist das Ausmaß der Katastrophe noch unklar. Unter den Trümmern vieler Gebäude werden noch Menschen vermutet. Die Zahl der Toten wurde zuletzt mit mindestens 181 angegeben, dürfte aber noch steigen.
2: Besonders schwierig ist die Suche nach Vermissten. In den betroffenen Regionen arbeiten Rettungskräfte mit Baggern und Kränen. Teilweise müssen sie sich aber auch von Hand durch die Trümmer vorarbeiten. Gleichzeitig erschweren beschädigte Straßen und unterbrochene Versorgungs- und Kommunikationsverbindungen den Einsatz. Auch nach dem Hauptbeben erschüttern weitere Nachbeben die Region. Die Katastrophe stellt Kolumbiens neuen Präsidenten Abelardo de la Esprilia vor seine erste große Bewährungsprobe. Er hat die staatliche Reaktion zur Chefsache erklärt und will die Rettungsarbeiten persönlich koordinieren. Aus Rio de Janeiro, Philipp Znieder.
1: Auch wenn die Sonnenfinsternis morgen in Deutschland nur teilweise zu sehen sein wird und auch nicht so spektakulär wie in Spanien, auch hierzulande wollen sich viele das Naturschauspiel nicht entgehen lassen. Für den Blick Richtung Himmel braucht man dabei aber unbedingt den richtigen Augenschutz.
3: Optiker, Planetarien und auch Elektromärkte, sogenannte Sophie-Brillen, sind gerade der absolute Verkaufsschlager und oft schon ausverkauft. Der Verband der Augenärzte warnt heute nochmal eindringlich davor, das Naturschauspiel ungeschützt zu betrachten oder mit ungeeigneten Hilfsmitteln wie normalen Sonnenbrillen. Denn das Sonnenlicht ist trotz der Verdunklung noch stark genug, die Netzhaut dauerhaft zu schädigen. Thomas Bremser, Nachrichtenredaktion.
1: Und zum Sport. Freistilschwimmerin Isabel Gose hat EM-Silber über 800 Meter gewonnen. Die 24-Jährige musste sich nur Dauerrivalin Simona Quadarella aus Italien geschlagen geben. Bronze sicherte sich die zweite deutsche Finalteilnehmerin Maja Werner. Und das waren die Nachrichten mit Babette Büchner.
4: Das Wetter. So langsam geht er zu Ende. Der kälteste Tag der Woche. Hoffentlich hattet ihr eine extra lange kurze Hose an heute. Morgen wird wieder ein bisschen wärmer. 27 bis 33 Grad maximal. Dazu viel Sonne. Am Abend und in der Nacht, da kühlen wir erstmal noch was runter heute. Auf 13 bis 9 Grad. Das ist doch ganz schön.
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4: Alles halbwegs im Rahmen. Hier die Staus ab 4 Minuten Wartezeit. A1 Köln-Dortmund zwischen Hagen-Nord und Westhofener Kreuz. 2 Kilometer, 12 Minuten. Etwas länger.

0: Da steht ihr auf der A3 Köln-Oberhausen zwischen Opladen und Solingen, 2 Kilometer 20 Minuten. A45 Gießenhagen zwischen Wetzlarer Kreuz und Ehringshausen, 1 Kilometer 5 Minuten. Und A59 Dienstlaken-Duisburg zwischen Duisburg-Ruhrort und Kreuz-Duisburg, dichter Verkehr 4 Minuten plus. Gute Fahrt, kommt gut durch.
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0: Sebastian Pulli hier, immer noch erstaunt über das Phänomen der Avocado-Hand. Es gibt wohl immer mehr Menschen, die mit einer Verletzung ins Krankenhaus kommen, die sie sich beim Schneiden einer Avocado oder beim Versuch, den Kern zu entfernen, zugezogen haben. Ich habe immer gedacht, das Schlimmste an der Avocado wäre, dass es nur ein Zeitfenster von 3 Minuten gibt, wo sie genießbar ist. Ich habe hier eine liegen, ich habe eben gefühlt, ich glaube, sie ist reif.

0: Thema jetzt, Dürre in NRW. Ja, die sollen einfach mehr essen, ist das Problem gelöst.
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0: Na gut, anspruchslose Witze für Gehirne im Feierabend hier bei uns. Ist aber natürlich ein ernstes Thema, die Dürre, der niedrige Rheinpegel. Und weil da jetzt in Teilen Schiffe nicht mehr liefern können, wird jetzt eben ausgeglichen, indem in mehreren Bundesländern das Sonn- und Feiertagsverbot für Lkw wegfällt. So, Kollege Thorsten Ortmann, heißt auch generell mehr Verkehr und das merken wir schon, ne?
2: Ja, der Lkw-Verkehr auf unseren Straßen hat zugenommen. Das hat aber nicht zu mehr Staus geführt, sagt zumindest das NRW-Verkehrsministerium. Es sind ja auch Ferien. Und ein Grund ist, dass viele Logistiker die neuen Regelungen nicht so schnell umsetzen können. Und es fehlen schon jetzt über 100.000 Lkw-Fahrer in Deutschland. Das Niedrigwasser im Rhein lässt sich also nicht einfach durch zusätzliche Lkw kompensieren, sagt auch der Logistikverband BGL.
0: So, jetzt könnte man denken, ach mein Gott, wie viel fällt da schon ab an Transportgut auf den Schiffsverkehr? Tatsächlich sehr, sehr viel, ne?
2: Es ist die wichtigste Wasserstraße in Deutschland und besonders für die Wirtschaft in NRW. Es gibt hier große Chemie- und Industriebetriebe, die darauf angewiesen sind, zum Beispiel BASF, BP, Covestro oder ThyssenKrupp. Dazu NRW-Verkehrsminister Krischer.
3: Die sagen mir klipp und klar, wir können nicht mehr im Moment mit dem Binnenschiff beliefert werden aus dem Hafen Rotterdam. Die Schiffe können nicht mehr entladen werden. Und ohne einen 24-7-Betrieb mit dem Lkw, den sie Gott sei Dank darstellen können, müssten sie die Produktion einstellen.
2: Und Ende der Woche könnte die Lage noch dramatischer werden. Dann droht nämlich die sogenannte Zweiteilung des Rheins. Das würde bedeuten, dass der Rhein dann für Transportschiffe nicht mehr durchgängig befahrbar wäre.
0: Und heißt dann eventuell auch höhere Kosten für uns im Supermarkt. Und die Spritpreise, die sind jetzt schon angestiegen bei uns in NRW durch das Niedrigwasser im Rhein. Dann lieber schnell rüber nach Frankreich. France Gall jetzt bei uns. Schönen Abend.

Bastian Pulli hier. Regen ja stand jetzt erst am Samstag wieder. Aber trotz Niedrigwasser und Dürresommer, Teddy swims. Mr. Know-it-all, der Herr Besserwisser jetzt. Schönen

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0: Dua Lipa und jetzt ganz neue Musik.
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0: Beziehungsweise neue, alte, wie das ja sehr gerne gemacht wird, in der Popszene inzwischen alte Songs neu aufkochen, alibimäßig bisschen den Text umschreiben, zack, Charterfolg. Dieser aufgearbeitete Song ist einer, der ist uns aus den frühen 2000ern vielleicht noch irgendwo in den hinteren Ecken des Hirns hängen geblieben, von Daddy DJ, der Song Daddy DJ.
2: Daddy DJ, please take me
0: so, und auch wenn er von 2000 ist, er klingt gerade im Instrumental so 90er, Achtung, wie so ein uneheliches Kind von DJ Bobo und den Venga Boys. You Not Us haben den Song jetzt modernisiert, der Bass ist jetzt auch härter, klingt alles nochmal sehr viel brillanter und der Song heißt nicht mehr Daddy DJ, sondern heißt Flipside und klingt so.
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1: Ich bin Doc Zeitler. Bundesverkehrsminister Bilger sieht vorerst kein schnelles Ende der Beeinträchtigungen für die Binnenschifffahrt wegen Trockenheit. Man müsse davon ausgehen, dass die Niedrigwasserproblematik den gesamten August über andauern werde, sagte Bilger in Neumünster.
2: Es hat zwar immer mal wieder geregnet, aber es reicht bei weitem nicht aus, um die Flüsse annähernd zu füllen. Das stellt auch Verkehrsminister Bilger fest. Er will sich an diesem Mittwoch wieder mit seinen Kollegen aus den Ländern über die Lage und weitere, auch kurzfristige Maßnahmen austauschen. Mehrere Bundesländer haben schon das Sonntagsfahrverbot für Lastwagen vorübergehend ausgesetzt. Um Logistikketten aufrechtzuerhalten, sollen Transporte so zumindest teilweise auf die Straße verlagert werden. Niedrige Wasserstände gibt es etwa in den Flüssen wie Rhein, Elbe und Donau. Tine Klimach, Nachrichtenredaktion.
1: In den Trümmern wird weiter nach Überlebenden gesucht. Erst langsam zeigt sich das ganze Ausmaß der Erdbebenkatastrophe in Kolumbien. Nach einer vorläufigen Bilanz kamen mindestens 181 Menschen ums Leben. Die Zahl der Toten dürfte jedoch noch steigen. Mehrere Länder boten ihre Unterstützung an, auch aus der EU. Erstmal seit mehr als 25 Jahren können Fans der deutschen Fußballnationalmannschaft wieder Stehplatztickets für Heimspiele kaufen. Das teilte der Deutsche Fußballbund mit. Die entsprechenden Gremien hätten dies beschlossen.
3: Der große Motivator Jürgen Klopp will wieder Euphorie entfachen bei der Mannschaft und den Fans. Da passt es gut, dass es bald auch wieder preiswerte Stehplätze geben wird. Schon bei den Klopp-Heimpremieren in rund 6 Wochen in Augsburg und München werden die Tickets angeboten für 18 Euro. Stehplätze seien ein wichtiger Bestandteil der Fankultur und des Stadionerlebnisses, sagt DFB-Präsident Neuendorf. Die neue Regelung gilt auch für europäische Wettbewerbe der Frauen und des U21-Nachwuchses. Thomas Bremser, Nachrichtenredaktion.
1: Freistilschwimmerin Isabel Gose hat EM-Silber über 800 Meter gewonnen. Die 24-Jährige musste sich nur ihrer Dauerrivalin Simona Quadarella aus Italien geschlagen geben. Bronze sicherte sich die zweite deutsche Finalteilnehmerin Maja Werner.
4: Das waren die Nachrichten mit Dirk Zeitler.
5: Das Wetter. Es geht bergauf in Deutschland, vornehmlich bei den Temperaturen leider. Morgen wieder eine ganze Ecke heißer als heute. Da haben wir dann Höchstwerte von 27 bis 33 Grad. Dazu sonnig und trocken, Überraschung. Über den Abend und die Nacht jetzt aber erst nochmal frischer. Da landen wir später so zwischen 13 und 9 Grad.
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5: Nur an wenigen Stellen müsst ihr noch warten. Wir haben die A1 Köln Richtung Dortmund zwischen Hagen-Nord und Westhofener Kreuz. 1 Kilometer, 6 Minuten. Dann A1 Osnabrück-Münster zwischen Flughafen Münster, Osnabrück und Münster-Nord. 1 Kilometer, 3 Minuten. Und der längste Stau A3 Köln-Oberhausen zwischen Leverkusen-Opladen und Solingen. 2 Kilometer. Das sind 17 Minuten. Kommt gut an.
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5: Sebastian Pulli hier und wem heute am kältesten Tag dieser Woche zu frisch war, bisschen analoge Wärme jetzt, das ist doch eins der vielleicht schönsten Geräusche der ganzen Welt. Das warme, volle Knacken einer Plattennadel. Hier, legen wir auf. Latricia McNeil, Ain't That Just The Way. Schönen Abend.

0: Früher waren weniger Worte, oder?
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0: Gerade die betagteren Großväter, ne, in der damaligen Generation, die sind ja oft mit sehr kurzen Sätzen ausgekommen. Beim Tagesschau gucken, aufhängen alle. Und dann war zwei Wochen lang Ruhe. Schön, wenn solche Leute dann auf so richtige Laberhasen treffen.
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3: Mein Opa ist ein richtiger Westfale, ne? Also wenn der gesagt hat, hallo, dann dachtest du schon, was ist los, Quasselwasser getrunken. Opa war bei Chantal, seine Friseurin. Es war so geil, dass sie aufeinander getroffen sind, weil die echt die Quasselstrippe vor Bern war. So richtig, immer so, dann kommen Sie mal rein, dann setzen Sie sich mal hin, machen Sie sich schon mal ein bisschen bequem. Jetzt hänge ich Ihnen schon mal den Umhang um. Ach, jetzt habe ich den Kinderumhang genommen, so jung sind Sie ja doch nicht mehr. Naja, dann nehme ich den anderen Umhang, so, vielleicht mal den. Na bitte, das geht doch so. Wollen Sie was zu trinken haben? Tee, Kaffee, Wasser, Wasser mit Kohlensäure, ohne Kohlensäure mit, ist gar nicht so gesund, würde ich ihn trotzdem holen. Und irgendwann fragt sie ihn also, so, wie wollen Sie die Haare denn heute geschnitten haben? Und mein Opa sagt nur lautlos.
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Sebastian Pulli hier, jetzt mit dem 3-Generationen-Musikmix. Wir arbeiten uns schrittweise von jung bis alt durch. Erst Nachwuchskünstlerin Tiffany Harris, dann für die Mittelalten Usher und dann für die weitergereiften ein Beatle, George Harrison. Schönen Abend euch.

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0: Eine kleine Nachtmusik von Kenya Grace.
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0: Jetzt war's, das ist perfekt für einen sonnigen Tag. Neue Musik von ihr hier. Von Luna, 90er-Legende, war jetzt bei uns im Interview richtig stark, richtig emotional, in voller Länge auf unserer Homepage. Aber gucken wir uns mal die neue Single an. Basiert auf einem alten Hit von Vaya con Dios, Na, Ne, Na. Viel besser bekannt als Ne, Na, Na, Na. Keine Ahnung, warum sie das nicht gleich so genannt haben.
2: Ich liebe Songs, die es schon mal gibt und die dann zu verlunern. Der Song ist auch ein Evergreen und ich finde, aus Respekt, wenn solche gute Songs geschrieben sind, dann dürfen die gerne nochmal eine neue Jacke bekommen, ein neues Gewand. Und ja, dann mit ein bisschen Luna-Vibes gelingt das. Nicht immer. Und natürlich gibt es auch Gespräche oder ich will nicht sagen Diskussionen, aber Leute, die sagen, ja, aber das Original ist das Beste. Ich sage, immer ist das Original das Beste. Aber es ist auch eine Hommage an einen Original.
0: Ja, und dieses Original hat sie sehr ordentlich verlunert, wie sie sagt. Komplett neue Jacke hat das Lied an und vielleicht auch neue Boxhandschuhe, denn der Song, der gibt so richtig aufs Maul in der neuen Version. Nochmal eine ganze Ecke härter. Sehr, sehr clubtauglich. Luna zusammen mit Felix Herrer und Rednecks. Nah, nee.

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1: Ich bin Dirk Zeitler. Bundesverkehrsminister Bilger sieht vorerst kein schnelles Ende der Beeinträchtigungen für die Binnenschifffahrt wegen Trockenheit. Man müsse davon ausgehen, dass die Niedrigwasserproblematik den gesamten August über andauern werde, sagte Bilger in Neumünster. Immer mehr Bundesländer lockern deshalb das Sonn- und Feiertagsverbot für Lkw. Ob das wirklich hilft, ist unklar. In den Trümmern wird weiter nach Überlebenden gesucht. Erst langsam zeigt sich das ganze Ausmaß der Erdbebenkatastrophe in Kolumbien. Nach einer vorläufigen Bilanz kamen mindestens 181 Menschen ums Leben. Die Zahl der Toten dürfte jedoch noch steigen.
2: Besonders schwierig ist die Suche nach Vermissten. In den betroffenen Regionen arbeiten Rettungskräfte mit Baggern und Kränen. Teilweise müssen sie sich aber auch von Hand durch die Trümmer vorarbeiten. Gleichzeitig erschweren beschädigte Straßen und unterbrochene Versorgungs- und Kommunikationsverbindungen den Einsatz. Auch nach dem Hauptbeben erschüttern weitere Nachbeben die Region. Die Katastrophe stellt Kolumbiens neuen Präsidenten Abelardo de la Esprilia vor seine erste große Bewährungsprobe. Er hat die staatliche Reaktion zur Chefsache erklärt und will die Rettungsarbeiten persönlich koordinieren. Aus Rio de Janeiro, Philipp Znider.
1: Erstmals seit mehr als 25 Jahren können Fans der deutschen Fußballnationalmannschaft wieder Stehplatztickets für Heimspiele kaufen. Das teilte der Deutsche Fußballbund mit. Die entsprechenden Gremien hätten dies beschlossen.
3: Der große Motivator Jürgen Klopp will wieder Euphorie entfachen bei der Mannschaft und den Fans. Da passt es gut, dass es bald auch wieder preiswerte Stehplätze geben wird. Schon bei den Klopp-Heimpremieren in rund 6 Wochen in Augsburg und München werden die Tickets angeboten für 18 Euro. Stehplätze seien ein wichtiger Bestandteil der Fankultur und des Stadionerlebnisses, sagt DFB-Präsident Neuendorf. Die neue Regelung gilt auch für europäische Wettbewerbe der Frauen und des U21-Nachwuchses. Thomas Bremser, Nachrichtenredaktion.
1: Mit Silber hat Hammerwerfer Merlin Hummel dem deutschen Team die 3. Medaille bei der Leichtathletik-Europameisterschaft in Birmingham beschert. Der WM-Zweite warf am zweiten Tag der Titelkämpfe 81,30 Meter weit und gewann damit seine nächste internationale Plakette.
4: Das waren die Nachrichten mit Dirk Zeitler.
5: Das Wetter. Kältester Tag der Woche heute. Manche Menschen hatten sogar was an. Morgen wieder eine ganze Ecke heißer. 27 bis 33 Grad dann maximal. Dazu sonnig und trocken. Überraschung. Jetzt über den Abend wird es langsam frischer. Da erreichen wir dann in der Nacht angenehme 13 bis 9 Grad als Tiefstwerte.
0: NRW Verkehr.
5: Kein Glück auf der A45 Gießen Richtung Hagen. Die ist heute schon wieder gesperrt nach einem Unfall. Diesmal zwischen Siegen Süd und Siegen. Und es staut sich da auch aktuell über 1 Kilometer. Noch eine halbe Stunde Wartezeit. Einen anderen Stau haben wir noch, A3 Köln-Oberhausen zwischen Opladen und Solingen. Aktuell 2 Kilometer, 11 Minuten plus. Gute Fahrt, kommt gut durch.
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5: Sebastian Pulli hier, kurz nach 11. Wir gehen in Würde in Richtung Bett mit sehr stilvoller Musik, die man ganz hervorragend hören kann, mit Pfeife im Ohrensessel, im roten Bademantel aus Satin, wie wir rheinischen Franzosen sagen. Sehr edler, angejazzter Pop von Olivia Dean. So easy. Schönen Restdienstag.

0: Robbins, You Can't Hurry Love, kommen wir zu einer aktuellen Skandalgeschichte und zwar dem Pizzawurf von Osnabrück.
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0: Beginnt damit, dass sich ein Pärchen zwei Pizzen bestellt, die kommen an und eine ist aber wohl zu klein und eine belegt mit dem falschen Belag. So, die beiden wollten das erst telefonisch klären, das war dann wohl nicht zufriedenstellend und dann sind sie persönlich zur Pizzeria. Und dann ist aber wohl vor Ort der Streit richtig eskaliert, bis der Pizzamann wohl der Frau eine Pizza ins Gesicht geworfen hat. Das klingt leider auch ein bisschen witzig, das was danach kommt gar nicht mehr, denn er hat ihr wohl dann auch ins Gesicht geschlagen. Und jetzt ermittelt natürlich völlig zu Recht die Polizei in der Sache. Ja, und das alles fing an mit einem falschen Pizzabelag, ne? Also wenn das dann auch so aus dem Ruder läuft, dann muss es schon Schinken und Ananas gewesen sein.

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Hallo, guten Abend, Sebastian Pulli hier und gleich eins der zitierbarsten deutschen Lieder. Einfach weil es selbst ganz wunderbar treffsicher zitiert, und zwar Elton. Du hast dich doch früher so für Tiere interessiert. Wäre denn das nichts für dich? Die Ärzte mit einem der vielleicht schönsten deutschen Texte mit Junge. Schönen Abend.

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0: Sascha ist das und Braun ist ja an sich politisch oder im Farbkasten zum Beispiel nicht unbedingt die beliebteste Farbe. Erstaunlich, dass es dann alle sein wollen.
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0: Diese These, gebräunt sein, ist überschätzt. Die stammt natürlich aus dem Mund eines meines Käsegesichts. Aber er hier, er hat eine ganz ähnliche Einstellung.
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3: 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Für viele ist ja wichtig, dass man braun zurückkommt. Aber was hat man davon, braun zu sein? Zumal das ja nach 10 Tagen eh wieder weg ist. Und das meiste siehst du auch gar nicht im Alltag. Da machst du dir am Strand einen Stress. Alle halbe Stunde wenden Tiroler Nussöl auf den Muckis. Mal in den Kopfstand, damit die Fußsohlen braun werden. Aber sonst liegst du da ja 8 Stunden einfach nur rum. So müde kann doch keiner sein. Klar, sieht schon geil aus. Die Zähne sehen heller aus, die Augen blauer. Und du zeigst, dass es dir gut geht. Braun sein als Statussymbol. Ja, aber da kannst du dir doch lieber so eine Fake-Rolex holen. Gibt's auch da am Strand. Oder einen Kühlschrankmagneten. Oder, auch ein schöner Tipp, lies doch mal ein Buch. Macht auch gut was her. Oder hol dein Abi nach. Was ist denn dein Schönheitsideal? Dieter Bohlen, der alte Lederstrumpf? Ich meine, macht, was ihr wollt. Ich werte die Scheiße nicht. Aber guck mich an. Gutes Aussehen ist doch schließlich kein Zufall. Ich bräune mich nie. Ich bleib immer im Schatten. Ich habe mir dieses Jahr sogar vorgenommen, nicht zu schwitzen. Und einölen lassen kann ich mich auch im Hotelzimmer. Da komme ich zwar auch wieder ins Schwitzen, aber die Belastung ist hautschonender.
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2: Ich bin Dirk Zeitler. Der bereits extrem niedrige Wasserstand des Rheins geht in Nordrhein-Westfalen noch weiter zurück. In Köln wurde jetzt ein historischer Tiefstwert gemessen, wie aus Daten des Wasserstraßen- und Schifffahrtsamts Rhein hervorgeht. Nach der Prognose werden die Pegelstände noch weiter sinken.
3: Es ist also keine Entspannung in Sicht. Schiffe fahren am Rhein zwar weiter, aber nur mit deutlich weniger Fracht. Das macht den Transport teurer, weil auf Lkw oder Schiene ausgewichen wird und weniger auf einmal transportiert werden kann. Da über den Rhein auch Öl, Benzin und Diesel geschippert wird, kann es regional zu höheren Spritpreisen kommen, sagt der ADAC. Immer mehr Bundesländer heben außerdem das Sonntagsfahrverbot für Lkw auf. Über weitere Maßnahmen will Bundesverkehrsminister Bilger mit seinen Amtskollegen in den Ländern am Mittwoch beraten. Tine Klimach, Nachrichtenredaktion.
2: In den Trümmern wird weiter nach Überlebenden gesucht. Erst langsam zeigt sich das ganze Ausmaß der Erdbebenkatastrophe in Kolumbien. Nach einer vorläufigen Bilanz kamen mindestens 181 Menschen ums Leben. Die Zahl der Toten dürfte jedoch noch steigen. Die Suche nach Vermissten geht weiter. Auf der italienischen Mittelmeerinsel Sizilien sitzen wegen des jüngsten Ausbruchs des Vulkans Ätna mitten in der Hauptreisezeit mehrere tausend Urlauber fest. Wegen der Aschewolken können auf dem größten Flughafen der Insel in Catania kaum Flugzeuge starten und landen.
4: Inzwischen mussten mehr als 200 Flüge umgeleitet oder ganz gestrichen werden. Auch viele Deutsche sind betroffen. Damit wird vor allem die Heimreise zur Tortur. Manche Familien mussten auf dem Flughafen sogar übernachten. Zudem sind die Flüge und die Züge weg von der Insel ausgebucht. Aus einem 2,5-Stunden-Flug von Catania nach Deutschland wird so eine Reise von 2,5 Tagen. Aus Rom, Christoph Sator.
2: Der von einer Sperre bedrohte deutsche 100-Meter-Rekordler Owen Unser hat die Bronzemedaille bei den Leichtathletik-Europameisterschaften in Birmingham gewonnen. Wegen des Vorwurfs, eine Dopingprobe verweigert zu haben, hat die nationale Anti-Doping-Agentur eine 4-jährige Sperre gegen Unser vorgeschlagen. Sollte er nachträglich gesperrt werden, droht ihm die Aberkennung der Medaille. Vor dem 100-Meter-Lauf hatte Hammerwerfer Merlin Hummel bereits Silber geholt.
5: Das Wetter. Keine Wolken und kein Regen, so sieht das gerade aus. Dazu 13 bis 9 Grad, also kühl heute Nacht. Tagsüber heute dann sonnig und trocken. Gute Sicht also für die partielle Sonnenfinsternis am Abend heute. Bis zu 33 Grad sind tagsüber drin. Und der Donnerstag wird dann noch wärmer, bis 36 Grad. Dazu weiter kein Regen und viel Sonne.
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6: Hier die aktuelle Verkehrslage. A3 Köln-Oberhausen, zwischen Leverkusen-Opladen und Solingen 1 Kilometer Stau. Weiterhin auf der A45 Gießen-Hagen, zwischen Wilnsdorf und Siegen 1 Kilometer stockender Verkehr, 27 Minuten Verzögerung. Und zusätzlich auf der A553 Brühl-Bliesheim, zwischen Brühl-Nord und Brühl-Ost, dichter Verkehr, 5 Minuten längere Fahrzeit. Wir wünschen allen unterwegs gute Fahrt.
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5: So, ihr wisst Bescheid. Heute ist Sonnenfinsternistag bei uns in NRW. Gibt es eine partielle Sonnenfinsternis? Beginnt bei uns heute Abend je nach Standort ab etwa 7:15. Höhepunkt ist dann abends 7:50 und das Ende kurz vor 21 Uhr. In Teilen von Spanien zum Beispiel wird es eine totale Sonnenfinsternis geben. Da werden hunderttausende Touris erwartet. Die sind alle schon ganz aus dem Häuschen da. Hotels haben sich spezielle Beobachtungspakete überlegt. Es gibt Public Viewings und. Und deswegen haben wir mit unserer Korrespondentin in Spanien gesprochen. Die erzählt uns gleich mal, was da aktuell so abgeht.

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0: ich glaube, das wird richtig, richtig cool heute Abend. Ihr habt es bestimmt schon gehört, partielle Sonnenfinsternis bei uns. Der Mond schiebt sich vor die Sonne und wirft einen Schatten auf die Erde. Und diesmal wird es richtig spektakulär. Bis zu 90% der Sonne verschwinden hinter dem Mond. So stark wie zuletzt 1999. Ja, eine ähnlich dolle Sonnenfinsternis gibt es dann bei uns erst wieder 2075. Ja, und in Spanien wird es heute noch krasser. Da gibt es eine totale Sonnenfinsternis. Und genau dort ist Kollegin Julia Macher für uns. Julia, wie ist die Stimmung bei euch in Spanien?
1: Ja, voller Vorfreude natürlich. Es gibt neben der Hitze kaum ein anderes Gesprächsthema an den Tresen der Bars. Und es ist ja auch kein Wunder, seit mehr als 100 Jahren hat Spanien keine totale Sonnenfinsternis mehr erlebt. Hotels und Ferienhäuser in dem Streifen, durch den der Kernschatten verläuft, sind komplett ausgebucht. Und dass das Ereignis mit dem Sternschnuppenregen, den sogenannten Tränen des heiligen Laurentius zusammenfällt, das macht es noch mal spektakulärer. Und die Medien sprechen schon von dem Jahrhundertereignis.
0: Genau, am Abend, das hat sie gerade erwähnt, gibt es nämlich auch noch die Perseiden. Da werden ganz viele Sternschnuppen zu sehen sein. Zurück zur Sonnenfinsternis. Julia, wie macht sich die kommende Sonnenfinsternis im spanischen Alltag denn so bemerkbar?
1: In vielen Städten gibt es lange Schlangen, um eine der Schutzbrillen zu ergattern, die manche Rathäuser gratis oder gegen einen geringen Betrag verkaufen. Die besten Spots zur Beobachtung der Sonnenfinsternis, die liegen im verlassenen Hinterland. Dahin wollen viele schon am frühen Morgen aufbrechen, denn wenn die eigens ausgewiesenen Beobachtungspunkte erstmal voll sind, dann wird abgesperrt und laut Behörden werden bis zu 10 Millionen Menschen unterwegs sein.
0: Wahnsinn. Und was gibt's da so an Kuriositäten noch?
1: Eine totale Sonnenfinsternis lockt natürlich immer auch Geschäftemacher. Hotels und Pensionen haben ihre Preise zum Teil verachtfacht. Und auch Privatiers schlagen ordentlich zu. Ich habe Anzeigen von Leuten gesehen, die vermieten ihre Dachterrasse für 2 Stunden für 800 Euro, inklusive Flasche Sekt. Es gibt aber auch ganz rührende Geschichten. Ein Hobbyastronom aus Asturien hat zum Beispiel den Hühnerstall seines Großvaters in den letzten Jahren zu einer Mini-Sternwarte ausgebaut, inklusive Teleskop. In der empfängt er jetzt zur Sonnenfinsternis Gäste aus den USA, Belgien und Deutschland.
0: Wahnsinn. Falls ihr euch also spontan auf den Weg machen wollt, ihr habt es gehört, Spanien ist teilweise überfüllt. Dazu kommen Sicherheitsmaßnahmen wegen Waldbränden und viel Trockenheit vor Ort. Ganz ehrlich, hier in NRW ist doch auch schön. Wir bekommen ja immerhin eine partielle Sonnenfinsternis zu sehen, ne?
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Hallo zusammen an diesem sehr, sehr frühen Mittwoch. Schön, dass ihr zuhört. Wir begleiten euch durch die Nacht jetzt mit Musik von Ronan Keating und Yusuf Islam. Das ist Father and Son. Kommt gut durch die Nacht mit uns. 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

0: Der steht hier schon die ganze Zeit und tippelt nervös von einem Fuß auf den anderen. Es nervt, Mann! Unser Comedian Hannes Höfer hat. Der muss euch was beichten und ich glaube, es ist richtig, richtig gut, dass es jetzt endlich rauskommt.
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2: Freunde, ich habe es getan. Und ich werde mich dafür auch nicht entschuldigen. Ich habe Brokkoli gegrillt. Ja, ich weiß, manche von euch bekreuzigen sich gerade oder sind kurz davor, einen Exorzisten anzurufen. Als ich meinen Grillbrokkoli gepostet habe, bin ich verbal durch einen Fleischwolf gewandert. Ja, für manche ist Gemüse immer noch eine Beleidigung. Eine Aufforderung zum Duell. Nicht mit dem Handschuh eine Backpfeife geben wie im Mittelalter. Nee, da liegt einmal ein Stück Spargel oder ein Stück Gurke in der Nähe vom Rost. Und das kommt einer Kriegserklärung gleich. Noch ein Post mit einer Aubergine und es hätte ein wütender Mob mit Steakgabeln und Grillfackeln vor meiner Tür gestanden. Vegetarische Alternativen bedrohen scheinbar die Fleischauslage. Angefangen hat doch alles mit dem Cordon Bleu. Fleisch mit Käse. Ja, das ist ja schon halb vegetarisch. Und jetzt grillt der Höfer noch seinen Brokkoli. Ja, was kommt als nächstes? Halbfettmargarine, Körniger Frischkäse statt Mett? Alles schon vorgekommen. Ihr müsst's ja nicht essen. Ihr könnt ja dran denken, Kräuterbutter macht sogar den Kohl fett.
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1: Ich bin Dirk Zeitler. In den Trümmern wird weiter nach Überlebenden gesucht. Erst langsam zeigt sich das ganze Ausmaß der Erdbebenkatastrophe in Kolumbien. In Cali gelang es der Feuerwehr nach 16-stündigem Einsatz am zweiten Tag nach dem Beben, eine Frau lebend zu retten. Nach einer vorläufigen Bilanz kamen mindestens 181 Menschen ums Leben. Der bereits extrem niedrige Wasserstand des Rheins geht in Nordrhein-Westfalen noch weiter zurück. In Köln wurde jetzt ein historischer Tiefstwert gemessen, wie aus Daten des Wasserstraßen- und Schifffahrtsamts Rhein hervorgeht. Nach der Prognose werden die Pegelstände noch weiter sinken.
2: Es ist also keine Entspannung in Sicht. Schiffe fahren am Rhein zwar weiter, aber nur mit deutlich weniger Fracht. Das macht den Transport teurer, weil auf Lkw oder Schiene ausgewichen wird und weniger auf einmal transportiert werden kann. Da über den Rhein auch Öl, Benzin und Diesel geschippert wird, kann es regional zu höheren Spritpreisen kommen, sagt der ADAC. Immer mehr Bundesländer heben außerdem das Sonntagsfahrverbot für Lkw auf. Über weitere Maßnahmen will Bundesverkehrsminister Bilger mit seinen Amtskollegen in den Ländern am Mittwoch beraten. Tine Klimach, Nachrichtenredaktion.
1: Immer mehr junge Frauen und Mädchen werden wegen Essstörungen im Krankenhaus behandelt. Innerhalb von 20 Jahren hat sich deren Zahl verdoppelt. Nach Angaben des Statistischen Bundesamtes waren es 2024 etwa 6.000.
3: Am allerhäufigsten stellen Ärzte die Diagnose Magersucht. Aber viele Frauen und Mädchen suchen auch Hilfe wegen einer Bulimie, also einer Essbrechsucht. Auch Männer bzw. Jungen sind betroffen, aber viel, viel seltener. Und Experten sagen, Essstörungen werden vor allem auch durch soziale Medien befeuert. Nicht nur durch irgendwelche Challenges, die Kalorienzählen hochjubeln, auch durch übergriffige Kommentare über Beine, Busen und Po. Claudia Wächter, Nachrichtenredaktion.
1: Zum Sport. Freistilschwimmerin Isabel Gose hat EM-Silber über 800 Meter gewonnen. Die 24-Jährige musste sich nur ihrer Dauerrivalin Simona Quadarella aus Italien geschlagen geben. Bronze sicherte sich die zweite deutsche Finalteilnehmerin Maja Werner.
4: Das Wetter.
5: 13 bis 9 Grad sind's nur jetzt in der Nacht. Dazu keine Wolken dabei, meist klar. Tagsüber bekommt ihr dann viel Sonne ab. Es regnet weiter nicht, bis 33 Grad sind drin. Gute Sicht also für die Sonnenfinsternis am Abend. Ja, und der Donnerstag wird noch heißer, bis 36 Grad, dazu weiter sonnig.
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6: Zurzeit liegen uns keine Meldungen vor. Wir wünschen allen unterwegs gute Fahrt.
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5: Guten Morgen oder guten Abend oder gute Nacht. Wie auch immer ihr das halten wollt. Ich freue mich auf jeden Fall, dass ihr zuhört. Wir verbringen akustisch die Nacht miteinander. Ich habe euch ganz viel tolle Musik in die Playlist gepackt. Jetzt zum Beispiel gibt's Mucke von

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0: heute ja wieder schön viel Sonne drin bei uns in NRW und da gibt's ja drei Lager, ne? Die Leute mit Lichtschutzfaktor 1000 und Hut und langem Shirt und Vorsicht die Sonne. Dann gibt's die mit Lichtschutzfaktor, scheißegal, ich kriege eh nie Sonnenbrand. Und dann gibt's die Menschen, die ganz normal damit umgehen. Fakt ist, Eincremen ist super wichtig, denn Sonnenbrand bekommt man eben nicht nur am Meer, sondern auch hier bei uns in NRW. Und es gibt dabei immer wieder, ich weiß nicht, ob es euch auch so geht, so ein paar Fragen, die man sich stellt. Der Kollege Kevin Zimmer stand kürzlich vor so einer Frage.
1: Ja genau, es war im Urlaub, Sonnencreme komplett leer, wir am Strand. Wir hatten wirklich nur noch Sonnencreme von unserem Sohnemann, also Sonnencreme speziell für Kinder. Und da habe ich mich erstmal gefragt, so als Erwachsene, ist Kindersonnencreme wirklich nur für Kinder oder darf ich da als Erwachsener auch mal ran? Kinderhaut ist ja schon eine andere Haut als Erwachsenenhaut.
0: Ne? Ja, so und darf man?
1: Ja, man darf und sie wirkt bei Erwachsenen genauso wie Erwachsenen-Sonnencreme bei Kindern. Der einzige Unterschied zur Erwachsenen-Sonnencreme ist einfach nur, ist meistens weniger parfümiert, ein bisschen teurer und die Verpackung ist ein bisschen bunter. Kinder dürfen übrigens auch an unsere Erwachsenen-Sonnencreme. Die hilft genauso. Es kommt auf den Lichtschutzfaktor an.
0: Ja, wichtig ist auf jeden Fall, dass man sich überhaupt eincremt und es nicht so macht wie gerade ein neuer Trend bei Jugendlichen.
1: Ja, du meinst Tan-Maxing. Ja. Ne? Dabei probieren gerade junge Menschen so schnell und so stark wie möglich braun zu werden. Man macht alles, bei dem Hautärzte rot werden würden, wenn sie das sehen oder hören. Und die werden dann nicht rot wegen des Sonnenbrands, sondern eher vor Wut. Beim Social Media Trend Tan-Maxing legst du dich in die pralle Mittagssonne sehr, sehr lange, stellenweise sogar ungeschützt. In den Videos dazu werden Sonnencremes empfohlen, die am besten ja keinen höheren Lichtschutzfaktor als 10 haben. Ziel, die Haut Oha. Soll rot werden, denn rot bedeutet später braun.
0: Ah ja, das ist ja nicht so schlau.
1: Ja, ist wirklich Wahnsinn, was diese sogenannten Tanfluencer da empfehlen. Sonnenbrand und Rötung werden als Look verkauft. Über Hautkrebs verliert da keiner ein Wort. Nochmal das, was Hautärzte sagen. Es gibt keinen gesunden Sonnenbrand und es gibt auch keine gesunde Rötung. Nehmt also Lichtschutzfaktor 50 oder mehr und dann ist es auch egal, ob es Kindersonnencreme ist oder Erwachsenensonnencreme. Hauptsache, der Lichtschutzfaktor ist gegeben.
0: Das war's, Kevin Zimmer sagt. Danke dir.
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Einen schönen, ja, guten Morgen. Ich finde, man kann jetzt guten Morgen sagen. Einen schönen, wunderschönen guten Morgen wünsche ich euch. Ich habe jetzt einen Song für euch, passt perfekt zu diesem sommerlichen Werk. Es ist auch wirklich schon sehr früh für mich. Ich glaube, ich muss mehr Kaffee trinken. Ich mache es nochmal ganz langsam. Ich wollte sagen, ich habe jetzt einen Song für euch, der perfekt zu diesen sommerlichen Temperaturen passt, nämlich Dante Thomas. Das ist Miss California. So, ich gebe jetzt noch Kaffee.

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0: Und dann immer diese Leute, ne, die aus dem Urlaub kommen und dir dann ständig ihre neu gewonnene Bräune unter die Nase reiben wollen. Es ist schlimm. Die Frage ist, warum wollen wir eigentlich braun werden? Das menschgewordene Schönheitsideal. Denkt da jetzt mal drauf rum.
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3: Ja, nee, ist klar. Was macht ihr eigentlich so im Urlaub? Für viele ist ja wichtig, dass man braun zurückkommt. Aber was hat man davon, braun zu sein? Zumal das ja nach 10 Tagen eh wieder weg ist. Und das meiste siehst du auch gar nicht im Alltag. Da machst du dir am Strand einen Stress. Alle halbe Stunde wenden Tiroler Nussöl auf den Muckis. Mal in den Kopfstand, damit die Fußsohlen braun werden. Aber sonst liegst du da ja 8 Stunden einfach nur rum. So müde kann doch keiner sein. Klar, sieht schon geil aus. Die Zähne sehen heller aus, die Augen blauer. Und du zeigst, dass es dir gut geht. Braun sein als Statussymbol. Ja, aber da kannst du dir doch lieber so eine Fake-Rolex holen. Gibt's auch da am Strand. Oder einen Kühlschrankmagneten. Oder auch ein schöner Tipp, lies doch mal ein Buch. Macht auch gut was her. Oder hol dein Abi nach. Was ist denn dein Schönheitsideal? Dieter Bohlen, der alte Lederstrumpf? Ich meine, macht was ihr wollt. Ich werte die Scheiße nicht. Aber guck mich an. Gutes Aussehen ist doch schließlich kein Zufall. Ich bräune mich nie. Ich bleib immer im Schatten. Ich habe mir dieses Jahr sogar vorgenommen, nicht zu schwitzen. Und einölen lassen kann ich mich auch im Hotelzimmer. Da komme ich zwar auch wieder ins Schwitzen, aber die Belastung ist hautschonender.
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